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0: 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Es ist 3 Uhr.
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2: Guten Morgen und herzlich willkommen zu Frisch und Munter. Es ist 6 Uhr, der perfekte Zeitpunkt, um gut gelaunt ins Wochenende zu starten. Heute begleiten wir Sie mit handverlesener Rock- und Popmusik, die Schwung bringt und gute Laune garantiert. Also Kaffee aufsetzen, Fenster öffnen, durchatmen. Wir haben Lust auf Leben.

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0: was ich mal sagen wollte.
1: Also, was ich mal fragen wollte, liebe Hörerinnen und Hörer, haben Sie schon einmal probiert, mit der Postbank zu telefonieren? Nein? Dann kann ich Sie nur warnen. Lassen Sie es, wenn Sie Ihr Selbstwertgefühl nicht beschädigen möchten. Ich habe es versucht. Es gibt ja erfreulicherweise eine Postbank-Service-Rufnummer. Also los. Eine freundliche Telefonstimme heißt mich herzlich willkommen. Aber dann, bitte nennen Sie mir Ihre 12-stellige Telefon-Banking-ID. Okay, gerne, aber woher bekomme ich die? Ich habe keine Ahnung. Gott sei Dank gibt es ja das Internet. Dort lese ich, ich kann Sie über mein Online-Banking herausfinden. Tja, leider geht es genau darum, eben das funktioniert ja nicht. Ich wälze alte Postbankunterlagen und finde tatsächlich nach umfangreicher Recherche eine von mir mit Bleistift achtlos hingekritzelte Nummer. Ich zähle nach 12 Stellen. Hoffnung keimt auf. Telefonservice-Nummer, ich gebe die Ziffern ein. Hosianna, die freundliche Stimme sagt Danke. Aber dann? Bitte geben Sie jetzt Ihre 6-stellige Telefonbanking-PIN ein. Meine Hochstimmung stürzt jäh ab. Ein nochmaliges Durchsehen meiner Unterlagen scheint mir aussichtslos, als ich herausfinde, dass ich diese Nummer beantragen muss. Aber im Internet steht ja auch, oder besuchen Sie Ihre Postfiliale. Genau das ist es. Der menschliche Kontakt ist immer noch das Beste. Der junge Mann hinter dem Schalter schaut mich erwartungsvoll an. Ich schildere mein Anliegen. Das tut mir ja nun leid, sagt er, aber Postbankangelegenheiten können wir ab sofort in dieser Filiale nicht mehr bearbeiten. Auch kein Bargeld abheben, frage ich erschrocken. Er schüttelt den Kopf. Aber falls Sie ein Paket aufgeben wollen, gerne. Mit hängendem Kopf schleiche ich nach Hause. Ich brauche dringend ein Erfolgserlebnis. Ich weiß, was ich mache, ja? Ich gebe ein Paket auf. Das klappt bestimmt. Weiß nur noch nicht so richtig,

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2: 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Jetzt schlägt's 15. Heute 15 Minuten.
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1: Ein Gedanke. Was für ein kümmerlicher Gott, der aus dem Chaos die Welt schuf. Ich aber schaffe das Chaos.

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2: Guten Morgen, liebe Freunde, es ist 7 Uhr, das Wochenende liegt vor uns wie eine offene Leinwand. Werden Sie endgültig wach und freuen Sie sich auf rockige Klänge, die das Herz wärmen. Und da haben wir zunächst das Album der Woche für Sie. Das Album der Woche.
3: Hallo, mein Name ist Günter Schicht und ich darf Ihnen das Album der Woche bei Radio Ginseng präsentieren. Wenn Bands verkünden, dass sie aufhören wollen und auf die angeblich endgültige Abschiedstournee gehen, dann ist das so eine Sache. In sehr vielen Fällen gab es früher oder später dann doch einen Rücktritt vom Rücktritt. Sei es, weil die Musik einen nicht losließ oder weil das Geld knapp wurde. Wie es sich bei den Toten Hosen gestalten wird, wage ich nicht vorherzusagen. Nach Angaben der Band ist das aktuelle Album Trink aus, wir müssen gehen ihr letztes und sie befinden sich auf einer ausgedehnten Abschiedstournee, die mit einem natürlich schon lange ausverkauften Konzert am 10. Juli 2027 in Düsseldorf enden soll. Mal sehen, was Campino und Co. danach machen und ob ihnen nicht vielleicht doch das Leben als Punkrocker auf der Bühne fehlen wird. Da wir nicht seriös in die Zukunft schauen können, blicken wir lieber zurück, und zwar genau 30 Jahre. 1996 erschien das 9. Studioalbum der Band, sie nannten es Opium fürs Volk und es soll Album der Woche bei Radio Ginseng sein. In Marxismus, Leninismus geschulte Hörerinnen und Hörer wissen, dass der Albumtitel eine Anspielung auf Karl Marx ist, der in der Kritik der Hegelschen Rechtsphilosophie meinte, die Religion sei das Opium des Volkes. Die Hosen setzten sich in einigen Texten auf dem Album mit Themen wie Moral, Glaube und Sterblichkeit auseinander, nachdem Campino eine Klausurwoche in einer Benediktinerabtei absolviert hatte. Das Album beginnt mit einem Vater Unser, nicht als Punk-Version, sondern als gregorianischer Gesang. Und endet mit dem berühmten 10 kleine Jägermeister. Dazwischen gibt es 16 weitere Titel, darunter Nichts bleibt für die Ewigkeit, Paradies und Bonnie und Clyde. Im letztgenannten Titel gibt es die Zeilen, wir rauben ein paar Banken aus oder einen Geldtransport, wir schießen 2, 3, 4, 5 Bullen um, wenn es nicht mehr anders geht. Das brachte den Hosen eine Anzeige eines populistischen Politikers ein, der wohl die Sache mit der Kunstfreiheit und dem lyrischen Ich nicht so ganz verstanden hatte. Mit dem Album konnten die Hosen an den Erfolg der Vorgängerplatten anknüpfen. Es wurde eine Nummer 1 in Deutschland, Platz 2 in der Schweiz und Platz 3 in Österreich. Insgesamt verkaufte sich das Album über 1 Million Mal. Hören Sie nun mit mir Bonnie und Clyde vom Album Opium fürs Volk von den Toten Hosen, Album der Woche bei Radio Ginseng.

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3: Aber dennoch hat sie Wolle jetzt köstlich abgesiert.
4: Der Gassenhauer.

0: nachgedacht.
1: Eine gute Idee erkennt man daran, dass sie geklaut wird. Gerd Uhlenbruck, deutscher Biologe und Aphoristiker.

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Zusammengestellt und vorgetragen von Dietmar Witt. Wundertüte. Frank Zappa war zu Lebzeiten nie in Litauen gewesen und hatte sich auch keinerlei Verdienste um den Baltikumstaat erworben. Das störte eine rührige Fangruppe aber nicht. 1995 entwarf sie eine Büste des rebellischen Musikers und stellte die Büste in der Hauptstadt Vilnius auf einem 4 Meter hohen Stahlturm aus. Bei der Enthüllung der Büste wurden zur Erinnerung an die Befreiung des Landes von der Sowjetherrschaft Zappa-Stücke gespielt, und zwar von einer Militärband. Und jetzt kommt Frank Zappas Band The Mothers of Invention mit der Frage: What's the ugliest part of your body? Das beantworte ich jetzt nicht. Ich sage nur: Muddetude.

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1: Wichtig sein. Was macht den Kunstprofessor süchtig? Was stimuliert den General so richtig? Was tönt den Bundeskanzler an? Was zieht den Papst in seinen Bann? Wogegen ist kein Mensch gefeit? Es ist die Droge, Wichtigkeit.

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1: Herzlich willkommen im Sportstudio von Radio Ginseng. Mein Name ist Natalia Klug. Schön, dass Sie heute wieder dabei sind bei unserer Sendereihe. Ein bisschen Sport muss sein.

Unsere heutige zweite Folge der Harmonieübung aus dem Qigong beansprucht den ganzen Körper. Meine langjährige Erfahrung als Yogalehrerin und Reha-Trainerin zeigen, dass diese Übung große positive Wirkung auf die Gesundheit und das Wohlbefinden der Menschen haben, besonders in unserem jugendlichen Alter. Liebe Freunde, wie immer am Anfang jeder Qigong-Stunde üben wir die Grundstellung und dann füllen wir unsere Energiereserven ein bisschen auf. Lassen Sie uns jetzt gemeinsam die Qigong-Grundstellung einnehmen. Dafür stellen wir die Beine so auf, dass die Füße parallel zueinander sind. Der Abstand zwischen den Füßen sollte so groß sein, dass ein dritter Fuß dazwischen passt. Wenn Sie aber diese Stellung als instabil empfinden, dann stellen Sie die Füße hüftbreit auf, aber denken Sie bitte immer daran, die Fußsohlen sollen parallel zueinander stehen. Die Beine sollen ganz locker sein, auf keinen Fall die Knie durchstrecken, die Beine dürfen sogar leicht gebeugt sein. Dann kippen wir das Becken ein paar Mal nach vorne und nach hinten und finden dann die neutrale mittlere Stellung des Beckens und bleiben da. Den Oberkörper richten wir auf, machen einen halben Kreis mit den Schultern nach hinten, lassen jetzt die Schultern hängen und die Arme hängen auch ganz locker neben dem Körper. Der Hals und Kopf sind nach vorne gerichtet und der Blick in die Weite. Das ist die Grundstellung von Qigong. Machen Sie bitte jetzt ein paar ruhige, tiefe Atemzüge.

Als erstes schöpfen wir die Energie aus der Umgebung. Mit dem Ausatmen beugen wir die Knie noch ein bisschen mehr. Dabei kippen wir das Becken leicht nach vorne, damit der Rücken gerade bleibt. Mit dem Einatmen drehen wir die Arme aus, damit die Handflächen nach vorne zeigen, weiten den Brustkorb, die Arme gehen dabei leicht nach hinten und wir heben die Arme seitlich bis auf Schulterhöhe hoch. Gleichzeitig strecken wir die Knie ein wenig. Beim Ausatmen führen wir die Arme mit einer weichen, runden Bewegung nach vorne bis auf die Schulterbreite. Die Handflächen drehen sich nach unten und wir senken die Arme. Dabei gehen wir ganz leicht wieder in die Knie und bringen die Hände zum unteren Bauch, so dass eine Hand über der anderen liegt. Bei Frauen kommt die rechte Hand auf die Bauchdecke zuerst, die linke darauf, bei Männern wird er umgekehrt. Und jetzt legen wir die Zeitlupe zur Seite. In Ihrem eigenen Atemrhythmus beugen Sie bitte die Knie, breiten die Arme richtig weit aus bis zur Schulterhöhe heben, mit Ausatmen nach vorne vor dem Körper führen und wieder die Hände aufeinander auf der Bauchdecke auflegen. Und wieder mit einer großräumigen Bewegung führen wir die Arme von hinten bis auf die Schulterhöhe nach vorne und lassen dann die Arme sinken, die Hände auf dem Bauch zusammenkommen. Und mit nächsten Einatmen wieder holen wir die Energie aus dem Raum und speichern sie in unserem unteren Kraftzentrum. Und wieder mit dem Einatmen. Sie strecken und weiten, Energie holen und mit Ausatmen in sich zusammenfallen und die Energie sammeln. Wir atmen ein und machen uns ganz weit. Wir atmen aus und sammeln uns wieder. Kommen Sie nun in der Grundstellung wieder zur Ruhe und spüren Sie Ihrem Atem nach. Als nächstes bringen wir die Sonne zum Himmel. Dafür gehen wir in eine andere Ausgangsposition. Das linke Knie heben und das Bein im Bogen seitlich abstellen. Die Fußspitzen nach außen drehen. Wir stehen wieder in einer breiten Grätsche. Mit dem Ausatmen beugen wir die Knie noch mehr an. Mit dem Einatmen führen wir den linken gestreckten Arm unten vor dem Körper nach rechts. Die Handfläche ist nach oben gerichtet und wir stellen uns vor, wir halten die Sonne auf der linken Hand. Dann strecken wir den Arm weiter nach oben, drehen uns im ganzen Körper auch nach rechts, lösen die linke Ferse vom Boden. Der linke Arm, unser Körper und das linke Bein bilden jetzt eine Linie. Die linke Handfläche ist nach oben gerichtet. Nicht vergessen, darauf liegt die Sonne. Mit dem Ausatmen den linken Arm sinken lassen, auch mit dem Körper zur Mitte kommen. Die linke Ferse absetzen. In der Mitte die Sonne symbolisch in die rechte Hand übergeben. Mit dem Einatmen jetzt den rechten Arm nach links oben strecken, die Sonne zum Himmel heben, den Körper nach links drehen, rechte Ferse abheben und das rechte Bein strecken. Jetzt bilden der rechte Arm, der Körper und das rechte Bein eine diagonale Linie. In dieser Position sich genüsslich in der ganzen Länge strecken und wieder die Spannung lösen. Den Arm runtersinken lassen, bis wir die Sonne wieder auf die linke Hand legen.
einatmen, die Sonne über die rechte Seite in den Himmel heben und wieder ausatmen. Und dann abwechselnd nach links und rechts die Sonne zum Himmel bringen. Machen Sie diese Übung weiter, ganz langsam und ganz bewusst.

damit es auf die andere Hand, heben die Sonne zur anderen Seite und kommen wieder langsam zur Mitte und beenden diese Übung. Nachdem wir nun oft genug die Sonne zum Himmel gebracht haben, betrachten wir jetzt den Mond. Und der Mond befindet sich selbstverständlich ganz oben hinter unserem Kopf. Also wir gehen in die Grundstellung zurück. Ziehen jetzt die vorderen Beckenknochen zu den unteren Rippen, richten uns auf. Einatmen gehen wir mehr in die Knie, heben beide Arme zuerst ein wenig nach vorne, drehen den Körper nach links und führen unsere Arme nach links und nach hinten hoch. Wir schauen den Mond an und die Wirbelsäule ist jetzt richtig verschraubt. Mit dem Ausatmen führen wir die Arme in einer fließenden, spiralförmigen Bewegung runter und nach vorn über die inzwischen gebeugten Knie. Und mit dem Einatmen drehen wir den Körper jetzt nach rechts, nehmen wir die Arme zur anderen Seite, also nach rechts und nach hinten hoch. Verdrehen den ganzen Körper, betrachten kurz den Mond und drehen uns wieder zurück zur Mitte. Gehen dabei mehr in die Knie. Wieder einatmen, aufsteigende Körperdrehung nach links, Armbewegung nach hinten hoch und ausatmen, Drehung zurück zur Mitte, Körper sinkt runter. Mit der Drehung nach hinten atmen wir ein, spannen wir den Körper an. Mit der Drehung nach vorn atmen wir aus und lassen die Spannung los. Und noch einmal in aufsteigender Bewegung den Körper nach links verdrehen, die Arme hinten hochstrecken und dann loslassen, zur Mitte kommen. Jetzt schauen Sie den Mond über die rechte Schulter an. Dann wieder über die linke. Und machen Sie in Ihrem Rhythmus abwechselnd weiter.

Und zum letzten Mal den Körper nach rechts verdrehen, Arme nach rechts hoch, nach hinten strecken und wieder loslassen. Nun haben wir die Schönheit des Mondes betrachtet, jetzt gehen wir zu den Wolken über, die Wolkenhände. In der Grundstellung halten wir die linke Hand vor unserem Kraftzentrum in unserem Bauch. Die Hand nicht auf den Bauch legen, sondern nur davor halten und die Handfläche ist zum Körper gerichtet. Die rechte Hand bringen wir auf die Augenhöhe mit der Handfläche auch zum Körper. Beide Ellenbogen sind zu den Seiten abgewinkelt. Ausatmend gehen wir leicht in die Knie, drehen nur den Oberkörper nach links, ohne das Becken zu bewegen, ungefähr 45 Grad. Strecken leicht die Beine durch, verharren in dieser Position und wechseln hier die Stellung der Arme. Der untere linke Arm geht nach oben vor die Augen und der obere rechte Arm umgekehrt nach unten. Die Hände befinden sich in einer vertikalen Linie übereinander. Dann atmen wir ein und drehen uns entspannt zur Mitte, gehen dabei wieder in die Knie. Aus der Mitte heraus beim Ausatmen drehen wir den Oberkörper wieder nach rechts um 45 Grad, steigen im Körper. In der Endposition wechseln wir wieder die Stellung der Arme. Die Arme gleiten aneinander vorbei. Einatmen, den Körper zur Mitte bringen und absenken. Weiter nach links drehen bis zur Endposition. Der Körper steigt in die Höhe und die Hände wechseln ihre Position. Dann drehen wir uns wieder nach rechts. Wechseln die Hände und drehen uns wieder nach

und wechseln dort die Hände und machen so weiter. Wir schotten uns von der Welt ab. Wir können sogar die Augen schließen. Konzentrieren uns voll und ganz auf die Bewegung. Denken daran, in der Mitte Körper abzusenken und zu den Seiten wieder steigen lassen.

und wir halten in der Mitte wieder an. Das war eine leichte Übung, aber genug Entspannung. Nun kommen die Ganzkörperübungen, die unseren Stoffwechsel so richtig ankurbeln. Wir schöpfen jetzt Wasser aus dem See. Ich erkläre zuerst nur die Beinarbeit. Wir gehen in unsere erste Schrittposition hinein. Den rechten Fuß drehen wir etwas nach außen. Mit dem linken Bein machen wir einen großen Schritt nach vorne. Und achten Sie bitte darauf, dass die Füße nicht in einer Linie stehen, damit sie einen stabilen Stand haben. Dann beugen wir das linke Knie, bringen das Becken nach vorne, strecken das hintere Bein. Wir stehen nun im Ausfallschritt. Das Körpergewicht ist nach vorne verlagert. Gehen Sie bitte mit dem Knie nicht weiter als Ihre Fußspitze. Jetzt strecken wir das vordere Bein durch und beugen dabei das hintere. Setzen uns praktisch auf das rechte Bein. Das Körpergewicht ruht jetzt auf dem hinteren Bein und beide Füße bleiben am Boden wie angewurzelt. Wiederholen Sie diese Bewegung bitte noch ein paar Mal. Mit dem Ausatmen beugen wir das vordere Knie, verlagern das Körpergewicht auch nach vorne. Mit dem Einatmen beugen wir das hintere Knie und verlagern das Körpergewicht nach hinten.

Nun kommt der Rest des Körpers dazu. Beim nächsten Ausatmen, wenn das linke Knie gebeugt wird, neigen wir den Oberkörper mit dem langen Rücken nach vorne. Die Arme fallen nach unten und wir führen sie vor dem linken Bein zueinander, als ob wir mit beiden Händen das Wasser aus dem See schöpfen wollen. Mit dem Einatmen, wenn wir das hintere Bein beugen, richten wir uns auf, führen die Arme über den Kopf, berieseln uns mit diesem Wasser und lassen dann die Arme getrennt über die Seiten in einer großzügigen Bewegung sinken. Ausatmen, das linke Knie wieder beugen, mit dem Oberkörper in die Vorbeuge gehen und die Hände zusammenführen, dabei auf den See schauen und Wasser schöpfen. Einatmen, den Oberkörper und die Arme nach oben bringen, den Himmel anschauen, das hintere rechte Knie beugen, sich mit dem Wasser berieseln und die Arme trennen und im großen Bogen zu den Seiten da hinten runterbringen. Wir verlagern das Gewicht nach vorne, schöpfen das Wasser, verlagern das Gewicht nach hinten, berieseln uns mit diesem Wasser und spüren, wie das Wasser uns erfrischt. Wir machen so weiter.

Wir stoppen in der Mitte, lockern die Beine und Arme aus und gehen wieder in den Ausfallschritt. Aber nun ist das rechte Bein vorn. Wir wiederholen jetzt die gleiche Übung 5-mal in dieser Schrittstellung. Ausatmen, rechtes Knie vorn beugen, in die Vorbeuge gehen, Wasser schöpfen. Einatmen, linkes Knie hinten beugen, sich aufrichten, sich berieseln lassen. Machen Sie in Ihrem Atemrhythmus weiter. Passen Sie bitte auf, dass die Füße immer fest auf dem Boden stehen. Wie Sie merken, bei diesen komplexen Bewegungen sind alle Körperteile im Einsatz. Sehr aktiv werden die Beine trainiert. Abwechselnd werden die vorderen und die hinteren Beinmuskeln gedehnt. Die Hüftbeuge und Rücken gestreckt, Brustkorb geweitet, Arme, Knie und Sprunggelenke auch trainiert. Das Gleichgewichtsgefühl wird verbessert. Wir beenden diese Übung und lockern jetzt die Beine, die Arme, den ganzen Körper aus. Das Wasserschöpfen wird auch empfohlen, um das Immunsystem zu stärken und das Gewicht zu reduzieren. Aber dann soll man das mindestens 30 Mal wiederholen. Die folgende Übung heißt die Affenschaukel. Sie werden bald verstehen, warum. Wir stellen die Beine in eine breitere Grätsche und beugen die Knie. Den Oberkörper leicht nach vorne beugen und die rechte Hand legen wir auf das linke Knie. Jetzt führen wir den linken Arm gestreckt seitwärts nach oben. Gleichzeitig senken wir langsam den Po, als ob wir uns auf einen Stuhl setzen wollen. Der Rücken bleibt aufrecht. Zur linken Hand hinaufschauen und die Handfläche nach oben stemmen. Dann führen wir die linke Hand vor dem Körper zum rechten Knie. Dabei strecken wir etwas die Knie und senken den Blick. Jetzt ist der Oberkörper wieder leicht nach vorn gebeugt. Die Arme sind über Kreuz und die Handflächen liegen auf den Knien. Danach lösen wir die rechte Hand, strecken den rechten Arm über die Seite nach oben. Dabei gehen wir wieder mehr in die Hocke, stemmen die Hand Richtung Himmel und schauen den rechten Handrücken jetzt an. Wir senken den rechten Arm vor dem Körper Richtung linkes Knie, strecken dabei wieder etwas mehr die Beine durch. Beim nächsten Einatmen ziehen den unteren Arm zur Seite, strecken ihn nach oben, gehen dabei in die Hocke und schauen diese Hand von unten an. Und mit dem Ausatmen führen wir den Arm Richtung anderes Knie. Dabei strecken wir die Beine wieder etwas mehr durch. Einatmen, den unteren, jetzt rechten Arm seitlich heben, dabei wieder in die Hocke gehen. Dann atmen wir aus und führen den rechten Arm runter zum linken Knie und strecken wieder die Beine. Mit dem Einatmen öffnen wir uns nach links und das Gesäß geht nach unten. Mit dem Ausatmen schließen wir die Bewegung und das Gesäß geht nach oben. Genauso mit der rechten Seite. Mit dem Einatmen öffnen wir den Brustkorb, das Gesäß geht nach unten. Mit dem Ausatmen schließen wir die Bewegung und das Gesäß geht nach oben. Machen Sie bitte diese Übung in Ihrem eigenen Atemrhythmus weiter. Der Rücken bleibt dabei immer gerade. Diese Affenschaukel mit ihren großräumigen Bewegungen streckt die Rumpfmuskulatur in alle Richtungen, bewegt auch die tiefe Muskulatur an der Wirbelsäule, bringt Faszien, die alle unsere Muskeln, Sehnen und alle Organe umhüllen, in Schwung, und kräftigt gleichzeitig die Beine,

Jetzt haben wir genug geschaukelt. Warum diese Übung Affenschaukel heißt, weiß keiner. Wahrscheinlich, weil sie so anstrengend ist, dass sie jeden Affen in die Flucht schlägt. Lassen Sie uns nun wieder locker werden. Wir stellen die Beine hüftbreit auf, damit wir stabil stehen, und drehen den Körper um die Körperachse. Machen eine sogenannte Schraube. Wir drehen uns nach links, nach rechts, schwingen ganz leicht die Arme um den Körper und gehen dabei richtig in die Rotation. Starten Sie langsam und genießen Sie diese Bewegung. Wer möchte, kann dabei mit flacher Hand oder mit einer leicht geballten Faust den Körper abklopfen. Von der Hüfte angefangen, langsam nach oben gehen. Hinten sanft in die Nieren gegenklopfen, vorne auf die Spitzen der Lungenflügel unterhalb des Schlüsselbeins. Und dann von ganz oben auf die Schultern. Dabei den ganzen Körper wieder schön entspannen und die Wirbelsäule richtig verschrauben. Und jetzt lassen wir die Arme sinken und den Oberkörper langsam auspendeln, bis wir zur Ruhe kommen. Und nun etwas ganz anderes. Wir werfen jetzt den Stock. Die Arme vor dem Körper auf Schulterhöhe anheben, Handflächen zeigen nach vorn. Wir beugen die Finger leicht an, als ob wir einen Stock in den Händen halten. Beachten Sie bitte, dass der Handrücken und Arm eine Linie bilden. Jetzt strecken wir die Arme und die Hände so weit nach oben wie nur möglich, als ob wir diesen Stock weit in den Himmel werfen. Wir strecken dabei den ganzen Körper in die Höhe, spreizen die Finger und schauen die rechte Hand an. Dann führen wir die Arme zurück in die Ausgangsposition, das heißt auf die Schulterhöhe, beugen leicht die Finger, als ob wir den Stock wieder fangen wollen. Dabei gehen wir wieder ein bisschen mehr in die Knie. Jetzt werfen wir den Stock wieder, folgen mit dem Blick der Bewegung des linken Armes. Der ganze Körper strebt nach oben. Dann fangen wir den Stock und gehen wieder leicht in die Knie. Beim nächsten Werfen schauen Sie bitte die rechte Hand an und beim Fangen gehen Sie wieder leicht in die Knie. Machen Sie bitte so weiter und folgen Sie mit dem Blick abwechselnd der rechten und der linken Hand. Haben Sie gemerkt, wie Sie dabei atmen? Es gibt zwei Möglichkeiten. Sie können beim Hochgehen einatmen, weil der Brustkorb geweitet wird. Oder beim Hochgehen ausatmen, weil das eine Anstrengung ist. Ausnahmsweise überlasse ich heute Ihnen diese Entscheidung. Diese einfache Übung kräftigt den ganzen Körper, inklusive der Arme und Finger. Sie weitet den Brustkorb, trainiert die Muskeln um die Halswirbelsäule und entspannt den Nacken. Dabei pumpt unser Herz intensiver das Blut durch alle Gefäße und die Lebensenergie fließt ungehindert durch den ganzen Körper. Wir beenden auch diese Übung und machen zur Entspannung heute zum Abschluss eine Wirbelsäulenatmung. Wir richten uns locker im Körper auf und lassen die Arme hängen. Dann drehen wir die Handflächen nach vorne, heben die Arme seitlich über den Kopf, führen die Fingerspitzen zueinander und lassen die Arme mit den Handflächen nach unten nah am Körper runtergleiten. Wir strecken nochmal die Arme nach oben, strecken genussvoll den ganzen Körper in die Länge,
drehen die Handflächen wieder nach unten und beim Ausatmen lassen wir die Arme wieder langsam vor dem Oberkörper nach unten. Dann öffnen wir wieder die Schulter, strecken die Arme hoch beim Einatmen und ziehen die Wirbelsäule nochmal kräftig auseinander, senken beim Ausatmen die Arme wieder runter und lassen die Wirbel entspannt aufeinander gleiten.

0: Das war's für heute. Vielen Dank. Ich gratuliere Ihnen, dass Sie diese anstrengende Stunde mit mir heute bis zu Ende mitgemacht haben.
1: Dann ist die Welt voll Sonnenschein. So gut wie
0: ich hoffe, Sie fühlen sich gut und sind nächste Woche wieder dabei. Bleiben Sie gesund und haben Sie einen schönen Tag. Herzlichst, Ihre Natalia.
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4: Das Morgenmagazin vom 3. August 2026. Guten Morgen Berlin und Brandenburg. Ja, wir befinden uns mitten in den sogenannten Hundstagen, jener Zeit zwischen dem 23. Juli und dem 23. August, die traditionell als die heißeste Phase des Jahres gilt. Und wir erleben natürlich derzeit tatsächlich hochsommerliche Temperaturen. Am vorigen Donnerstag zum Beispiel wurden in Berlin Spitzenwerte von bis zu 38 Grad gemessen. In vielen Teilen Brandenburgs lagen die Temperaturen zwischen 36 und 38 Grad. Damit gehört dieser Sommertag zu den heißesten des Jahres 2026. Naja, das haben wir ja alle auch gemerkt. Besonders belastend sind jedoch die Nächte. In einigen Stadtgebieten in Berlin und Brandenburg kühlt es kaum noch unter 20 Grad ab. Solche Nächte werden als tropische Nächte bezeichnet. Asphalt, Beton und Häuser speichern die Wärme und geben sie nur langsam wieder ab. Deshalb bleibt es vor allem in der Innenstadt auch nach Mitternacht ungewöhnlich warm. Ja, haben wir wie gesagt alle gemerkt. Die Hundstage verdanken ihren Namen übrigens nicht etwa den Vierbeinern, sondern dem Stern Sirius im Sternbild des großen Hundes. Bereits die Römer bezeichneten die Zeit vom 23. Juli bis zum 23. August als die heißesten Wochen des Jahres. Ja, wenn am Wochenende Gewitter und etwas kühlere Luft für Entlastung sorgten, müssen insbesondere aber ältere Menschen weiterhin vorsichtig sein. Ausreichend trinken, körperliche Anstrengungen vermeiden und die Wohnungen möglichst kühl halten. Und noch eine interessante Zahl. Der Juli 2026 war in Berlin-Brandenburg mit einer Durchschnittstemperatur von 19,7 Grad deutlich wärmer als im langjährigen Mittel. Damit machen die Hundstage ihren Ruf als heißeste Zeit des Jahres. Derzeit alle Ehre. Na, da habe ich doch einen schönen Titel. 36 Grad von der Gruppe 2-Raum-Wohnung.

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2: Nur ein Gedanke. Merkwürdig. Heute sterben Menschen, die früher nie gestorben sind.

0: Jetzt habe ich noch etwas, was so richtig in diesen Sommer hier reinpasst, in die Wärme. Erstmals ist in Brandenburg ein Nest der asiatischen Hornisse entdeckt und entfernt worden. Warum das Insekt nicht ungefährlich für die heimischen Bienen ist, dazu nun das folgende Interview.
1: Liebe Hörerinnen und Hörer von Radio Günsing, wir haben hier unseren Bienenexperten wieder am Telefon, Holger Ackermann. Er ist Sprecher des Landesverbandes der brandenburgischen Imker. Guten Tag, Holger.
2: Guten Tag, liebe Hörerinnen und Hörer von Radio Inseln. Hallo Matthias.
1: Es ist eigentlich ja nicht ganz so eine erfreuliche Tatsache, mit der wir uns jetzt befassen müssen, denn es gibt auch in Brandenburg die, jetzt, ich hoffe, ich sage es richtig, die asiatische Hornisse.
2: Genau, die Vespa velutina, für die, die dem Lateinischen mächtig sind. Ich hoffe, sie gibt es jetzt nicht mehr, weil wir konnten das Nest erfolgreich bekämpfen am 24. Juli.
1: Was ist das Gefährliche an dieser Hornisse?
2: Problem ist, die ganze Natur hat sich auf dieses tolle Fluginsekt noch nicht eingestellt. Also ich liebe Insekten, ich mag auch die asiatische Hornisse, aber die hat bei uns hier in Europa noch keine Gegenspieler, keine Antagonisten, die Art dezimieren könnten. Und deswegen kann es passieren, wenn sie sich so entwickelt, wie sie sich entwickelt, dass so ein starker Befallsdruck in der Region ist, dass sich ganze Ökosysteme verändern.
1: Was macht die Hornisse denn tatsächlich? Also die frisst Bienen oder tötet Bienen oder was macht die?
2: Unter anderem, genau. Also die sind ziemlich erfolgreich. Die ist in der Lage, und wenn man sowas mal gesehen hat, auf Video oder vielleicht selber beobachten kann, die jagt vor den Bienenstöcken am Flugloch und fängt die heimkehrenden Hornissen ab. Das macht die so schnell und so geschickt, das also ein absolut genialer Jäger. Das Problem ist nur, wenn sie sich einmal auf so Bienenstöcke eingeflogen haben, dann verliert so ein Bienenvolk, was ja schon mal so 50.000 bis 80.000 Bewohner haben kann. Die verlieren aber auf einmal massiv Flugbienen, also Bienen, die Pollen und Nektar sammeln. Und die anderen jungen Bienen sind noch nicht weit genug und so kann es passieren, dass die Honigbienen Angst haben, ihren Bienenstock zu verlassen. Damit reißen die Futterströme ab. Und wenn die Ereignisse, sag ich mal, jetzt August, September sind, wo diese asiatischen Hornisse so ihr langsam ihr Maximum erreicht, nach Nestgröße, dann reißt, wie gesagt, der Futterstrom ab und die Bienen verhungern. Das heißt, Futter und also Pollen und Honig, Nektar ist nicht mehr noch drin. Und damit brechen die Völker zusammen. Die schaffen es nicht über den Winter.
1: Wie sieht denn die Hornisse aus, beziehungsweise das Nest? Es kann ja sein, dass man irgendwo am Haus oder an einem Gebäude so etwas entdeckt und dann sagt, oh Gott, hoffentlich ist es nicht genau diese Hornisse.
2: Das ist natürlich heutzutage ein bisschen schwierig, weil viele Menschen manchmal Bienen von Wespen unterscheiden können. Aber markant für diese Hornisse ist, dass sie kleiner ist wie unsere europäische Hornisse. Und sie ist deutlich dunkler. Der Beiname ist auch Nigra, also die Schwarze. Das kann man ganz gut erkennen. Auffällig ist, unsere heimische Hornisse hat ja so ein leicht rötlich-rotbraun schimmerndes Gesicht und den Kopf, Rückenteil. Da ist die Velutina schwarz. Und unsere Hornisse hat so hellbraune bis braune Beine. Und bei der asiatischen Hornisse sind die Beine leuchtend gelb, wie ein Postkasten, wie ein Briefkasten an der deutschen Post.
1: Gut, ich verstehe, das könnte jetzt schwierig werden für andere Menschen, diese Hornisse wirklich zu identifizieren. Kann man denn irgendwo anrufen oder jemandem Bescheid sagen, wenn man glaubt, man hat dieses Nest oder diese Tierart entdeckt?
2: Also das Tolle ist ja wirklich, heutzutage, fast jeder hat irgendwie ein Handy und wer der Meinung ist, wer sich nicht sicher ist, wer das Tier nicht zuordnen kann, einfach Handy raus, ein Foto gemacht. Oder ein Film ist manchmal noch besser, weil anhand von dem Flugverhalten, wie die fliegen sehr, sehr schnell. Also du kannst sie eigentlich nur fotografieren, wenn sie irgendwo sitzt. Aber mit so einem Handy mal hinterher geschwenkt, wenn die da irgendwo im Raum oder wo auch immer rumfliegt, das reicht uns dann schon. Dann gibt es eine Internetseite, wespenberaterbrandenburgs.de oder die betroffenen Bürger melden sich einfach bei ihren zuständigen Ordnungsämtern, weil die haben auch nochmal alle möglichen Nummern, wer jetzt zwar nicht unbedingt im Internet rumströbern will, oder mir einfach unter meiner Handynummer einfach per WhatsApp ein Foto und Video geschickt und dann finden wir da immer eine Lösung. Also meine Beratung mittlerweile ist jetzt wirklich deutschlandweit, nicht nur auf Brandenburg beschränkt und über Handy geht aber heute ganz, ganz viel.
1: Nochmal eine Frage zu der Hornisse selbst, weil du sagtest, die hat noch keinen natürlichen Gegenspieler. Wer könnte denn das werden?
2: Na, zum einen unsere Singvögel. Und zwar, wenn die Brut aufziehen, das ist also auch wirklich bei unserer heimischen Hornisse zu beobachten, dass Meisen in der Lage sind, Hornissen zu fangen, auch Hornissenkönigin zu fangen. Und die schütteln die ganz schnell in ihrem Schnabel, wenn sie die haben, dass der Hinterleib abfällt und dann verfüttern sie den Rest, also den Brustpanzer, die Proteine an ihre Meisenküken. Und ein zweiter Gegenspieler, den wir auch noch nicht so richtig auf dem Zettel haben, ist der Wespenbussard. Der Wespenbussard, der jagt nämlich in den Baumwipfeln und bei der Bilutina, bei der asiatischen Hornisse, ist es so, die geht also nicht in Höhlungen rein, die geht in die höchsten Baumwipfel rein. Wenn so ein Wespenbussard über die Baumwipfel fliegt und dieses Nest entdeckt, weil es von oben ganz gut zu sehen, weil die Bilutina wirklich in den höchsten Baumwipfeln baut, dann stürzt er sich auf diese Nesthülle oder könnte sich darauf stürzen und so seinen Hunger stillen. Und da sehen wir also auch eine Chance.
1: Wieder interessanter Einblick in die Tierwelt. Wir sprachen mit Holger Ackermann über die asiatische Hornisse, die sich hier gerade breit macht und noch keinen natürlichen Gegenspieler hat. Aber ich habe wieder gelernt, es gibt möglicherweise selbst Heilungskräfte in der Natur. Und das ist ja auch nicht schlecht. Vielen Dank, lieber Holger Ackermann.
2: Bitteschön, gerne.

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Ja, die Stones haben uns so ein bisschen eingestimmt auf das, was ich Ihnen jetzt berichten möchte. Wenn nämlich Anfang August in Schleswig-Holstein im Dorf Wacken die ersten Gitarrenriffs erklingen, wird aus einer ganz kleinen Gemeinde mit knapp 2000 Einwohnern für einige Tage die internationale Hauptstadt des Heavy Metal. Zum Wacken Open Air 2026 waren rund 85.000 Besucher aus mehr als 80 Ländern gekommen. Auf 8 Bühnen standen insgesamt mehr als 150 Bands und Künstler. Ja, doch wer glaubt, in Wacken geht es ausschließlich um harten Heavy Metal, der irrt. Natürlich gehören die klassischen Metal-Style wie Heavy Metal, Trash Metal, Death Metal und Power Metal nach wie vor zum Markenzeichen des Festivals. Gleichzeitig hat sich das musikalische Angebot in den vergangenen Jahren deutlich erweitert. Hard Rock, Folk Metal, Metalcore, Punk, Mittelalter-Rock und sogar experimentelle Musikrichtungen finden inzwischen ihren Platz im Programm. Na klar, bei so vielen Bühnen kann man alles machen. Bemerkenswert ist aber auch die Altersstruktur der Besucher. Wacken ist längst kein Festival mehr, das nur junge Menschen anzieht. Viele Fans kommen bereits seit den frühen 1990er Jahren regelmäßig hierher und sind heute 50, 60 oder gar 70 Jahre alt. Häufig reisen ganze Familien an. Großeltern, Eltern, Kinder erleben das Festival gemeinsam. Die Leidenschaft für die Musik verbindet Generationen. Auch die Künstler selbst spiegeln diese Entwicklung wider. Zahlreiche Rock- und Metal-Legenden stehen noch immer auf der Bühne und begeistern ihr Publikum mit Songs, die längst Musikgeschichte geschrieben haben. Für viele Besucher ist Wacken deshalb weit mehr als ein Musikfestival. Es ist ein jährliches Treffen mit Freunden aus aller Welt und ein Ort, an dem Gemeinschaft, Toleranz und die Liebe zur Musik im Mittelpunkt stehen. Typisch für Wacken sind übrigens nicht nur die lauten Gitarren, sondern die spektakulären Bühnenshows, sondern auch Regen, Schlamm und Gummistiefel. Ja, dieses Jahr hatten sie die große Hitze. Das Motto vieler Fans lautet seit Jahren, egal wie das Wetter wird, Hauptsache Wacken. Und so verwandelte sich dieses beschauliche Dorf auch 2026 wieder für einige Tage in einen Ort, an dem Menschen unterschiedlichster Nationen und Altersgruppen gemeinsam feiern, friedlich, laut und voller Begeisterung für die Musik. Und damit Sie mal einen kleinen Eindruck bekommen, was dort so für Musik läuft, habe ich hier einen Titel. Naja, ich habe extra einen friedlichen rausgesucht. Judas Priest, Breaking the Law.

Ja, nun können Sie wieder etwas lauter drehen. Es kommt wieder etwas friedliche Musik. Das war der Bericht vom Wacken-Festival 2026 in Schleswig-Holstein.

Wussten Sie schon, wo die Redewendung ein Buch aufschlagen herkommt? Die Redewendung ein Buch aufschlagen stammt aus dem Mittelalter. Bei wertvollen Büchern wurde der lose Buchblock mit massiven Holzdeckeln eingefasst. Das verwendete Papier der Buchseiten nahm aber Feuchtigkeit aus der Umgebung auf, quoll und stand so unter Spannung. Im Laufe der Zeit wurde das Buch also dicker, als es diese Buchdeckel erlaubten, und drohte aufzuspringen. Damit das Buch trotzdem zusammenhielt und um die Seiten vor weiterer Feuchtigkeit und Schmutz zu schützen, besaßen fast alle Bücher seitlich der Buchdeckel eine oder zwei Schließen aus Metall. Die Feuchtigkeit im Buch und seiner Umgebung sorgte allerdings auch dafür, dass die Schließen im Laufe der Zeit rosteten und somit immer schwerer zu öffnen waren. Das Buch ließ sich am leichtesten öffnen, indem man es auf den Tisch legte und mit der Faust gezielt in Nähe der Schließen auf den Deckel schlug. So sprang der Bügel der Schließen von allein auf und das Buch öffnete sich. Damit wurde das Buch zum Lesen also aufgeschlagen.

0: Nachdem wir gerade von Peter Reichelt erfahren haben, was es so mit den Büchern alles auf sich hat, habe ich hier natürlich auch noch etwas, was in den Büchern steht. Und zwar von unserer Alice Meer. Sie stellt uns ein Buch vor. Nachtschattengewächs.
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2: Ich freue mich, liebe Hörerinnen und Hörer, dass Sie sich ein Buch empfehlen lassen. Ob es das Richtige für Sie ist, kann ich natürlich nicht wissen, denn ich kenne Sie nicht. Dennoch freue ich mich, wenn Sie zuhören. Ich hatte Sie in der Sendung Besondere Gärten mit in den giftigsten Garten der Welt genommen. So war die Frage entstanden, wer ist an solch einem Garten interessiert? Und ein Teil der Antwort war Kriminalbuchautoren. So stieß ich auf Jill Johnson, die in ihrem Roman Nachtschattengewächse die Wissenschaftlerin Eustasia Amelia Rose zu ihrer Protagonistin macht. Ich habe das Buch, es ist eine Erstausgabe, erworben, gelesen und erzähle nun davon. Die Protagonistin ist Ich-Erzählerin und abgesehen von ihrer Intelligenz beschreibt sie sich total unattraktiv. Ich denke, mit der Attraktivität ist es wie mit der Schönheit. Sie liegt im Auge des Betrachters. Sie selbst sagt von sich, seit jeher komme ich mit Pflanzen besser aus als mit Menschen und neige dazu, Menschen nach Pflanzen zu benennen, denen sie ähneln. Darauf hat mich mein Vater gebracht, als ich noch Kind war, denn ich hatte Schwierigkeiten, mir Gesichter und Namen zu merken. Ihren Vater, der vor einem Jahr verstorben war, verehrt sie sehr und trägt seitdem seine Anzüge. Sie hat einen ausgesprochenen Ordnungssinn und findet sich am besten in ihrer Welt zurecht. Für mich ist sie eine Autistin und wahrscheinlich homosexuell. Doch das entnehme ich meiner Erfahrung im Umgang mit Menschen. Ist die etwas schrullige englische Professorin, die sich auf toxische Pflanzen spezialisiert hat, in einen mysteriösen Giftmordfall verwickelt? Vor einem Jahr verlor sie auch ihren Job an der Universität. Und was dort geschehen war, erfährt man so peu à peu. Ihr Studium giftiger Gewächse führt sie seit dem Jobverlust privat weiter. Auf dem Dach über ihrer Wohnung in London hegt und pflegt sie toxische Pflanzen. Dort hat sie auch ein leistungsstarkes Teleskop, das sie von ihrem Vater übernahm. Sie erkundet damit die Phänomene des Himmels, doch viel mehr beobachtet sie damit ihre Nachbarschaft und legt Dossiers über diese an. Dabei weckt eine schöne junge Frau in einem Reihenhaus ihr besonderes Interesse. Sie beobachtet wechselnde Männerbesuche, sieht auch, wie der jungen Frau Gewalt angetan wird, was ihren Beschützerinstinkt weckt. Sie arrangiert ein scheinbar zufälliges Kennenlernen und bemerkt zu spät, dass sie in ihrer Verliebtheit Dinge von sich selbst preisgibt, die sie eigentlich für sich behalten wollte. Denn nie sollte jemand ihren geheimen, mit Giftpflanzen bestückten Dachgarten betreten. Doch sie bricht ihren Vorsatz. Nachdem sie der schönen jungen Frau ihren geheimen Garten gezeigt hat, bricht das Chaos los. Der Garten wird bei einem Einbruch verwüstet. Einzelne Pflanzen werden gestohlen. Ein alter Bekannter der Professorin stirbt durch Pflanzengift. Die Polizei vermutet, dass sie am Giftmord beteiligt sein könnte. Manche Handlungen von Professorin Rose sind wirr und chaotisch und wir erfahren vom Gefühlschaos der Ich-Erzählerin. Viele handelnde Personen sind einbezogen, die den Handlungsverlauf auch komplizieren. Die natürlichste und sympathischste Person ist die Vermieterin Susanne, die ihr wirklich hilft. Die Wendungen, die Jill Johnson im Roman herbeiführt, lassen uns den Täter nie richtig erfassen. Und so geht es auch den Ermittlern. Aber der Vorfall an der Universität kann aufgeklärt werden. Und das führt dazu, dass Professor Rose wieder eingestellt wird. Und so trifft sie bereits nach kurzer Zeit auf einen Studenten, den sie den Namen Heracleum Mantegazianum verpasst. Riesenbärenklau. Eine hochwachsende, biegsame Pflanze mit großen Blättern, die bei der Berührung mit der Haut zu blasenähnlichen oder Verbrennungen führen kann. Er wünscht, dass sie seine Doktorarbeit mit dem Thema Mord mit pflanzenbasierten Giften begleitet. Doch sie lehnt ab. Im letzten Kapitel, wieder männlich gekleidet, trifft sie sich mit ihrer Liebe. Die vermutete Homosexualität bestätigt sich für mich, ohne weitere Ausführungen. Das Buch endet dann mit einem Pflanzenglossar. An erster Stelle ist dort die Engelstrompete genannt, deren Gift, das aus den Samen gewonnen wird, tödlich ist. Für mich dagegen ist die Engelstrompete eine sehr schöne und üppig blühende Sommerpflanze, die in einem Topf bei mir im Keller überwintert und die ich schon viele Jahre besitze. Ja, so viel zum Buch. Ich wünsche Ihnen spannende Unterhaltung beim Lesen des Romans Nachtschattengewächse mit dem Untertitel Rache ist ein süßes Gift. Geschrieben von Jill Johnson und ins Deutsche übersetzt von Stefanie Krämer. Tschüss sagt Alice, die Bücherfreundin.

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1: Dann kommen wir wie immer im Morgenmagazin zu den Geburtstagen in dieser Woche. Wenn Sie in dieser Woche Geburtstag haben, schon mal einen herzlichen Glückwunsch hier von uns von Radio Ginsing. Fritz Egner, ein deutscher Hörfunk- und Fernsehmoderator, der am 3. August 1949 in München geboren wurde. Bevor er ins Rampenlicht trat, absolvierte Egner eine Lehre als Starkstromtechniker. Seine Karriere begann dann in den 70er Jahren als Toningenieur beim AFN in München. Der Zufall wollte es, dass er 1974 für einen erkrankten Moderator einsprang und so entdeckt wurde. 1979 wechselte er zu Bayern 3, wo er mit Thomas Gottschalk und Günter Jauch zusammenarbeitete. Von 85 bis 94 moderierte Fritz Egner die beliebte Fernsehsendung Dingsda. Es folgten weitere Engagements, darunter Entweder oder und Glücksspirale im ZDF sowie www, die witzigsten Werbespots der Welt auf Sat.1. Privat ist Egner verheiratet, hat zwei Kinder und eine beeindruckende Sammlung von Schallplatten und CDs. Für seine Arbeit wurde er unter anderem mit dem Bayerischen Fernsehpreis und dem Bayerischen Verdienstorden ausgezeichnet. Fritz Egner wird 77 Jahre alt. Florian Silbereisen wurde am 4. August 1981 in Passau geboren. Ein deutscher Showmaster, Fernsehmoderator, Schlagersänger und Schauspieler. Schon als Kind lernte Silbereisen die steirische Harmonika. Bereits 1991, im Alter von 10 Jahren, veröffentlichte er seine erste Single. Im selben Jahr holte ihn Karl Moik in den Musikantenstadl. Seinen Durchbruch aber im Fernsehen feierte er 1999 mit einem Auftritt bei Carmen Nebel. Im Jahr 2008 machte er seine Beziehung mit Helene Fischer öffentlich, die im Mai 2005 ihren ersten Fernsehauftritt in seiner Show hatte. Das Paar trennte sich allerdings im Dezember 2018. Ende Dezember 2024 veröffentlichten Helene Fischer und Silbereisen die gemeinsame Single »Schau mal herein«. Und da wird so dargestellt, wie man auch miteinander umgehen kann, wenn man sich getrennt. Florian Silbereisen wird 45 Jahre alt. Und dann kommt sie auch schon. Helene Fischer wurde am 5. August 1984 in Krasnojarsk in Russland geboren. Eine deutsche Schlagersängerin, Tänzerin, Unterhaltungskünstlerin und Fernsehmoderatorin. Aufgewachsen in Sibirien zog sie mit ihrer Familie 1988 nach Deutschland. Schon als Schülerin zeigte sie Interesse an Musik und Schauspiel und nahm an entsprechenden Kursen teil. Nach ihrem Schulabschluss absolvierte sie eine Ausbildung zur Musicaldarstellerin in Frankfurt. Helene Fischer erhielt zahlreiche Auszeichnungen, darunter Echos und die Goldenen Hennen. Sie moderierte auch ihre eigenen Fernsehshows, die Helene Fischer Show, die jährlich zu Weihnachten ausgestrahlt wird. 2024 brachte Helene Fischer das Kinderalbum »Die schönsten Kinderlieder« heraus. Helene Fischer wird 42 Jahre alt. Jan-Josef Liefers wurde am 8. August 1964 in Dresden geboren. Ein deutscher Schauspieler, Synchronsprecher, Musiker, Regisseur und Produzent. Er entstammt einer Familie, in der die Bühne Tradition hat. Denn sowohl sein Vater, sein Großvater als auch seine Mutter waren im Theaterbereich tätig. Seine Jugend verbrachte er in Dresden, zeitweise aber auch bei seiner Großmutter in Erfurt. Nachdem Liefers sich weigerte, den Wehrdienst anzutreten, konnte er in der DDR kein Abitur machen. Stattdessen absolvierte er eine Tischlerlehre. Bevor er von 1983 bis 1987 Schauspielkunst in Berlin studierte. Bereits während seiner Schulzeit sammelte er erste Bühnenerfahrung. Der Durchbruch aber gelang ihm 1997 mit dem Film Rossini oder die mörderische Frage, wer mit wem schlief. Seit 2002 ist Liefert einem breiten Publikum als Rechtsmediziner Karl Friedrich Börne im Münsteraner Tatort bekannt. Neben seiner Schauspielkarriere hat sich Liefers auch als Musiker etabliert. Und hier natürlich der Titel »Schau mal herein«, Helene Fischer und Florian Silbereisen. In diesem Titel beschreiben sie, wie man auch gut miteinander umgehen kann, wenn man sich getrennt hat. Naja, vielleicht mal ein Beispiel.

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0: Silvester 1967 war nach einer Trendumfrage bei den Kids in Westdeutschland Whisky der große Partyfavorit. Egal, ob er aus Schottland, England, Irland oder der USA importiert wurde, er wurde gerne on the rocks getrunken. Und zur späten Partystunde kam wohl niemand an den Bee Gees vorbei, die mit Massachusetts den Nahkampfhit der Saison ablieferten.

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1: Und natürlich wieder die nicht ganz so ernst gemeinten Welttage, die es so gibt. Da haben wir zum Beispiel den 3. August, Tag der Freundschaft. Okay, das kann man aber ernst nehmen. Der 4. August, Tag des Weißweins. Naja, kommt aufs Wetter drauf an, abends, ne? Der 5. August, Tag der Unterwäsche. Kommt auch aufs Wetter drauf an. Der 6. August, der Tag des frischen Atems. Glaube ich, ist wichtig. Ne? Und der 7. August, Tag der Mitarbeiter oder Mitarbeiterinnen in der Altenpflege. Ja, herzliche Grüße an Sie alle. Und der 8. August ist der weltweite Schlaf unter den Sternen. Tag oder Nacht. Also, der 8. August ist die weltweite Schlaf unter den Sternen. Nacht an diesem Tag. Naja, legen wir uns mal raus, gucken wir mal, ob wir die Sterne sehen.

0: Das war Fanta 4 mit dem Mikrofonprofessor. Und die haben auch schon so ziemlich das Ende hier bei uns beim Morgenmagazin eingeläutet.
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3: Der Schlaf sei das tägliche Brot deiner Seele. Karl Ludwig Schleich.

Und da habe ich zum Schluss natürlich noch für Sie einige Informationen zu unserem Programm in dieser 32. Kalenderwoche. Da haben wir zum Beispiel das Verkehrsmagazin diese Woche mit Herbert Schadewald. Dann gibt's wieder Chanson au Macaron mit unserer lieben Annelie Katscher. Eine Melodie geht um die Welt mit Jürgen Rothe. Das Studio F zu Gast bei der Kreisverkehrswacht Elbe-Elster mit Renate Engel. 6040, die Sendung Beat Ost-West, Folge 163 mit Günter Schicht. Und die Schlager des Monats, Sommerhits der Ginsengs mit Dietmar Micklich. Die Lesebühne Cottbus, auch wieder in dieser Woche. Und aus der Sendereihe Hey Alter, ein Interview mit Dr. Thea Klepzig, aktiv im Beirat Procon Windenergie. Eine Sendung mit Ulrike Knoch-Ehlers. 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Das war's von mir. Ich wünsche Ihnen eine schöne Woche. Vielleicht wird etwas kühler, dann können wir ein bisschen besser schlafen. Naja, schauen wir mal. Bis zur nächsten Woche. Am Mikrofon war für Sie Detlef Groth. Auf Wiederhören.

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1: Hier ist Lutz Engelmann von Radio Ginseng. Ich möchte heute an den Sound des Jahres 1976 erinnern und dabei meine Lieblingstitel vorstellen.

Sie hörten Movistar von Harpo, im Februar und März 1976 insgesamt 4 Wochen auf der Liste der Nummer 1 Hits der deutschen Singlecharts. Bohemian Rhapsody ist ein Rocksong, der von Freddie Mercury geschrieben wurde. Das Stück wurde 1975 als Auskopplung aus dem Album A Night at the Opera der Band Queen veröffentlicht. Die Single verkaufte sich weltweit über 5 Millionen Mal und wurde der erste Nummer 1 Hit von Queen. 1976 landete er auf Platz 10 der US-Top-Single-Charts.

Sie hörten Fernando von ABBA ab Mai 1976 insgesamt 7 Wochen auf Platz 1 der deutschen Singlecharts. Die ersten Monate des Jahres 1976 verbrachte ich bei der Armee. Wir hörten auf unserem Zimmer meistens Ö3, das dritte Hörfunkprogramm des österreichischen Rundfunks. Als Antenne dienten unsere eisernen Doppelstockbetten, die durch einen Kopferdraht mit einem Kofferradio verbunden waren. Am 1. März zum Tag der NVA erhielt ich einen Brief von der Pädagogischen Hochschule Dresden, wo ich ab Herbst 1976 Lehre für Mathematik und Geografie studieren wollte. Ob ich mich denn noch nicht bereit erklärt hätte, Reserveoffizier der NVA zu werden? Ich ignorierte das. Hatte ich doch von der Armee erst einmal die Nase voll. Einen zweiten Brief, Monate später, konnte ich nicht mehr ignorieren. Man drohte mir unterschwellig damit, das Studium von einer solchen Bereitschaftserklärung abhängig zu machen. Ich antwortete, wurde zu einem Gespräch mit dem Rektor der PH eingeladen, dem viele weitere Gespräche folgten. Ich wollte Lehrer werden und kein Offizier und erklärte immer wieder, dass man aus der Weigerung, Reserveoffizier zu werden, nicht meine Gesinnung ableiten könne. Irgendwann hörten die Gespräche auf. Ich blieb an der Hochschule, wohl auch, weil wir nur 4 Herren in unserer Seminargruppe waren. Allein auf meinem Lehrerdiplom steht, dass ich mich weigere, meine sozialistische Heimat zu verteidigen. Die Beurteilung wurde von der FDJ-Leitung geschrieben. Vermutlich wurde meine Seminargruppe wegen mir nicht sozialistisches Studentenkollektiv. Dieser Satz hat mir nie geschadet, im Gegenteil. Ich habe ihn zitiert, wenn ich irgendetwas werden oder tun sollte, was ich nicht wollte.

Das war More Than a Feeling von der US-amerikanischen Rockband Boston. Es folgt Lebenszeit von den Pudis und der türkische Marsch von Elektra. Elektra war bekannt für Adaption klassischer Musik, damals Klassikrock genannt. Heute firmiert das wohl eher unter Artrock oder Progressive Rock. Der türkische Marsch mit einem Flötensolo von Bernd Aust ist auf dem 1976 erschienenen Album Adaptionen zu finden.

Von Mai bis Oktober 1976, also zwischen meiner Armee- und meiner Studienzeit, arbeitete ich bei der Melioration und ging mit dem verdienten Geld auf Reisen bzw. füllte meine Plattensammlung auf. Mein Interesse ging in Richtung Folk, insbesondere liebte ich Andenfolklore. Wir hören Chimbalito mit der ecuadorianischen Gruppe Yatari und La Paloma mit Los Folkloristas aus Mexiko. Musik.

Es folgt das Lied der portugiesischen Nelkenrevolution von 1974, Grândola Vila Morena. Die Amiga-Platte Grândola Lieder aus Portugal von José Afonso erschien 1976.

0: Erinnern Sie sich noch an den Bump, bei dem sich die Tanzpartner im Rhythmus mit dem Gesäß bzw. der Hüfte anstoßen, sich aber sonst nicht berühren? Der Höhepunkt dieses Tanzstils fällt mit dem Beginn meiner Studienzeit zusammen. Ein dafür typischer Titel ist Daddy Cool von Bonnie M.
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Die amerikanische Band Chicago ist eigentlich ein Vertreter des Jazzrock, bewegte sich aber in der zweiten Hälfte der 1970er Jahre hin zu Balladen. Eine solche Ballade ist If You Leave Me Now von 1976 vom Album Chicago X. If You Leave Me Now wurde zum kommerziell erfolgreichsten Hit der Gruppe und belegte im November 1976 3 Wochen Platz 1 der britischen Single-Hit-Parade.

Das war Jeans On von David Dundas. Im Dezember 76 eine Woche auf Platz 1 der deutschen Singlecharts. Und Money, Money, Money von ABBA war Ende Dezember auf Platz 1 eben dieser Charts nach Mamma Mia, Fernando und Dancing Queen, bereits der vierte Nummer 1 Hit von 1976. Danach hören wir Portsmouth von und mit Mike Oldfield.

Wir beenden die Sendung Der Sound meiner Jugend, das Jahr 1976 mit Ostrock. Alt wie ein Baum von den Pudis und danach in der Halle des Bergkönigs von Elektra. Und wenn noch etwas Zeit, hören wir in die Borodin-Suite von der gleichen Gruppe hinein.

0: Ein freundliches Hallo und willkommen zum Verkehrsmagazin. Am Mikrofon Herbert Schadewald. Für die heutige Sendung habe ich mich mit dem Verkehrspsychologen Arthur Bohlener verabredet. Es gibt ja drei Buchstaben, die vor allem Kraftfahrer, ich sag's mal, Respekt einflößen. MPU, medizinisch-psychologische Untersuchung. Was hat es eigentlich damit auf sich?
1: Ja, die drei Buchstaben MPU, medizinisch-psychologische Untersuchung, ist, glaube ich, gerade für Kraftfahrer immer noch mal so ein böser Begriff oder irgendwie so eine böse Moral, die auf Verhalten achtet, ne, und hauptsächlich auf Fahrverhalten, um einfach einen gewissen Schutz zu gewährleisten im Straßenverkehr, dass sich alle Verkehrsteilnehmer eben auch an Richtlinien und auch an Ordnung halten, damit auch Konsequenzen folgen können oder Verbesserungen im Fahrverhalten.
0: Ja, wer muss denn zur MPU?
1: Ich glaube, hauptsächlich eine der größeren Gruppen an Menschen sind verbunden Fahrverhalten mit legalen Drogen, also Alkohol, aber auch illegalen Drogenkonsum von THC oder gut mittlerweile legal THC, aber natürlich trotzdem Einfluss auf Fahrverhalten weiterhin hat oder eben andere chemische Drogen, Substanzen, die im Bewusstsein beim Fahrverhalten nicht zu suchen haben oder eben auffälliges Fahrverhalten durch fleißiges Sammeln der Punkte und auch dann entsprechend aggressives oder impulsives Verhalten, wenn man sich nicht zügeln kann im Kontakt vielleicht mit der Polizei oder mit Verkehrsteilnehmenden und. Das wird auch registriert, wenn Polizei auffällig oder Register auffällig. Genau, und diese beauftragen dann auch, wenn es sein muss.
0: Wie läuft denn das wirklich ab? Muss ich die als Betroffene die MPU beantragen oder kriege ich da eine Vorladung oder wie funktioniert das?
1: Die Fahreignungsstelle ist da auch in Kommunikation mit den Behörden natürlich, ne, wie Polizei und so weiter, und wird dann beauftragt in dem Sinne, dass man einen Brief bekommt und dann da drin steht, dass man das machen muss und auch Führerschein abgeben muss oder je nach akutem Fall die Polizei direkt den Führerschein schon vor Ort an Ort und Stelle einkassiert, wegnimmt. Und man selber muss dafür nichts tun, man kriegt da schon Bescheid von entsprechenden Stellen.
0: Weil ich den Führerschein abgeben muss oder er eingezogen wird, auf welche Art und Weise immer, hängt das ja nicht gleich damit zusammen, dass ich hinterher zur MPU muss.
1: Das ist richtig. Da gibt es auch unterschiedliche Kriterien. Ne? Entscheidungsträger ist dann Fahreignungsstelle, entsprechende Behörden, Polizei oder Staatsanwaltschaft oder Richter. Je nach Stärke des Falls und je nachdem gibt es ein Mischverhalten. Also zum Beispiel gibt es ein Fehlverhalten aufgrund von Impulsivität und Aggressivität und gibt es dazu noch Alkohol oder andere Themen, dann wird das natürlich strenger gewichtet, als wenn das jetzt irgendwie was Einmaliges ist, wie mal über die rote Ampel mit entsprechender Sekundenschwelle oder, da kann man natürlich auch selbst mit Anwalt auch noch etwas tun oder sich verteidigen, um zu schauen, wie war das Verhalten in dem Moment und, ne? Oder es sind auch Blitzer oder Geschwindigkeit oder, da kann man sich noch verteidigen, ne? Und irgendwie klarstellen und darüber sprechen. Aber in der Regel, wenn es schon ein direkter Verstoß ist, dann gibt es da selten irgendwie noch Möglichkeiten. Dann muss man zur MPU.
0: Das legt dann die Behörde oder der Richter fest, ja?
1: Richtig, Behörden, Richter, Staatsanwaltschaft und je nach Schwere des Falls.
0: Ja, wenn ich jetzt zur MPU muss, was passiert denn da? Wie läuft das ab?
1: Ich glaube, da muss man nochmal unterscheiden. Die klassische MPU, die ist natürlich beauftragt durch entsprechende zertifizierte Gutachterstellen, wie zum Beispiel TÜV Rheinland oder, was man so kennt. Das sind diese großen Organisationen, die im Auftrag der Behörden dann die Gutachten durchführen. Und da sind oft Mediziner und Psychologen mit im Boot. Die Mediziner übernehmen das Körperliche und die Psychologen Reizreaktion und Gespräch und Veränderungsbereitschaft. Und das wird dann abschließend einem Gutachten geprüft. Der Unterschied ist, wie weit kann ich mich vorher darauf vorbereiten? Muss ich irgendwie Abstinenznachweise erbringen? Sollte ich vorher mit einem Psychologen konsultieren? Sollte ich mich vorbereiten auf das Gutachten? Weil natürlich dort auch gewisse Fragen stattfinden, die man schon auch nachhaltig bearbeiten sollte. Wenn die Frage im Raum steht, warum Alkohol am Steuer, warum Drogen am Steuer, dann ist das ja nicht nur diese situative Aufnahme, sondern hat sehr wahrscheinlich auch Hintergründe wie so ein Eisbergmodell, das im Verhalten noch viel mehr steckt und der Psyche. Genau, so würde ich das unterteilen. Einmal in die MPU-Vorbereitung und einmal dann in die tatsächliche MPU-Überprüfung durch Gutachter.
0: Auf die Vorbereitung gehen wir nachher noch ein, nach der nächsten Musik. Aber vorher möchte ich gerne noch von Ihnen wissen. Sie hatten gerade angesprochen, Medizin, Psychologe und so weiter sitzen dabei. Ist das ein Gremium, was mich da befragt oder wie läuft das ab? Oder sind das Einzeltermine?
1: Ich glaube, das sind Einzeltermine. Mit dem Mediziner ist es natürlich so, dass man dann auch seine Werte hat, Laborwerte und Abnahmen, dass man da natürlich mit Parametern messen und die Fakten so gesehen direkt auf dem Tisch greifbar hat. Beim Psychologen ist es dann eher ein Termin, der etwas länger geht, wo man vorher je nach Schwere auch Reizreaktionstests am Computer macht. Also man muss mit dem Computer interagieren und gucken, wie ist Reiz und Reaktion. Wenn entsprechende Diagnosen vorliegen in der Vorgeschichte, was ja auch der Fall ist, zum Beispiel man kann sich vorstellen, wenn ein Mensch unter einer Impulsstörung leidet oder eine ADHS hat, dann ist es natürlich für diesen Menschen noch viel schwieriger, weil er dann nachweisen muss, dass er Therapie macht, dass er Besserung hat, dass er vielleicht medikamentös behandelt wird oder in psychologischer Betreuung ist, um den Umgang zu erlernen mit affektiven, stressigen Momenten und Ressourcen in dem Moment zu haben. Weg von Diagnosen, dann natürlich das Gespräch für nachhaltige Veränderungen. Das heißt, wie ist die personale Stabilität? Wie ist das Vertrauensverhältnis, also auch Vertrauensbasis? Kann man Rückschlüsse ziehen auf das, was dann der Klient sagt? Und kann man dann auch wirklich mit Unterschrift und Stempel sagen nach dem Gespräch, dass da wirklich eine Veränderung stattfindet, weil der Mensch sich sehr doll damit beschäftigt hat, damit das nicht passiert? Also, dass die Wiederholbarkeit ausgeschlossen wird.
2: Achtung, Achtung, ihr sprecht ein Vertreter.

0: Autobodener, wie kann ich mich denn auf so eine MPU vorbereiten? Kann ich mich überhaupt vorbereiten darauf?
1: Also wie der Name MPU schon sagt, es ist natürlich eine Untersuchung, es ist vielleicht auch eine Prüfungssituation oder etwas, was auf einen zukommt. Das löst natürlich erstmal Angst, Unsicherheit aus oder oh Gott, was soll ich da tun, was soll ich machen? Ist natürlich immer wichtig, erstmal gucken, habe ich irgendwie ein Netzwerk wie Familie, Freunde und so weiter, um das erstmal mit denen zu öffnen und zu besprechen. Vielleicht gab es ja schon mal irgendwie bei Angehörigen einen Fall, wo man sich Tipps nehmen kann für eine Vorbereitung. Oder man schaut dann wirklich spezifisch nochmal bei Psychologen, die Erfahrungswerte haben in dem Bereich MPU, Verkehrspsychologie. Da ist natürlich relevant, dass der Berufsverband Deutscher Psychologen auch Ressourcen hat, wo man rückfragen kann anhand der Sektion, wer qualifiziert ist oder wer nicht. Ne? Weil es ist natürlich auch als Verkehrspsychologe über den Berufsverband Deutscher Psychologen auch eine Klassifizierung, die dort stattfindet, ne? Dass man halt diesen Titel erreicht, dass man das tun darf. Das ist ganz wichtig, ne? Dass man sich informiert, dass man vielleicht ein Vorabgespräch hat mit einem Psychologen in eigener Praxis, der auf Verkehrspsychologie spezialisiert ist. Oder es gibt halt auch Institutionen, die spezialisieren sich auf die MPU-Vorbereitung. Das ist dann vielleicht auch irgendwo ein Geschäftsmodell, ne, von einem Geschäftsführer. Und der hat dann unterschiedliche Psychologen angestellt oder in freiberuflicher Tätigkeit. Und die können dann spezialisiert auf die MPU vorbereiten. Was die MPU-Begutachtungsstellen dann aber auch wertschätzend behandeln, weil sie diese Atteste bekommen von den MPU-Vorbereitungsstellen, dass Kandidat, Proband vorbereitet worden ist. Und das sieht ja auch der Gutachter. Ne? Und welcher Gutachter würde das schlecht finden, dass Proband schon vorher mit einem Psychologen sich konsultiert hat und sich vorbereitet hat auf das Gespräch? Das ist natürlich ein Riesen-Pluspunkt und da ist die Durchfallquote auch geringer.
0: Und Sie selber machen ja auch vorbereitende Gespräche für Probanden, die zur MPU müssen. Kommen die zu Ihnen, bestellen Sie die her oder melden die sich selber an und wie läuft das ab?
1: Genau, gerade Bereich MPU-Vorbereitung, da melden sich Klienten, Probanden aufgrund von eigenem Leidensdruck, weil sie dann eben zum Gutachter müssen. Das läuft schon selbstständig von Proband aus.
0: Wie oft müssen die kommen, bis sie sozusagen dann reif sind für die MPU und wovon hängt das ab? Wie ist das eine Stunde hier bei Ihnen oder wie lange machen Sie das dann, die Gespräche?
1: Das ist eine wichtige Frage, ist aber tatsächlich auch oft Einzelfall. Ich denke, es ist sinnvoll, erstmal ein Paket zu verabreden, zum Beispiel von 6 oder 8 Sitzungen und dann den individuellen Verlauf zu prüfen, weil die einen sind von der Auffassungsgabe schneller, ne, reflektierter, haben vielleicht schon Erfahrung mit psychologischen Gesprächen, können sich gut ausdrücken, sind vielleicht expressiver, der andere ist introvertierter, dann die kognitive Leistungsfähigkeit, ne, da spielen ja ganz viele Gehirnaktivität, neuronale Aktivität, aber auch Auffassungsgabe, Konzentration und wie schnell kann ich mich auch fokussiert auf ein Thema stürzen oder wie kann ich mich auch ausdrücken. Das ist natürlich ganz wichtig und das prüft man dann mit Proband und schaut den individuellen Verlauf. Wenn ich dann merke, so gegen Ende, okay, jetzt sind 6, 8 Sitzungen, die haben stattgefunden und dann kann es auch okay sein, dann ist man genug vorbereitet und natürlich Schwere des Falls. Wenn jetzt jemand zum Beispiel Fehlverhalten im Straßenverkehr aufweist und Alkohol, also 2 Delikte, dann werde ich sicherlich auch das Doppelte brauchen an Sitzungen, um eine Reflexion herzustellen.
0: Wenn ich jetzt zu Ihnen komme als Klient oder als Proband, um mich auf die MPU vorzubereiten, bringen Sie mir jetzt dabei, was ich den Prüfern da erzählen soll oder was machen Sie damit denn?
1: Ich denke, es ist ganz hilfreich, die Position als psychologischer Gutachter zu kennen und als klinischer Psychologe, was relevant ist. Weil es gibt natürlich bestimmte Straßenverkehrsauffassungen, Neuauflagen, die gerade für die MPU auch, ne, das ist ja auch ein Forschungsgebiet, ne? Medizinisch-psychologische Untersuchung ist auch ein Forschungsgebiet.

0: wo immer wieder neue Studien verfasst werden und so weiter und so fort. Und wenn man selbst Psychgutachter ist und auf der anderen Seite war, dann weiß man natürlich auch, was die Menschen dann A, beschäftigt und B, der Psychgutachter prüft. Also wie man Dinge formulieren muss, dass man genau weiß, da hat nachhaltiges Verständnis stattgefunden und man hat eine Perspektive angenommen. Wie zum Beispiel auch, was immer mehr kommt, das Thema Handyverbot. Und die Handynutzung kommt dann vor. Per se die Handynutzung ist ja dann nicht im Gespräch das Ziel, dass man sagt, ich mache das nie wieder. Ich habe daraus gelernt. Das ist sehr so ein bisschen schwammig, da fehlen nochmal Details, irgendwie die Tiefe. Dass man vielleicht dazu dann noch etwas erzählt. Ja, das Handy war in meinem Auto, weil ich hatte schwierige Gespräche mit Partnerschaft. Ich wurde emotional involviert. Ich habe dann daraus ein Gespräch gesucht. Ich habe mich mit Partnerschaft zusammengesetzt, habe das ausdiskutiert. Also, dass man einfach das nochmal vertieft, dass man dann Anhaltspunkte hat, okay, da ist wirklich was passiert. Und diese Geschichte ist authentisch und die führt dann nachhaltig zu einer Verhaltensänderung.
1: Wie frühzeitig sollte ich mich denn an Sie als, ich sag jetzt mal, Berater wenden, bevor ich jetzt wirklich zur MPU gehe? Wie lange sollte da die Differenz sein zwischen den Gesprächen mit Ihnen und der wirklichen medizinisch-psychologischen Untersuchung?
0: Und wenn ich jetzt an eine bestimmte MPU-Vorbereitungsstelle denke, da bestehen auch Erfahrungen, Hospitationen. Diese sind dann schon im Kontakt mit den MPU-Gutachtern und mit den Stellen, dass sie eben vorgeben können, wann Termine frei sind für die Anmeldung. Weil der Proband kann sich selbstständig anmelden, kann aber auch durch die Psychologen, die vorbereiten, durch das Institut, je nachdem welche Verbindungen auch bestehen, schon eine Anmeldung treffen oder eben Empfehlungen geben, welches Institut ist vielleicht strenger, das andere weniger streng oder welche Psychologen arbeiten dort als Gutachter, dass halt Proband auch ein gutes Gefühl hat bei der Abnahme der Prüfung. Also man wird da schon auch konsultiert. Die Seiten werden auch so gesehen zur Verfügung gestellt und man kann dann eben buchen mit Vorlauf von 4-6 Wochen, damit die Beratung dann auch vielleicht mit 2-3 Sitzungen dann auch bevor endet, dass man einfach nochmal eine Sicherheit hat. Und je nach Gefühl steht es dem Probanden dann auch frei, vielleicht noch 2-3 Tage vor dem Gutachter nochmal zu kommen, einfach nur ein Sicherheitsgespräch abzuholen.
1: Jetzt die Preisfrage, was kostet denn so eine Beratung?
0: Die MPU-Vorbereitung würde ich jetzt schätzen, die ist auch schon teuer. Die könnte schon tatsächlich auch teurer sein als die Gutachter-Session selbst, weil es natürlich mehr Sitzungen sind. Ich würde jetzt im Schnitt sagen, so eine Sitzung ist bei 100 Euro. Und das kann man sich dann schnell ausrechnen, dass es bei 6, 8 schon fast 1000 Euro sind, ne? 800 Euro. Und je nach Fall natürlich auch aufwärts. Es kann auch bis 2000 Euro gehen. Und die Fahreignungsstellen, ne? Die Prüfer, die nehmen da ja auch bis zu 1000 Euro. Also da kommt auf jeden Fall finanziell auch Ballast auf einen zu.
1: Also ist nicht nur eine psychologisch spannende Sache, sondern auch eine kostenintensive.
0: Auf jeden Fall. Das ist auch ein hoher Leidensdruck dabei. Und da muss man halt auch gucken, dass man dann diese Verhaltensweisen aus dem Straßenverkehr auch so versteht, dass das dann nicht unbedingt eine direkte Strafe ist. Ne? Weil viele fühlen, das ist irgendwie so eine direkte Konsequenz, eine direkte Strafe für Personen. Aber Fahrverhalten ist ja auch situativ. Ne? Klar, persönlich schwingt da mit, ne? Wie man selbst dazu steht, wie man eigene Ressourcen hat, auch auf persönlicher Ebene. Aber das ist erstmal schon eine Arbeit mit 1-2 Sitzungen, das Personal so ein bisschen rauszunehmen, dass man da auch ein bisschen lockerer mit umgehen kann und dann auch besser adaptiert. Ne?
1: Arthur Buhländer, die letzte Frage vor der nächsten Musik ist, wenn ich durchfalle bei dieser MPU, kann ich da dann nochmal antreten oder ist das dann für mich abgegessen?
0: Es gibt je nach Fahreignungsstelle bestimmte Sperrfristen. Die offiziellen Auflagen, welche Sperrfristen da sind, weiß ich jetzt nicht genau aus dem Kopf. Aber ich meine, die Wiederholbarkeit ist gegeben bis zu 3-mal. Und dann wird sehr wahrscheinlich eine längere Sperrfrist kommen, würde ich jetzt so sehen. Und natürlich die Frage, was tut der Mensch in der Zeit? Es bringt sicherlich nicht so viel beim ersten Durchfallen, sich direkt einen Monat später wieder anzumelden, weil man dann natürlich den Verlauf auch sieht. Es ist ja alles eingetragen. die Gutachten sind auch eingetragen. Und wenn der Gutachter das vorherige Gutachten vor sich hat und auch sieht, warum nicht bestanden worden ist, dann erwartet man natürlich eine bestimmte Reife und einen bestimmten Prozess nach dem vorherigen Verlauf. Das heißt, da muss man natürlich auch wieder was tun. Ne? Geht man dann wieder zum Psychologen, geht man wieder in Vorbereitung oder lag es gar nicht am Psychologen? War es vielleicht medizinisch? War vielleicht der Leberwert zu hoch, was darauf hindeutet, dass Alkoholkonsum vorliegt? Bestimmte PTH-Werte, die auch Mediziner messen können bezüglich Konsum? Oder es ist nochmal etwas vorgefallen oder Termine wurden abgesagt? Oder vielleicht gab es eine Verspätung? Das ist ja auch alles so ein bisschen, was darauf wirkt, wie ist Verhalten und wie nachhaltig kann man darauf vertrauen?

0: Dann Eis.
1: Jawohl, ihr Führerschein.
2: Nein, das ist noch nicht so offen, sonst werde ich mir Hemd zu kratzen.
1: Sie, wenn es nur nicht frisch, dann fahr ich ihn aufs Dach.
2: Ach, wissen Sie, Sie mich kennen? Sie kennen mich. Ach. Sie
3: Vettel
2: Dutze, Sie
3: Schiffschaukel,
2: Bremse, Sie
3: Blätter. Arthur Bohlender, Sie sind ja selber MPU-Gutachter für den Schienenverkehr. Was umfasst das alles?
4: Als Verkehrspsychologe mit Zusatz Schienenverkehr, da geht es hauptsächlich um, wie der Name sagt, Schiene. Ne? Alles, was sich auf Schienen bewegt, ne? Von der klassischen Bahn, ICE, Schnellzug oder andere Modelle von Zügen, ne? Alles, was in Triebfahrzeugrichtung geht oder eben auch eine Tram oder U-Bahn oder. Da geht es nicht nur um einen Einzelfall. In dem Sinne, da geht es natürlich um Kollektiv, da geht es um die Öffentlichkeit, das heißt, dort sind mehr Menschen involviert und dort geht es hauptsächlich in der Untersuchung als psychologischer Gutachter. Es gibt neue Bewerbungen, sind neue Bewerber geeignet, zum Beispiel als Triebfahrzeugführer zu arbeiten, oder es gibt bestehende Berufsgruppen, die wiederum eine neue Stelle antreten mit Beförderung, wo ein höheres Sicherheitsrisiko besteht. Die müsste man dann auch nochmal untersuchen. Oder ist der Berufszweig so relevant, wie direkt an der Schiene Verantwortung zu übernehmen, zu kontrollieren, aber auch für andere Menschen Kontrolle bei der Arbeit zu haben und für Fahrgäste. Die müssen im bestimmten Turnus immer kommen. Das ist direkte Auflage. Oder es sind eben Menschen, die auffällig wurden, die vielleicht im Triebfahrzeugführerhäuschen bei der Kontrolle, bei den Monitoren auffällige Zitteranfälle hatten oder verpasste Reaktionen hatten bei entsprechenden Warnsignalen. Weil da ist natürlich auch ganz wichtig, auf Hierarchie zu achten. Wenn man sich zum Beispiel auch so etwas vorstellt wie die Deutsche Bahn, das ist, glaube ich, das bekannteste für Deutschland, dann ist es natürlich wichtig, dass wenn Führungskraft Auftrag gibt, dass der Folge leistet, ne, und beauftragt ist, auch wirklich das 1:1 so ausführt. Und wenn dann bestimmte Dinge nicht ausgeführt werden, aufgrund von psychischer Auffälligkeit, Widerständen, Konflikte auf der Arbeit, ne, da gibt es ja auch ganz viele Themen, oder der Körper dann schon in Zittern kommt oder Auffälligkeiten medizinisch bestehen, dann muss dieser Mensch zur Untersuchung.
3: Wie schätzen Sie denn als Psychologe ein, ob das, was der Proband Ihnen erzählt, die Wahrheit ist?
4: Das ist eine sehr gute Frage. Ich glaube, es ist oftmals nicht die Wahrheit, die man dann auch als Psychologe hört bezüglich Wahrheitsgehalt. Aber ich sage mir natürlich in dem Moment, ich bin nicht Detektiv, ich bin nicht Polizist oder ich bin Anwalt oder so. Ich bin Psychologe. Ich bin derjenige, der jetzt zuhört, der versteht, der einordnet und vielleicht schaut, warum wird gerade auch geflunkert und wie schlimm ist diese Notlüge oder diese Lüge bezüglich Alltag im Beruf. Also ist es jetzt irgendwie Vermeidungsverhalten, weil man dann bei der Deutschen Bahn nicht in den Nachtdienst will? Und was ist die Grundlage für diese Situation? Gibt es dann organisch, medizinisch eh schon eine Auffälligkeit? Dann macht es den Psychologen einfacher. Aber wenn es nur auf Verhalten basiert, dann muss man halt eben schon daran arbeiten und prüfen, ob das Sinn macht, dass man das begründen kann. Weil ein Mensch, der wirklich per se ablehnt, in den Nachtdienst zu gehen und dafür Gründe findet, der wird sie natürlich finden. Aber dann muss man eben gucken, wie ist das absprachefähig und was steckt wirklich dahinter, warum vielleicht der Nachtdienst nicht gefahren werden kann. Da kann man sich natürlich vorstellen, wenn das jetzt junge Frauen sind im Vergleich zu jungen Männern, dass man bei jungen Frauen eher nachvollziehen kann, wenn sie zum Beispiel in Berlin S-Bahn fahren, dass das unangenehm werden kann, dass man dort vielleicht auch mal in kritische Situationen kommt oder angefeindet wird oder Möglichkeit für Missbrauch stattfinden kann. Das ist ja psychologisch auch wichtig, dass Person Sicherheit hat bei der Arbeit.

Für die interessanten Informationen rund um die MPU-Thematik bedanke ich mich beim Verkehrspsychologen Arthur Bohländer. Die rhythmischen Zwischentöne steuerte Musikredakteurin Martina Rehmer bei und vom Mikrofon verabschiedet sich nun Herbert Schadewald.

In der heutigen Sendung Chanson au Macaron machen wir eine musikalische Reise in die Bretagne zu Christophe Miossec. Mein Name ist Annelie Katscher. Miossec, 1964 in Brest in der Bretagne geboren, ist ein französischer Komponist, Autor und Interpret. Er wird auch als donnernde Stimme aus Brest bezeichnet. Brest hat Miossec geprägt. Er besingt eine Stadt, die so rau ist wie seine Stimme und so direkt wie seine Worte. Sein Chanson Brest wurde zu einem der bekanntesten Lieder des französischen Chansonniers. Das Chanson ist eine melancholische Liebeserklärung an seine Heimatstadt. Miossec singt von der rauen, vom Wetter geprägten Atmosphäre der bretonischen Hafenstadt, von Regenwind und Nebel und dem schmerzhaften Abschied von einer geliebten Person. Einerseits war Brest für ihn ein Ort der Jugend und der berauschenden Nächte, andererseits ein Ort, den er hinter sich ließ. Nun fragt er sich, ob man ihn dafür hasst, weil er eines Tages Brest verlassen hat.

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1: Der Song No, No, No ist auf dem Album Bois erschienen. Ich rufe dich heute früh noch trunken an, denn es ist Valentinstag und ich erinnere mich an unsere Nacht. Sehr gut. Du hast dich in meinen Händen geöffnet und ich kniete vor dir. Nein, nein, nein, ich bin nicht mehr betrunken, etwas erschöpft, aber das macht nichts. Ich glaube an dich. Hallo, ich bin's. Hör mir gut zu. Nachts, wenn ich einschlafe, sehe ich dich in meiner Fantasie vor mir. Leg noch nicht auf. Höre mir zu. Deine Augen sollen so hell leuchten, wenn ich bei dir bin. Ich möchte nur dich.

Das nächste Chanson heißt Madame. Sie war eine von diesen Frauen, die man auf die Augen küsst, von denen man in den Bann gezogen wird. Sie war eine dieser Frauen, die Männer nicht schweigen lassen. Sie gehörte zu den Frauen, die offenbar keine Angst vor dem Feuer hatten. Sie war eine dieser Frauen, von denen man sich sehnlichst wünschen würde, dass sie ein wenig auf einen aufmerksam würden. Sie war eine dieser Frauen, deren Lächeln glücklich macht. Sie war eine dieser Frauen, deren Haare man gern waschen würde, deren Seele man gern küssen würde. Das wäre mein größter Wunsch.

Ein besonders schönes Chanson, dessen Melodie Sie bestimmt kennen, trägt den Titel Salut les Amoureux. Ein Tag nach dem anderen vergeht und alle Tage ähneln sich, wenn die Liebe dem Alltag Platz macht. Wir waren nicht dafür geschaffen, für immer zusammenzuleben. Manchmal reicht die Liebe nicht aus. Wir begannen uns zu langweilen, hatten uns nichts mehr zu sagen. Wir liebten uns, ohne an das Morgen zu denken, aber das Morgen kommt manchmal ein bisschen zu schnell. Es ist nicht leicht, Adieu zu sagen. Salut les amoureux.

0: Je m'en vais ist ein Chanson von Vianney von 2016. Ich habe mein Hab und Gut getauscht gegen Blasen an den Füßen, gegen Pfützen, gegen einen Rucksack, um zu vergessen. Zuvor warst du es, die auf mir lastete. Das, was mich wegführt, was mich antreibt, das ist mein Schmerz. Ich habe die Bilder des Films in meinem Kopf, in dem du die Schöne bist und ich das Biest. Du sagst, es ist meine Schuld, dass ich nie fähig war, dich zu lieben. Zum Teufel mit dir, ich gehe. Und was auf meiner Stirn perlt, sind Regentropfen, Kältetropfen, die mir Flügel verleihen und mir Lust machen, von dir wegzugehen. Und meine Tränen sind mein Schmerz. Oh Gott, wie weh mir alles tut. Ich gehe, je m'en vais.
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Das nächste Lied gehört zu den Nouvelles Chansons. Es geht um die ungeschönte Realität von Beziehungen nach dem Rausch der ersten Gefühle. Merci pour la joie. Du kennst die Stürme des Lebens besser als ich, meine Liebe. Sie haben dich so oft zum Zittern gebracht. Sei so gut, meine Liebe. Bitte geh, ich habe dir so viel Leid zugefügt. Du kennst die Menschen besser als ich. Danke für alles. Danke für die Freude, die du mir gebracht hast, aber ich verliere dich. Bitte geh jetzt, meine Liebe.

Des moments de plaisir. Weißt du, manchmal habe ich das Gefühl, mein Leben zu vergeuden mit Nächten wie dieser, wo man alles sagt, aber niemals macht. Wenn ich morgen wieder zu meiner Familie zurückgehe, lügen meine Augen. Aber was fehlt uns denn? Sag es mir. Was suchen wir in solchen Momenten? Des moments de plaisir, Genussmomente.

Damit endet die Sendung Chanson au Macaron mit einem herzlichen Dankeschön an Christian Herrmann an der Technik. Mein Name ist Annelie Katscher. Haben Sie eine schöne Zeit und denken Sie immer daran, man sieht nur mit dem Herzen gut. À très bientôt!

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2: Ein neues Kännchen Ginseng. Das erste im Monat August. Was Neues aus Wissenschaft, Musik, ein Rezept, Wochenendtipps und Sonntagsausflug sowie ein neues Rätsel erwartet Sie, liebe Hörerinnen und Hörer. Herzlich willkommen sagen
3: Sabrina Reiche
2: und Alice Mier.

Die wesentliche Voraussetzung für Glück ist die Bereitschaft, der zu sein, der man ist. Das sagte Erasmus von Rotterdam.

0: Mit Beispielen aus dem Kalender der kuriosen Feiertage habe ich mich schon häufig beschäftigt. Jetzt weiche ich mal davon ab. Ich habe mal nachgesehen, was uns alle so im Monat August erwartet. Klar betreffen uns nicht immer alle Dinge gleich, aber jeder kann ja seinen eigenen Filter einsetzen. Neu ist:
1: Wir haben ein Recht auf Reparatur. Mehr reparieren und weniger wegwerfen. Das spart in jeder Hinsicht Ressourcen.
0: Mit neuen Verpackungsregeln sollen unnötige Verpackungen vermieden werden. Auch das ist unbedingt nötig. Es gibt in so vielen Bereichen Verschmutzungen durch Verpackungen.
1: Eltern von Grundschulkindern haben Anspruch auf eine Ganztagsbetreuung. Das ist doch toll. Das betrifft die Großeltern unter uns zum Weitersagen an unsere Kinder, falls die Enkel in diese Altersgruppe gehören.
0: Genau so machen wir das.

0: Was auch im August neu ist, das Thema KI wird uns doch in Zukunft mehr oder weniger betreffen. Und hier kommen neue Regelungen mit neuer Gültigkeit, denn das ist einfach auch wichtig, dass der Umgang mit KI transparenter wird, denn KI kann nicht nur hilfreich sein, sondern auch wirklich gefährlich und unter Umständen auch sogar bedrohlich.
1: Und für die Ausbildungsberufe am Bau gibt es neue Regelungen. Zum Beispiel die gestreckte Gesellenprüfung. Das bedeutet, dass in den 16 dreijährigen Ausbildungsberufen, zu denen Maurer und Zimmerer gehören, fällt die klassische Zwischenprüfung weg. Stattdessen wird die Abschlussprüfung in zwei Teile aufgeteilt. Der erste Teil findet im ersten Ausbildungsjahr statt und fließt bereits mit 40% in die Endnote ein.

0: Und leider, leider im August enden auch die großen Sommerferien in Berlin und Brandenburg. Aber 3 Wochen bleiben noch zum Spielen, zum Toben und auch zum Erholen.
1: Ja, und kommende Woche gibt's was ganz Tolles, nämlich eine Sonnenfinsternis. Und falls Ihr Urlaub noch vor Ihnen liegt und Sie nach Spanien, Island oder Grönland wollen, dann haben Sie die besten Chancen für Beobachtungen. Aber auch bei uns in der Gegend ist eine Beobachtung möglich. Die Bedeckung der Sonne beträgt allerdings nur 85%.

Das Rezept der Woche. Hier ist Lutz Engelmann von Radio Ginseng mit einem seiner Familiengerichte. Legen Sie am besten schon einmal Papier und Bleistift bereit.

Heute bereiten wir Hühnerfrikassee zu. Zutaten für 4 Personen: ein Fleischhähnchen, also kein Suppenhuhn, ca. 1 Liter Wasser, 1 Teelöffel Salz. Suppengrün, dazu gehören 2 bis 3 Mohrrüben, Petersilienwurzel, Selleriewurzel, Sellerieblätter und eventuell eine Porridge-Stange. 100 Gramm Butter, 2 Esslöffel Mehl, 1 Gläschen Kapern, 1 oder 2 Esslöffel Hühnerbrühe Instant, 1 Teelöffel Zucker und 1 Esslöffel Essig, 5%ig.

Zubereitung. Das Hähnchen wird abgespült und mit dem gesalzenen Wasser und dem Suppengrün zum Kochen gebracht. Mit Hühnersuppe Instant kann die Brühe abgeschmeckt werden. Nach ungefähr einer Stunde wird alles aus der Brühe genommen und das Huhn erkalten lassen. In einem gesonderten Topf wird das Mehl in Butter angeschwitzt und mit der Hühnerbrühe abgelöscht. Diese Soße wird nun mit Kapern und der Kapernsoße, Zucker, Hühnerbrühe, Instant und Essig kräftig abgeschmeckt. Das Hühnerfleisch wird von den Knochen gelöst, von Haut befreit und zerteilt, in die Soße gegeben. Auch ein oder zwei der gekochten Möhren sollten gewürfelt hinzugegeben werden. Vorher die äußerste Schale abschneiden. Die Zubereitungszeit ist ungefähr 2 Stunden und zum Hühnerfrikassee passt vor allem Reis.

Ich wiederhole die Zutatenliste. Zutaten für 4 Personen. Ein Fleischhähnchen, also kein Suppenhuhn, ca. 1 Liter Wasser, 1 Teelöffel Salz. Suppengrün, dazu gehören 2 bis 3 Mohrrüben, Petersilienwurzel, Selleriewurzel, Sellerieblätter und eventuell eine Porridge-Stange. 100 Gramm Butter, 2 Esslöffel Mehl, 1 Gläschen Kapern, 1 oder 2 Esslöffel Hühnerbrühe Instant, 1 Teelöffel Zucker und 1 Esslöffel Essig, 5%ig.

Für alle diejenigen, die es nicht geschafft haben, alles zu notieren, Sie finden das Rezept der Woche auch auf www.radioginseng.de als PDF-Datei.

0: Letzte Woche, also in der Themenwoche, hatte ich keine Mitteilungen aus Forschung und Wissenschaft dabei. Aber heute gibt es dazu was Neues.
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0: Beginnen wir mit den Meeren. Dass viel Plastik unsere Ozeane verschmutzen, das wissen wir alle. Inzwischen wissen wir auch, dass es auf diesen sich gebildeten Plastikflößen krankheitserregende Keime wachsen. Und die werden um den ganzen Globus getrieben und machen die Ökosysteme kaputt. So gefährlich ist Plastikmüll aus den Ozeanen. Es darf auf keinen Fall mehr werden.
2: Ich habe noch eine Neuigkeit aus der Landwirtschaft. Und zwar Seilbahn kannte ich eigentlich bisher nur aus Skigebieten vom früheren Skifahren. Aber im italienischen Trentino transportiert die weltweit erste Apfelseilbahn die frisch geernteten Äpfel direkt in einen Lagerkeller, der sich in einem ehemaligen Bergwerk befindet. Und damit werden ungefähr 6000 Lkw-Fahrten und auch 30% Energie eingespart, die in konventionellen Kühlhäusern für die Lagerung gebraucht werden würden.
0: Ja, ich habe es mit dem Wasser. Flüsse. Bis zu 10-mal mehr Kohlenstoff speichert ein Biberfeuchtgebiet im Vergleich zu einer biberfreien Fläche. Eine Studie der Universität Bern ermittelte, dass bis zu 1,8% der Kohlenstoffemissionen des Landes, also der Schweiz, die Flüsse aufnehmen können, die mit Bibern bestückt sind.
2: Und noch was aus der Landwirtschaft, was, glaube ich, für uns sehr angenehm sein könnte, weil wie Gülle riecht, das macht eigentlich keinen wirklich froh. Aber das Start-up Nunos verarbeitet Gülle und Gärreste zu einem geruchlosen Dünger. Keine Ahnung, wie die das machen. Aber diese Technologie stammt aus der Raumfahrt und soll die Landwirtschaft auf der Erde in jedem Fall nachhaltiger machen und weniger geruchsbelästigend.
0: Das ist gut so.

0: Ich habe mir eine neue Rubrik überlegt, die ich ganz gerne mal senden will, und zwar Sonntagsausflüge. Und Peter Auerbach war so lieb und hat mir sogar einen Jingle dazu gebastelt, aber den hören Sie erst danach, ja, im Anfang meiner Darbietung. Und zwar, sich im Freien zu bewegen, das muss ja kein Spitzensport sein, ist ja immer gesundheitsfördernd, wissen wir alle. Und wer nicht gut zu Fuß ist, dem tut auch ein Spaziergang mit Rollator gut. Mein Mann möchte nicht ständig die gleiche Strecke gehen und wir gehen viel spazieren. Deshalb nutzen wir stets einen Tag am Wochenende für einen Ausflug in die Umgebung. Jetzt waren wir mal wieder im Oderbruch. Ausgewählt hatten wir das Schloss Gusow. Um es gleich vorwegzunehmen, es war ein bisschen anders, als wir es uns gedacht hatten. Aber es war nicht uninteressant.
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2: Wir fuhren über B1, B5 Richtung Seelow, bogen dort auf die B167 in Richtung Neuhardenberg ab und schon waren wir da. Das Schloss ist im Ort gut ausgeschildert und gut erreichbar. Man wird aber dann enttäuscht, weil es ein Schild mit der Aufschrift Privat, Zutritt verboten am Eingangstor gibt. Schade, denn auch den zugehörigen Park darf man nicht betreten. Er ist total verwildert und der Schlossgraben ist von Schilf überwuchert. Ein Besuch im Schloss und Park entfallen somit. Wikipedia kann dich zu Hause die Geschichte entnehmen. Ein paar Stichworte. Mehrfach waren preußische Könige hier Jagdgäste. Theodor Fontane widmete dem Schloss einen Abschnitt in seinen Wanderungen durch die Mark Brandenburg. Er schrieb um 1860. Der Park ist außergewöhnlich groß und neben den schönsten Baumpartien auch reich an jenen gepflegten Rasenplätzen, die die Engländer Lawn nennen. Der alte Derflinger war besonders darauf aus, südliche Bäume, Zedern und Zypressen großzuziehen. Die Zedern, wohl 20 an der Zahl, bilden eine Parkpartie, die den Namen Libanon führt. Die Hauptzierde aber ist eine mehr als 60 Fuß hohe Zypresse, von der es heißt, dass sie der schönste derartige Baum in den Marken sei. Vorbilder für den Park, der im 17. Jahrhundert entstand, waren französische Gärten aus jener Zeit. Nach dem Zweiten Weltkrieg kam das Schloss in den Besitz der Gemeinde, die es vielfältig und unterschiedlich nutzte. Nach der deutschen Wiedervereinigung verblieb das Schloss im Eigentum der Gemeinde. Diese hatte aber keine dauerhafte Verwendung für das Bauwerk und ließ es leer stehen. Erst im Jahr 1992 konnte das Bauensemble für 3 Millionen Mark an einen Westberliner Architekten verkauft werden. Der Park wurde insbesondere mit Mitteln der Arbeitsförderung gartendenkmalspflegerisch instand gesetzt. Insbesondere wurde der extreme Wildwuchs entfernt, die historischen Wegführungen wurden wiederhergestellt, die Wassergräben freigelegt und 2006 ein Gedenkstein für Derflinger errichtet. Als die Fördermittel ausblieben, verfiel der Park dann bald wieder. Er befindet sich heute in einem bejammernswerten Zustand. Im Jahr 2024 meldete die Gemeinde Probleme mit der seit Jahren zunehmenden Versumpfung des vernachlässigten Parks. Und so haben wir es vorgefunden. Ich war wütend und fragte mich, wie kann ich ein Schloss mit Park erwerben, um es dann verfallen zu lassen? Ich denke immer, Eigentum verpflichtet. Glücklicherweise kündigt ein offizieller, vom Ort aufgestellter Wegweiser einen Badesee mit Campingplatz an. Den besuchen wir dann noch. Einen Spaziergang wollten wir ja ohnehin machen. Es war nicht heiß an diesem Tag, doch es gab genügend Besucher, die ihre Campingunterkünfte dort traten. Für einen Urlaubsaufenthalt würde es uns nicht unbedingt genügen, aber bei der Durchreise durchs Oderbruch ist er wirklich gut nutzbar, dieser Campingplatz, und sehr preiswert. Es gibt einen Kiosk, der Kleinigkeiten anbietet, sodass man beim Badebesuch an einem heißen Tag nicht alles mitschleppen muss. Unseren Nachmittagskaffee gönnten wir uns dann allerdings in Neuhardenberg. Das sind ja nur 9 Kilometer. Hier gibt es auch ein Schloss mit großem Park, der besucht werden kann. In der Weißen Schinkelkirche finden häufig Konzerte statt. Aber das wird ein anderer Sonntagsausflug. Den Rückweg nehmen wir dann über Wolkow und Trebnitz. In Jansfelde fuhren wir dann wieder auf die B1 und schwupps war der Sonntagsausflug beendet.

0: nach den Boots und vorher, das war mein Sonntagsausflug, aber für das kommende Wochenende lassen wir uns jetzt mal ganz fachfraumännisch von Ingrid Fröner inspirieren.
1: Ich darf Ihnen die Veranstaltungstipps für das zweite Augustwochenende präsentieren. Der große Spreewaldhafen Lübbenau lädt am 8. August von 21 bis 23 Uhr zur Lichtnachtkahnfahrt herzlich ein. Der Spreewald in lauen Sommernächten, eine besondere Stille herrscht in dieser einmaligen Landschaft. Während der unverwechselbaren Kahnfahrt werden Lichter sichtbar. Bäume, Brücken und Spreewaldhäuser leuchten in verschiedensten Farben, ganz anders als am Tage. Dieser Zauber der Landschaft führt die Passagiere tief in die Fließlandschaft. Lichtkünstler am Rande des Ufers verzaubern die Augen mit mystischen Effekten und verleihen dieser Kahnfahrt etwas ganz Besonderes. Der Ticketvorverkauf beträgt 36 Euro pro Person. Am 8. August ab 11 Uhr gibt es eine Ausstellung im Museum Neuruppin zu bestaunen. Wenn ein Werbespruch Wirkung zeigt, eine Präsentation von neuen Objekten der Museumssammlung. Der Slogan »Zu haben bei Gustav Kühn Neuruppin«, gedruckt auf den bunten Bilderbogen, machte den Namen der märkischen Stadt national und international bekannt. Das Museum Neuruppin besitzt über 12.000 Bilderbogen aus Neuruppin und anderen europäischen Produktionsstätten. Aus der privaten Sammlung von Dietrich Hecht konnte ein größeres Konvolut Neuruppiner Bogen sowie Objekte aus dem Kontext der Bilderbogenproduktion erworben werden. Auf Schloss Kaput am Schwielosee gibt es am 8. und 9. August von 10 bis 17.30 Uhr Kant und Königsberg. An Kant führt kein Weg vorbei. Sein Werk prägt das philosophische und politische Denken bis heute. Woher kam der am 22. April 1724 Geborene und wie sah seine Lebenswelt aus? Während Kant für seine Nachwelt viele Fragen offen ließ, will die Ausstellung Kant und Königsberg Antworten zu seinem kulturhistorischen Hintergrund anbieten. Am 8. und 9. August bietet das NABU und Naturerlebniszentrum Blumberger Mühle in Angermünde von 10 bis 18 Uhr eine Mitmachausstellung zum Thema Spüren, Riechen, Staunen. Schnuppern Sie in der Riechstation in das Reich der Walddüfte. An der Tierspurenstation erkunden Sie Trittsiegel auf sandigem Untergrund. Mit diesen Tipps verabschiede ich mich bis zur nächsten Woche. Einen schönen Tag wünscht Ihnen Ingrid Fröner.

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1: Ja, für unsere Naturfreunde gibt es ja die Pflanze des Monats. Im letzten Kännchen mit Alice war es die Sonnenblume. Und in diesem Monat haben wir uns zwei Gewächse, sage ich mal, des Monats ausgewählt. Das Gewächs Nummer 1 ist Getreide. Ja, das liegt einfach ganz nahe, weil im Moment die Getreideernte in vollem Gange ist. Ich weiß jetzt nicht genau, was gerade geerntet wird, aber Alice, das kannst du uns sicher noch mal kurz erklären.
2: Ja, die Gerste ist da und mit dem Winterweizen hat es wohl auch schon begonnen. Allerdings sollen wir dort die Erträge nicht so gut sein. Und Getreideernte, muss ich dazu sagen, erinnert mich immer so an meine Kindheit, weil wir selber so ein bisschen Getreide angebaut haben. Und das wurde allerdings mit der Sense gemäht. Und dann mussten die Garben gemacht werden. Das hieß nachlegen und gebündelt werden, dann aufgestellt zum Trocknen und so weiter. Das sind nicht meine schönsten Erinnerungen. Aber ich war mir natürlich immer bewusst, wie wichtig Getreide ist. Gerade Weizen und Trocken als Brotgetreide. Aber zu Brot sagen wir dann noch mal was.
1: Ja, also ruckzuck ist man natürlich vom Getreide dann auch beim Brot. Und wir wundern uns natürlich auch immer, was Brot heutzutage kostet und ja, was für Preise aufgerufen werden für Brot. Aber das hat natürlich damit zu tun, die Ernte, also das heißt, es wird ja nicht nur geerntet, sondern es braucht Energie, es braucht Diesel, es braucht Dünger. Und die Erzeuger stehen einfach unheimlich unter Druck, weil die Erzeugerpreise auch gesunken sind. Und dieser wirtschaftliche Druck belastet natürlich die Bauern, also die anbauen, außerordentlich. Und beim Brot, also wenn man heutzutage zum richtig schönen Bäcker geht, da kostet das Brot schon 4,50, 5 Euro teilweise. Aber das erklärt natürlich auch, warum. Und ein kleiner Erfahrungswert so von mir. Also ich habe früher immer dunkles Brot gekauft, weil ich der Meinung war, das wäre dann Vollkorn, weil es dunkel ist. Aber das war es gar nicht. Also viele dunkle Brotsorten, die werden aus Marketinggründen mit Malz eingefärbt. Aber das Nährstoffreichste am Korn ist ja nicht die Hülle, sondern das gesamte Korn mit Inhalt. Nur das ist dann richtiges Vollkorn und damit auch richtiges Vollkornbrot. Und ja, seitdem lese ich auch immer die Rückseite der Verpackung.
2: Ja, weißt du, Bäcker, das ist so, wenn man viele Leute fragt, dann sagen die immer, sie suchen oder wählen ihren Bäcker aus, wer den schönsten Kuchen backt. Bei uns ist es so, dass wir wirklich danach gehen, wo es schönes Brot gibt. Und ich habe da auch noch so eine Erinnerung an die Kindheit, die muss ich noch loswerden. Ich musste natürlich immer zum Bäcker gehen und das war bei uns zu Hause auf dem Dorf doch ein ziemlich weiter Weg. Aber jedes Mal, wenn ich nach Hause kam, war das Brot angebissen. Natürlich von mir, weil ich es nicht erwarten konnte, bis ich zu Hause war. Und der Duft war so schön, also musste ich reinbeißen.
1: Ja, also solche Erinnerungen habe ich auch. Und aber was mir irgendwie so im Rahmen, also im altersbedingt einfach auch klar geworden ist, also wir sind ja, was wir essen. Und eines habe ich mittlerweile verstanden, also sowohl Vollkornmehl, ob Vollkornbrot oder Vollkornnudel, Flocken oder auch der Naturreis, also der nicht so weiß und poliert ist, werden einfach aus dem ganzen Korn, also samt Schale und Keim, hergestellt und sind deshalb gerade besonders reich an wertvollen Inhaltsstoffen, an Ballaststoffen, an Vitaminen, an Mineralstoffen und auch sekundären Pflanzenstoffen. Demgegenüber werden bei der Herstellung von Getreideprodukten aus diesem niedrig ausgemahlenen Getreide, also Weißbrot, Weizenmischbrot, Schale und Keim weitgehend entfernt. Also, und Ballaststoffe sind einfach Bestandteil von Vollkorn und sie senken das Risiko für so viele Erkrankungen, für Diabetes, für Fettstoffwechselstörungen, Dickdarm, Krebs und Herz-Kreislauf-Erkrankungen. Also Augen auf beim Brotkauf.
2: Ja, danke, liebe Sabrina, dass du uns nochmal alle daran erinnert hast. Ich finde das nämlich auch sehr wichtig. Aber es geht um die Pflanze des Monats und das Getreide hat ja nur keine so auffällige Farbe. Ja gut, es muss reif sein. Und wir wollen noch was Schönes, Farbiges haben. Und da hast du noch was Tolles. Tolles in deinem Garten, weil letztens hast du mir davon einen wunderbaren Strauß gebunden.
1: Ja, also ich habe das Glück, also in meinem Laubengarten, da wachsen manchmal Dinge, ohne dass man groß was dafür tut. Also das liebe ich besonders zum Beispiel an Tulpen. Also man steckt eine Zwiebel irgendwann und dann kommt eine Tulpe. Toll. Und bei Gladiolen ist das ja ähnlich. Also man steckt eine Gladiolen-Zwiebel und ich habe tatsächlich folgendes Phänomen beobachtet. Also ich habe irgendwann vergessen, diese Zwiebeln mal rauszunehmen. Und siehe da, ich habe im nächsten Jahr und jetzt auch noch in den Jahren danach regelmäßig Gladiolen und diese kleinen Knollen, die kindeln auch noch. Das heißt, obwohl ich nie neu gesteckt habe, habe ich tatsächlich jedes Jahr immer mehr Gladiolen von Knollen, die ich eigentlich nie aus der Erde geholt habe. Also seien Sie nicht traurig, wenn Sie mal vergessen haben, die Knollen rauszunehmen oder vergessen zu stecken. Sie kommen wieder. Das ist die gute Nachricht.
2: Ja, ich merke schon, du hast den grünen Daumen. So, jetzt haben wir genug von Pflanzen gehört. Jetzt hören wir auf unser Herz. Hier ist Roxette.

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1: Hallo, mein Name ist Günter Schicht und ich darf Ihnen das Album der Woche bei Radio Ginseng präsentieren. Wenn Bands verkünden, dass sie aufhören wollen und auf die angeblich endgültige Abschiedstournee gehen, dann ist das so eine Sache. In sehr vielen Fällen gab es früher oder später dann doch einen Rücktritt vom Rücktritt. Sei es, weil die Musik einen nicht losließ oder weil das Geld knapp wurde. Wie es sich bei den Toten Hosen gestalten wird, wage ich nicht vorherzusagen. Nach Angaben der Band ist das aktuelle Album Trink aus, wir müssen gehen ihr letztes und sie befinden sich auf einer ausgedehnten Abschiedstournee, die mit einem natürlich schon lange ausverkauften Konzert am 10. Juli 2027 in Düsseldorf enden soll. Mal sehen, was Campino und Co. danach machen und ob ihnen nicht vielleicht doch das Leben als Punkrocker auf der Bühne fehlen wird.

So, zum Rätseln. In der 27. Kalenderwoche suchte ich nach einer Schriftstellerin, die im April dieses Jahres ihren 40. Todestag hatte. Eine Französin. Sie war auch Philosophin und Feministin. Trotz religiöser Erziehung beschloss sie mit 14 Jahren, dass es keinen Gott gebe. Und ihr Werk, Das andere Geschlecht, wurde 1949 vom Vatikan umgehend auf die Liste der indizierten Bücher gesetzt. Und ich fragte, wer ist die gesuchte Person? Natürlich haben sie es gewusst. Ich fragte nach Simone de Beauvoir. Danke an Eveline und Ingrid. Das Dankeschön für euch ist schon unterwegs. Und diese Woche gibt es ein neues Rätsel. Ich habe das mal ein bisschen anders gemacht, weil ich wünsche mir, dass vielleicht auch mal Männer daran teilnehmen. So, und da das Rätsel ein bisschen anders ist, nehmen Sie sich bitte Schreibzeug. Ich spiele eine Musik. Und danach geht es los, weil Sie müssen sich da unbedingt ein paar Notizen machen. Los geht's mit Musik.

Frage Nummer 3. Kladderadatsch. In Deutschland bedeutet das ein heilloses Durcheinander. Welches Medium trug diesen Titel? War es A, eine satirische Zeitschrift oder B, ein Kinderbuch? So, kein Rätsel, typisch aus der Literatur heute. Und ich bin gespannt, ob sich auch mal Männer daran beteiligen. Darüber würde ich mich ungeheuer freuen.

0: So, das französische Chanson steht auf der Playlist und Annelie bereitet uns darauf vor.
1: Jane Birkin und Serge Gainsbourg, La Décadence. La Décadence ist ein Wortspiel, das Sinnlichkeit und Dekadenz verbindet. Es bedeutet die Verschmelzung von Tanz und Erotik. Der Text bezieht sich auf eine Nacht, in der die Liebenden sich in Ekstase verlieren. Er beschreibt eine intime, fast hypnotische Begegnung, bei der die Körper im Takt der Musik verschmelzen. Zum Inhalt. Er: Dreh dich

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Ja, so ist es gut. Bewege deine Hüften langsam auf meine zu. Sieh, bleibe hinter mir, bewege dich im décadence hin und her, so dass deine Hände meine Brüste sanft berühren und auch mein Herz, das dein ist. Er: Mon amour, mit meinen Fingern werde ich dich mitnehmen zu fernen Orten und darüber hinaus. Sie: Unruhige Wasser bewegen plötzlich meine Sinne. 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Sag, liebst du mich? 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

0: nachgedacht.
1: Widme dich der Liebe und dem Kochen mit wagemutiger Sorglosigkeit. Dalai Lama.
2: So, die Ballade ist noch nicht gesendet, aber sie folgt jetzt. Schönes hebt man sich ja immer für den Schluss auf, oder? Und unsere Ende der Sendezeit, das naht. Ballade.
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0: Ja, 90 Minuten Musik und Informationen gehen zu Ende. Danke, liebe Kollegen, dass ihr immer schön fleißig Beiträge produziert, die wir im Magazin senden können. Das hilft uns wirklich sehr. Ja, wir sind am Ende. Für heute verabschieden wir uns von Ihnen, liebe Hörerinnen und Hörer, und tschüss sagen
1: Sabrina Reiche
0: und Alice Mier. Tschüss.

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5: Liebe Hörerinnen, liebe Hörer von Radio Ginzing, mein Name ist Gabi Loke und ich bin im Regenbogenhaus in der Kita in Grünheide. Diese Kita veranstaltet jedes Jahr ein Sommerfest und dazu wird ein Stück aufgeführt, das die Kinder gemeinsam mit den Erziehern eingeübt haben. Was in diesem Sommer 2026 anders war als in anderen Jahren, das werden wir gleich von den Erziehern selbst erfahren. Aber zuvor lassen wir erst einmal zwei Mitspielkinder zu Wort kommen. Wen spielst du denn in dem Stück?
6: Ein Detektiv.
5: Was muss denn der Detektiv rausfinden?
6: Also er findet so da Sachen im Stück und irgendwann finden wir dann nichts, aber wir wissen, wohin wir müssen, nämlich nach Hause. Und dann konnten wir die Pizza backen und dann hatten wir auch das Backblech.
7: Weil ihr wollt nämlich eine Pizza machen und ihr findet das Backblech nicht, ne? Und was bekommt ihr in den einzelnen Welten?
6: Salami, Käse, Tomaten, Mehl.
7: Und das sind alles Zutaten für eine Pizza, ne?
5: Wer hat sich denn das Stück ausgedacht? Wart ihr das selber?
6: Ja.
5: Und? Hat es Spaß gemacht?
6: Ja, also erstmal musste ich den Detektivnamen aussuchen und dann habe ich einfach Kalle Blomqvist gefunden.
5: Woher kommt der Name? Weißt du das? Wieso ist der dir eingefallen?
6: Aus einer Geschichte, die sehr spannend ist. Und den Namen finde ich auch einfach cool.
8: Also wir machen einen Tanz mit Diddy Disco und ein Aufräumlied.
5: Ein Aufräumlied? Was räumt ihr denn auf?
8: Da im Wasser ist überall Müll und die Forscher helfen uns, das aufzuräumen.
5: Was spielt ihr denn, wenn ihr unter Wasser seid?
8: Meerjungfrauen.
5: Kannst du mir sagen, wie die Kostüme aussehen?
8: Also hier unten wie ein kleiner Rock, bloß ganz lang, mit selbstgemachten, aus buntem Papier Schuppen gebaut, mit Glitzer.
9: Ja, hallo, ich bin Mandy, die Erzieherin von den Vorschülern.
10: Ich bin Ben, ich bin auch Erzieher bei den Vorschülern.
5: Was haben Sie denn vorbereitet für das Sommerfest 2026?
10: Ja, dieses Jahr, wie jedes Jahr, ist das Sommerfest ein extremes Highlight für uns in der Kita. Wir sind schon seit einigen Wochen wirklich beim Proben, beim Basteln, beim Schmücken, Kostüme, Requisiten für die Bühne. Es finden jetzt auch seit einigen Wochen wirklich täglich Tanzproben statt, Liederproben, es wird gesungen und es wird natürlich sehr, sehr viel geschauspielert und Texte geübt.
5: Was haben Sie denn so gemacht an dem Stück?
9: Ich habe mit den Vorschülern mir das ganze Stück ausgedacht. Also die Vorschüler dürften sich ihre eigenen Rollen ausdenken. Was wollen sie sein zum Abschluss? Darauf aufbauend aus den einzelnen Rollen haben wir dann daraus ein Stück entworfen.
5: Das heißt also, erst sind die Rollen da und dann das Stück?
9: Genau, so war es in diesem Jahr. Sonst ist es anders, aber genau. Meistens ist es ein Buch. Dieses Jahr ist es ein bisschen kreativ aus dem Kopf gewachsen.
5: Wie funktioniert das? Also, dass die Kinder sagen, ich möchte der sein, möchte die sein. Und wie bastelt man dann die Geschichte drumherum?
9: Ja, ich habe mir natürlich die Vorschüler genommen, die halt uns verabschieden und habe gefragt, was sie gerne sein wollen. Und dann kam ziemlich schnell eine Prinzessin, eine Meerjungfrau, Superhelden, Ritter, König, Detektive, Forscher. Und da hat man dann geguckt. Okay, dann puzzle ich die zusammen und daraus musste man natürlich dann jetzt erstmal eine Geschichte entwerfen.
5: Dieses Geschichte entwerfen, haben da die Kinder auch mitgemacht oder haben Sie das dann übernommen?
9: Nein, das wurde ein bisschen von uns übernommen eher, dass wir halt uns das so ausgedacht haben, aber immer wieder in Rücksprache mit den Kids. Also wollen wir zum Beispiel einen Salamibaum machen oder so, dass auf einmal am Ende der Ritter eigentlich zum König wird oder so. Das ist auch später entstanden. Oder dass wir eigentlich aus dem ganzen Stück am Ende dann eine Pizza machen. Das ist auch erst entworfen worden. Oder dass es in jedem Stück eine Aufgabe gibt dann. Das musste auch erst mal wachsen.
5: So, und dann ist Ihre Kollegin zu Ihnen gekommen und hat gesagt, so, jetzt brauchen wir das und das, mach mal.
10: Also tatsächlich ist es immer ein Gesamtkonstrukt des gesamten Teams. Also wir stellen dann das Projekt bzw. die Geschichte in der Teamsitzung vor und dann sprechen wir alle nochmal rüber, hey, passt das, haut das so hin und ist das eine coole Sache? Und dann wird geschaut, welche Gruppe übernimmt welche Rolle, welche Geschichte, welche Welt, sagen wir mal, in diesem Jahr. Und dann passen wir dazu die Requisiten an. Und dann geht's los mit Basteleien und mit Kostümen und so bastelt denn jede Gruppe.
5: Wie ist denn diese Idee entstanden, jedes Jahr zum Sommerfest so ein Stück aufzuführen?
10: Wir sind allgemein eine Kita, die den Schwerpunkt mit dabei hat, so musische Bildung. Also wir haben sehr viele Erzieher, die musikalisch extrem begabt sind und auch interessiert sind, sowie aber auch künstlerisch im Sinne von Schauspielern. Und da wir das große Glück haben, dass wir die Gemeinde ICF Grünheide direkt nebenan haben, mit der wir auch eine Kooperation haben als Kita, ist es natürlich unfassbar schön, dass wir die Räumlichkeiten nutzen können. Und irgendwie gehört es schon immer dazu in unserer Kita, dass wir solche Feste wirklich groß feiern wollen, weil wir einfach Spaß haben und weil wir vor allen Dingen aber auch sehr viel Mehrwert für die Kinder an diesen Festen sehen, weil sie über sich hinauswachsen, weil sie Fähigkeiten lernen und üben und trainieren, die sie vielleicht ohne diese ganzen Stücke nicht hätten. Ne? Ob das jetzt sich auf die Bühne zu stellen und einfach was frei zu sprechen, zu Schauspielern. Aber vor allen Dingen, das ist auch das Schöne, sie machen das Stück zu ihren eigenen. Ne? Sie gestalten die Geschichte mit, sie entwickeln eigene Sätze, die man dazu sagt. Sie spielen dieses Stück wirklich ganz alleine vor, ohne dass wir mit auf der Bühne stehen. Und das ist wirklich was ganz, ganz Besonderes. Jedes Jahr, nicht nur für uns Erzieher und Kinder, sondern natürlich auch für die Eltern.
5: Jetzt muss ich eine Nachfrage stellen. Das ist die Frage nach der Abkürzung, die Sie verwendet haben.
10: ICF ist quasi der Name der Kirche, International Christian Fellowship. Sie gehören nicht zusammen, Kita und Kirche, sondern wir haben eine Kooperation.
5: Können Sie vielleicht mal so ganz kurz skizzieren, was in dem Stück passiert?
9: Also es beginnt eigentlich darin, dass der Detektiv gerade keine Aufträge hat und zwei Forscher wollen eigentlich etwas backen und haben ihr Backblech verloren und suchen das. Und das müssen sie in jeder Welt suchen. In der ersten Szene treffen sie aufeinander, in der zweiten Szene ist die Meereswelt da, dort gibt es die Meerjungfrauen und dann entdecken sie, dass dort ganz viel Müll an den Tieren klebt und helfen dort. Also es geht eigentlich immer ums Helfen in jeder Welt. In der dritten Welt gehen sie dann in die Fußballwelt. Da können die Jungs nicht Fußball spielen, weil da überall Gemüse, Tomaten auf dem Feld wachsen. Und in der Superheldenwelt, dort fehlen den Superhelden die Masken. Deswegen haben sie keine Superkraft mehr. Und die Vorschüler reisen eigentlich danach dann in die Ritterwelt. Und in jeder Welt nehmen sie etwas mit, wie zum Beispiel den Fußball, der im Wasser schwimmt, die Masken, die auf dem Fußballfeld liegen und das Schwert, was in der Superheldenwelt steht, was sie nicht rausbekommen haben, die Superhelden. Und für jedes Mal, was sie dort machen, bekommen sie ein Geschenk. Und das Geschenk ist halt eben meistens ein Lebensmittel, die sie halt alle brauchen, um am Ende eigentlich eines zu machen, eine Pizza.
5: Ja, wunderbar, schöne Geschichte. Wir werden sie dann hören. Wer sind denn dann die Zuschauer?
10: Ja, natürlich sind die Zuschauer Eltern, Familie, Geschwister von den Kindern, die auftreten. Wie gesagt, da ja die ganze Kita mitmacht und nicht nur die Vorschüler. Und wir laden aber auch externe Leute ein, Kooperationspartner, wie beispielsweise das Aluheim, die dann auch zu Besuch kommen. Und so haben wir eine bunte Mischung an Menschen, die da sitzt. Und ja, wir freuen uns jedes Jahr aufs Neue und feiern dann quasi unser großes Sommerfest Kita intern, genau.
5: Für Sie, liebe Zuhörer, wurde das Stück aufgezeichnet, damit auch Sie am Radio die abenteuerliche Suche nach dem Backblech mitverfolgen können.

0: Wir befinden uns im Haus von Apple, Santee und Kalle Blomqvist. Das Telefon klingelt. Ring, ring, ring, ring. Kalle Blomqvist betritt die Bühne und hebt den Hörer ab.
1: Hallo, hier ist der Detektiv Kalle Blomqvist.
2: Hallo, hier ist die Prinzessin.
3: Sie brauchen eine Hilfe, Kalle Blomqvist. Der König ist gestorben. Alle Ritter liegen nur auf der Wiese rum. Komm schnell.
1: Okay, Prinzessin Hilfe ist auf dem Weg.
0: Die zwei Forscher betreten nun auch den Raum. Kurz nach dem Tief und fragen sich, wo das Backblech ist. Sie schauen sich um. Da sagt Apple:
4: Hey, hast du das Backblech wirklich nicht gesehen?
1: Nee, ich weiß nicht mal, wo ich das zuletzt gesehen habe.
0: Kalle Blomqvist ist mit seiner Lupe unterwegs im Raum, sucht nach etwas anderem. Apple sagt:
4: So können wir nicht backen.
1: Ich hab doch so Hunger.
5: Ey! Auch ey!
4: Was machst du denn hier?
1: Ich weiß nicht, mir ist langweilig. Hab gerade nichts zu tun, außer dem Anruf von der Prinzessin.
4: Ah, wir hätten einen Auftrag für dich.
1: Hilf uns, das Backblech wieder zu finden. Sehr gerne.
0: Kalle Blomqvist rückt seine Lupe raus.
1: Aha, seht euch das mal an.
5: Das ist ein Muschel in einer Tüte. Ich weiß, wo wir hingehen müssen.
4: In die Meereswelt.
0: Wir kommen in der Wasserwelt an. Blub, blub, blub, blub. Man sieht drei wunderschöne Meerjungfrauen sich die Haare kämmen.
5: Da wären wir. Oh, drei Meerjungfrauen.
1: Überall Müll.
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0: da drüben. Lass uns die mal fragen.
1: Habt ihr mir schon ein Backblech gesehen?
2: Was ist das denn?
3: Ich glaube, das ist so ein viereckiges Ding.
4: Ja, genau, das benutzt man zum Backen.
5: Nein, sowas kennen wir nicht.
2: Ein Ofen unter Wasser? Das würde auch gar nicht funktionieren.
3: Wir haben viel größere Probleme. Schaut euch mal um.
0: Hier ist überall Müll. Alles so voll schmutzig und eine schöne Welt.
1: Kein Problem, wir helfen euch.
6: Die Kinder und alle Meeresbewohner finden sich zusammen, um gemeinsam das Meer aufzuräumen. Ich helfe

0: Vielen Dank für unsere Hilfe.
1: Wir wollen euch etwas schenken von unserem ganz besonderen Schatz.
0: Wie jeder weiß, wird Käse in Salzwasser verreift. Und von unserem leckeren
2: Unterwasserkäse
3: wollen wir euch einschenken.
4: Danach sucht Kalle Blomqvist mit seiner Lupe wieder irgendwas.
5: Hey, was ist das denn?
4: Er hebt einen kaputten Fußball vom Boden auf.
5: Ich weiß, wo wir hingehen müssen. In die Fußballwelt.
4: Da trübbeln die drei Freunde los.
6: Fußball spielt hier keiner. Wir sehen nur ein paar Kinder, die frustriert am Rand eines Fußballfeldes stehen, das vollkommen überwuchert von Tomatenpflanzen ist.
5: Wie sieht's denn hier aus? Hier können wir keinen Fußball spielen.
7: Nee, auf gar keinen Fall.
6: Apple sieht das und sagt:
8: Hey, die hier drüben können wir ja fragen.
6: Kalle nickt und geht auf sie zu.
5: Habt ihr Fußballjungs vielleicht ein Backblech gesehen?
7: Was ist das denn? Sehen wir aus, als würden wir backen?
4: Die ganzen Fußballkinder des Wölkchen e.V. kommen auf die Bühne gerannt und schreien:
9: Wir wollen Fußball spielen!
8: Wo ist das Problem?
5: Erstens, wir haben keinen Ball. Zweitens, hier ist Unkraut.
8: Ah ja, da können wir euch helfen.
5: Hier ist mein Ball mit freundlichen Grüßen von den Meerjungfrauen.
7: Meerjungfrauen?
5: Ach, lange Geschichte, frag nicht.
8: Cool, und dann muss hier auch das Gemüse raus.
4: Mit vereinten Kräften ziehen alle Kinder und die Forscher und der Erfinder

0: Wow, so viele Helfer, danke. Wollt ihr vielleicht mit uns Fußball spielen?
1: Ja.
2: Ja!
1: Ja!
0: Hier, das schenken wir euch. Wir brauchen die nicht. Aber ihr könnt die ja zum Backen benutzen.
3: Dankeschön, das ist für unsere Tomatensauce. Wir müssen jetzt weiter. Ciao.
2: Kalle Blomqvist zieht seine Lupe und schaut sich um. Er findet 5 Masken.
0: Ich weiß, wo wir hingehen müssen.
1: In die Superheldenwelt.
2: Unsere 3 Helden kommen in der Superheldenwelt an.
0: Da wären wir in der Superheldenwelt.
2: Die Helden schauen sich um und entdecken 5 Superhelden, die sich hinter einem Hochhaus verstecken.
1: Oh Mann, was sollen wir jetzt machen?
0: Wie kann es denn sein, dass wir die Masken verlieren?
1: Wenn wir unsere Masken jetzt aufhaben,
0: dann erkennt uns jeder.
3: Nein, unser Geheim nicht.
1: Das wäre sehr gefährlich. Ohne Familie und Freunde wären in Gefahr.
4: Was kommen wir da nur machen?
0: Ah, ich hab eine Idee. Makar.
3: Sofort.
2: Makar holt hinter dem Hochhaus einen Sack Mehl hervor.
1: Ah, wie bei den 7 Gleisklein.
0: Also die alle in den Kopf da reinstecken?
4: Oh Mann, wenn's sein muss.
2: Dann treten die Helden hinzu.
3: Hallo, haben Sie bitte unser Backblech gesehen?
0: Bitte drehen Sie zurück. Wir haben ein viel großes Problem.
4: Unsere Masken sind weg.
1: Masken? Wir haben ja mal Masken. Die haben wir in der Fußballwelt gefunden.
5: Unsere Masken! 1, 2, 3, 4. Schwätzen.

0: Danke.
1: Vielen Dank für die Masken.
2: Für diesen Dank könnt ihr diesen Stein da haben.
3: Konrad holt einen Stein hervor, in dem ein Schwert steckt. Er gibt ihn Vilo.
2: Achtung, niemand hat das Schwert noch rausgezogen bekommen. Es ist ganz schön schlimm verkeilt.
4: Und bitte nimm dort das Mehl mit.
3: Kalle untersucht diesen Stein. Er überlegt.
2: Ein Ritterschwert?
1: Ich weiß, wo wir hingehen müssen.
2: In die Ritterwelt.
3: Und jetzt reiten sie wie auf Pferden. Die drei Helden landen in der Ritterwelt.
5: Durch das Tor im alten Stein treten wir ins Schloss hinein. Schritt für Schritt, ganz leis und sacht, sind wir hier mit Spiel und Pracht.

0: was für eine schöne Grünheider Luft. Guten Morgen, Jeremias.
1: Hallo, hast du schon gesehen, dass der Salamibaum schon sehr große Früchte bekommen hat?
2: Lilith, die Ritterin, ist ganz beschäftigt und vertieft. Doch als sie hört, dass Lia was gesagt hat, schaut sie hoch.
3: Guten Morgen, Prinzessin.
2: Dann entdeckt sie drei Männer in der Ferne und sagt zu Jeremias:
3: Und wer sind die da?
1: Da drüben, lass uns die dreimal fragen.
0: Habt ihr ein Backblech gesehen?
4: Nein, sowas haben wir nicht.
0: Nein, Kalle Blomqvist. Deswegen haben wir dich doch angerufen. Wir haben ein viel größeres Problem. Unser König ist gestorben und er hat kein Nachfolgen.
3: Und kein Herr uns jetzt führt. Ich übe mir nur, wenn mir so langweilig ist.
1: Wenn dir langweilig ist, dann kannst du mir bei der Salami-Ernte helfen.
3: Wie bitte, ich bin Ritter und kein Bauer.
2: Don stellt Vilo den Stein ab, den er die ganze Zeit getragen hat, und sagt:
1: Wie können wir euch da helfen?
2: Vollkommen überrascht schaut der Ritter auf den Stein, in dem das Schwert steckt.
3: Das ist Excalibur,
0: unser Königsschwert.
4: Ach, das ist es also. Bei den Superhelden hat es keiner aus dem Stein bekommen.
3: Natürlich nicht. Es kriegt nur der König des Landes aus den Stein raus. Oh Mann, ich muss das ganz genau erklären.
5: Im Felsen, tief im harten Stein, steckt ein Schwert geheim allein. Wer es zieht mit rechter Hand, wird Herrscher hier im ganzen Land. Ihr habt das Schwert im Stein dabei, wir treten näher. 1, 2, 3, es steckt so fest, wir ziehen daran, doch keiner ist, der's lösen kann. Zieht und ruckt mit aller Macht, gemeinsam wird es rausgebracht. Wir ziehen und ziehen, doch seht es ein, das Schwert bleibt fest im schweren Stein.
2: Währenddessen ist Jeremias immer noch mit dem Salamibaum beschäftigt.
1: Wie bekomme ich denn die Salami vom Baum geschnitten?
2: Er sieht das Schwert im Stein stecken.
1: Ah, das könnte ich ja nehmen.
2: Er geht an das Stein ran, zieht das Schwert einfach so raus. Und alle schreien:
3: Der

0: Das ist ja euer neuer König.
1: Und nun spricht der neue König.
0: Und nun helfen wir alle jetzt bei der Salami-Ernte. Aber,
1: sagt der König und schneidet die erste Salami ab.
0: Hier ein Geschenk an die Helfer. Die erste Salami des Jahres.
2: Oh, danke schön. Ich weiß, wo wir hingehen müssen. Nach Hause.
1: Nach all den Strapazen sind die drei Freunde endlich wieder zu Hause angekommen. Völlig erschöpft plumpsen sie auf die Couch.
0: Können wir jetzt endlich was essen?
3: Ja, wir haben ja alles. Käse, Tomaten, Mehl, Salami. Nur noch...
1: Kalle Blomqvist bemerkt etwas.
0: Worauf sitze ich denn hier? Das ist so hart.
2: Sag nicht, dass das jetzt das Backblech ist.
1: Kalle Blomqvist steht auf und schaut unter dem Sofakissen nach. Mit der Lupe entdeckt er...
0: Doch, das ist es.
3: Na endlich, da können wir jetzt
4: Pizza machen!
0: Und wir laden alle unsere Freunde ein.
5: Liebe Hörerinnen, liebe Hörer, das war die abenteuerliche Suche nach dem Backblech. Ein Stück, das die Kita Regenbogenhaus in Grünheide zu ihrem Sommerfest 2026 aufgeführt hat. Mein Name ist Gabi Loke. Ich verabschiede mich von Ihnen. Bleiben Sie Radio Ginseng gewogen.

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1: Heute gibt es wieder eine Stunde vergessener West-Songs zu hören. Dabei soll es vor allem um Balladen gehen. Am Mikrofon bei Radio Ginseng begrüßt Sie Ralf Engel und ich wünsche Ihnen viel Spaß.

Die meisten Lieder der heutigen Sendung stammen aus den 1970er Jahren. So auch das erste, das von dem britischen Singer-Songwriter Al Stewart stammt. Sein bekanntestes Werk ist aus dem Jahr 1976 und heißt Year of the Cat. Die Single erreichte Top-10-Positionen in mehreren Musikcharts.

0: Die Lieder der folgenden Singer-Songwriterin kann man nicht als vergessene Songs bezeichnen. Sie sind eher unbekannte Songs. Die Künstlerin heißt mit bürgerlichem Namen Ute Langjahr. Ihre Lieder präsentiert sie als Fairy Dust. Sie stammt aus Chemnitz, macht mittlerweile seit über 20 Jahren Musik und ist bei öffentlichen Auftritten immer ein Ohren- und Augenschmaus. Sie bezeichnet sich selbst als Solo-Folk-Fee und bringt schottische und irische Folklore, Lagerfeuersongs, Country oder Mittelalterliches mit eigenen Texten zu Gehör. Hier ist ein Hörbeispiel für sie, Fairy Dust, Lowlands of Holland.
1: Na.

ob man ihn als männliches Gegenstück zur eben gehörten Fairy Dust bezeichnen kann, weiß ich nicht. Jedenfalls war er genauso mit Gitarre und seiner Stimme unterwegs. Seine produktivsten Jahre hatte er in den 1960ern. Es entstanden Songs wie Catch the Wind, Universal Soldier, Colors, den werden wir gleich hören, oder Hurdy Gurdy Man oder sein bekanntestes Werk Atlantis. Donovan wurde 1946 in Glasgow geboren und hatte 1964 seinen ersten Fernsehauftritt. Seinen ersten Hit hatte er 1965 mit Catch the Wind. Aus demselben Jahr stammt auch der Titel Colors.

werden. Die Aufnahmen wurden jedoch nicht weitergeführt, weil sich die Band in Auflösung befand. Aufgenommen wurde das Lied am 20. August 1982. Erschienen ist es auf dem Album The Singles, The First 10 Years. Es war der einzige ABBA-Song, bei dem kein echtes Schlagzeug, sondern ein Drumcomputer verwendet wurde.

Billy Joe Thomas, bekannt als BJ Thomas, war ein US-amerikanischer Pop- und Country-Sänger. Er landete in den 1960er und 70er Jahren regelmäßig Charterfolge. Raindrops Keep Falling on My Head wurde Anfang 1970 ein Welterfolg. 1975 gelang ihm ein weiterer Nummer 1 Erfolg. Hey, Won't You Play Another Somebody Done Somebody Wrong Song? Für seine späteren Aufnahmen wurde BJ Thomas 5-mal mit dem Grammy ausgezeichnet. Hier ist er mit eben genanntem Titel.

Auf dem Album Tea for the Tillerman veröffentlichte Cat Stevens 1970 unter anderem den Song Father and Son. Das Stück ist ein Dialog zwischen Vater und Sohn und thematisiert den Generationenkonflikt. Im Text kommt weder das Wort Father noch das Wort Son vor. In der Originalversion wurden die Strophen des Sohnes eine Oktave höher gesungen als die des Vaters.

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Das folgende Lied hat einen eher traurigen Inhalt. Eric Clapton veröffentlichte das Lied My Father's Eyes 1998 auf seinem Album Pilgrim. In dem Lied beschreibt Eric Clapton, wie sehr er sich gewünscht hätte, seinen Vater kennenzulernen, der 1985 starb. Außerdem richtet sich das Lied an seinen eigenen Sohn, der im Alter von 4 Jahren beim Sturz aus einem Fenster des 53. Stock eines Hochhauses in New York City starb. Eric Clapton in seiner Autobiografie: Im Song versuchte ich, die Parallelen zu finden zwischen in die Augen meines Sohnes zu schauen und in die meines Vaters. My Father's Eyes, Eric Clapton.

David und Howard Bellamy wuchsen in Florida auf der Farm ihrer Eltern auf. Sie lernten verschiedene Instrumente zu spielen und sammelten in mehreren Bands musikalische Erfahrungen. Nach ersten Erfolgen zogen die Bellamy Brothers 1973 nach Los Angeles. 1976 spielten sie den Titel Let Your Love Flow ein und erzielten damit einen Hit, der weltweit Spitzenpositionen erreichte. Ihre Stilrichtung wechselte in den Country-Bereich und neben einigen anderen Hits in den 80er Jahren erreichten sie 1985 mit I Need More of You einen weiteren Spitzenplatz der Country-Charts.

Elton John, zweifacher Oscar-Preisträger, ist mit 300 Millionen verkauften Tonträgern einer der fünf Interpreten mit den meisten verkauften Tonträgern weltweit. Über sein Leben etwas zu erzählen, würde den Rahmen der Sendung sprengen. Es ist gespickt von Höhen und Tiefen. Deshalb möchte ich Ihnen einfach nur einen seiner unzähligen Hits spielen. Aus dem Jahr 1982 vom Album Jump Up, Blue Eyes. Blue Eyes.

Simon Climie arbeitete als Texter für Leo Sayer und Roger Daltrey. Weitere Lieder schrieb er unter anderem für Smokey Robinson oder Jeff Beck. Rob Fischer spielte in verschiedenen Gruppen. Größerer Erfolg blieb aber aus und so arbeitete er vorwiegend als Studiomusiker. Dabei lernte er Simon Climie kennen und beide stellten Gemeinsamkeiten fest. Sie gründeten das Duo Climie Fischer. Durch die Single Love Changes Everything wurden sie bekannt. Im Herbst 1987 kletterte das Lied auf Platz 2 der Charts. Ein weiterer erfolgreicher Titel war Rise to the Occasion, das Platz 10 der Hitparaden erreichte. Und den hören wir jetzt.

Ben E. King sang ursprünglich bei den Drifters. Die Gruppe hatte er zugunsten seiner Solokarriere verlassen. Zusammen mit anderen Musikern spielte er im März 1961 in einem New Yorker Musikstudio drei Titel ein. Bis zum Ende der Session war noch etwas Zeit und man fragte ihn, ob er noch etwas spielen könnte. Er griff auf ein Stück zurück, das die Drifters nicht aufnehmen wollten. Dieses Stück war der Titel Stand By Me. Benny King.

Brad war eine 1968 gegründete vierköpfige Band aus Los Angeles, die mit ihrem eigenen Musikstil sehr erfolgreich war. Der Name Brad war die Idee von Rob Royer. Brad, Brot, steht in der amerikanischen Alltagssprache noch heute für Geld. Deutsche Entsprechungen sind Kohle oder Knete. Man wollte mit dem Namen der Scheinheiligkeit begegnen, mit der Leute vorgaben, auf Geld keinen Wert zu legen. 1972 produzierte Brad gleich zwei große Alben. Der Titelsong und zwei weitere Titel aus dem Album The Guitar Man belegten vordere Plätze in den Hitparaden. Hier ist Brad, The Guitar Man.

Die Carpenters waren ein amerikanisches Popduo, bestehend aus den Geschwistern Richard Carpenter und Karen Carpenter. Sie erreichten ihren Höhepunkt der Karriere in den 1970er Jahren. Hier ist ein vergessener Song von den Carpenters, Rainy Days and Mondays.

Cinderella 80 ist ein italienischer Spielfilm aus dem Jahr 1984. Er basiert auf dem Märchen Aschenputtel. Der Film wurde im Januar 1986 im Abendprogramm des DDR-Fernsehens gezeigt. Die ARD strahlte den Film als Miniserie unter dem Titel Cinderella 87 im Jahr 1987 aus. In Westdeutschland erreichte die Single Stay nach der Erstausstrahlung die Nummer 1 der Single-Charts. Hier sind Bonnie Bianco und Pierre Cosso. Zuvor möchte ich mich von Ihnen verabschieden. Ich hoffe, es hat Ihnen wieder ein bisschen Spaß gemacht, bei mir zu hören und wünsche Ihnen alles Gute bis zum nächsten Mal. Passen Sie auf sich auf, werden und bleiben Sie gesund, Ihr und Euer Ralf.

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1: 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Liebe Hörerinnen und Hörer, herzlich willkommen bei der 19. Sendung der Sendereihe Wissen und Musik. Mein Name ist Thomas Hagen. In der letzten Sendung dieser Reihe, der 18., habe ich mich mit dem Thema private Cloud-Nutzung beschäftigt. Vielleicht erinnern Sie sich noch daran. Vielleicht konnte ich Ihnen an der einen oder anderen Stelle einen wichtigen Hinweis geben. Das würde mich sehr freuen.

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Heute wird es um das Thema Bezahlen im Internet gehen. Es ist schön, dass Sie heute wieder zuhören oder vielleicht sogar zufällig zum ersten Mal dabei sind. Wenn dem so ist, hier ein paar Worte zu dieser Sendereihe. Ich möchte den Hörerinnen und Hörern meine Sicht auf das Internet, Mobilfunk und Computertechnik vermitteln und natürlich auch den ein oder anderen Tipp geben. Ich bezeichne meine Sendung jedoch nicht als Ratgebersendung. Weil die Entwicklung der Informationstechnologie sehr rasant erfolgt, könnten meine Wahrheiten von heute vielleicht schon in ein paar Wochen überholt sein. Und ich betone es immer wieder, wie bei allem im Leben ist es auch bei der Technik und den Technologien wichtig, sich einen eigenen Standpunkt zu erarbeiten. Wenn ich Ihnen dabei behilflich sein kann, freut mich das. Musik begleitet mich jeden Tag in meinem Leben und ist für mich unverzichtbar. Der zweite Titel für Sie heute ist vom Tingwall-Trio mit dem Namen Wägen.

Es gibt viele Gründe, weshalb Menschen heutzutage im Internet einkaufen und auch bezahlen. Jeder entscheidet das für sich selbst und muss sich nicht dafür rechtfertigen. Natürlich ist es für regionale und stationäre Händler durch die Möglichkeiten des Online-Einkaufs schwieriger geworden, ihre Waren oder Dienstleistungen erfolgreich zu vermarkten. Das bedeutet aber nicht, dass es nicht mehr funktioniert. Auch hier kommt es auf die Qualität, guten Service und Kundenorientierung an. Gute Produkte und Leistungen zu einem fairen Preis in akzeptabler Zeit zu erhalten, ist aber die Voraussetzung dafür. Die Lieferung per Kleintransporter und die mitunter auch schlechten Arbeitsbedingungen der Beschäftigten sind ebenfalls ein Thema. Ja, täglich fahren die Transporter unsere Straßen auf und ab, werden kleine Artikel in großen Kartons geliefert. Da gibt es noch sehr viel Verbesserungspotenzial, wie in der gesamten Transportbranche. Schlechte Arbeitsbedingungen dort sind ein gesellschaftliches Problem. Diese findet man auch in Pflegeberufen, im Handel, Transport- und Logistikunternehmen der Lebensmittelindustrie, der Gastronomie oder der Landwirtschaft. Also muss hier der Blick eher weiter gefasst werden und generell endlich Protest gegen prekäre Arbeitsverhältnisse gerichtet werden. Leider sind die meisten Menschen schon zufrieden, wenn sie mal im Supermarkt nicht das billige, fettige Fleisch kaufen oder mal selbst kochen und nicht die Fertigpizza holen. Ganz so, wie die Industrie die Menschen haben möchte. Keine weiteren Gedanken machen, nur beim Einkaufen etwas mehr auf die sogenannte gesunde Ernährung achten. Das reicht aber nicht aus. Wie soll das auch gehen, wenn 80% der Lebensmittel im Supermarkt laut den Ernährungsdocs vom NDR krank machen?

Über das Online-Shopping hatte ich bereits in der 8. Sendung dieser Reihe informiert. Ich hatte auch empfohlen, anfangs vielleicht mit Ihren Kindern oder Enkeln das mal auszuprobieren bzw. zu üben. Eine Bemerkung noch zur Sicherheit. Sie können sich niemals hundertprozentig sicher sein, ob der Shop sicher ist, die Ware auch geliefert wird oder die Zahlungsdaten nicht abgegriffen werden. Sie sollten daher immer auf einige Merkmale achten, wie: Hat die Webseite ein Impressum, meistens ganz unten zu finden? Lassen sich die abgebildeten Gütesiegel, insofern vorhanden, auch anklicken? Sind die Preise ungewöhnlich niedrig? Gibt es nur positive Kommentare, dafür aber in unbeholfenem Deutsch? Gibt es AGBs? Die Domain, also die Adresse der Webseite, passt eventuell nicht zu den angebotenen Artikeln, zum Beispiel Gartenartikeln. Seien Sie also bitte aufmerksam. Wenn alles in Ordnung ist, der Webshop sicher scheint und Sie nun über die Zahlungsart entscheiden sollen, werden oft diese Möglichkeiten angeboten. PayPal, ein Anbieter für Zahlungskonten. Kreditkarten, Lastschrift, Apple Pay oder Google Pay. Eine Weiterleitung zum eigenen Bankkonto. Sofortüberweisung, zum Beispiel über Klarna. Zahlung per Rechnung. Die letzte Variante ist vermutlich am sichersten, aber auch die anderen Zahlungsmethoden können genutzt werden. Bei der Kreditkartenzahlung können falsche Abbuchungen in der Regel von der Bank zurückgefordert werden. Ebenso können falsche Lastschriften meist problemlos bei der Bank zurückgegeben werden. Die Weiterleitung zum eigenen Bankkonto und die Eingabe der Zugangsdaten ist eine für mich inakzeptable Zahlungsart.

Wichtig ist natürlich bei der Zahlungsmethode die Authentifizierung. Bei der recht einfachen Zahlung mit einer Kreditkarte gibt es aber zunehmend auch die 3D-Secure-Funktion, welche von den Banken vorgeschrieben wird. Dazu ist eine separate Registrierung bei der Bank notwendig. Die Bank entscheidet dann zukünftig bei Zahlungsvorgängen, ob zusätzlich zur Kartennummer oder der Prüfnummer CVC eine TAN, PIN oder ein Passwort eingegeben werden muss. Bei einem Kauf in Höhe von 30 Euro in einem Shop, in welchem Sie schon oft eingekauft haben, wird das 3D-Secure-Verfahren vermutlich nicht zum Trage kommen. Beim 3D-Secure-Verfahren ist die Sicherheit natürlich höher, da Informationen eingegeben werden müssen, die auf der Karte nicht enthalten sind. Der Umgang ist aber auch etwas umständlicher. PayPal ist ein wichtiges E-Commerce-Bezahlverfahren in Deutschland. Benutzer können durch einfaches Einrichten eines eigenen PayPal-Kontos dieses Bezahlverfahren nutzen. Die Nutzung des Verfahrens ist ebenfalls via App möglich. Sie hinterlegen in Ihrem PayPal-Konto einmalig die eigenen Kontoverbindungen, Bank- oder Kreditkartenkonto oder auch PayPal-Konto, welche zum Ausgleich der von Ihnen im Shop über PayPal ausgelösten Zahlung dann zukünftig belastet wird. Weiterhin können Sie auch jedem Menschen mit einem PayPal-Konto ganz einfach Geld überweisen, Geld anfordern oder selbst erhalten. Die Handhabung ist sehr einfach, eine zusätzliche sichere Authentifizierung ist möglich und der Händler bzw. Empfänger des Geldes erhält nur die Zahlung und keinerlei Informationen über Ihre Kontonummer, Bank und so weiter. Wenn Sie also oft online einkaufen, lohnt sich ein PayPal-Konto. Lastschrift und Zahlung auf Rechnung sind Ihnen sicher bekannt, werden bei Online-Shops jedoch nicht immer angeboten. Die Zahlung auf Rechnung hat neben der Sicherheit, es werden ja keine Kontodaten angegeben, noch einen weiteren Vorteil. Sie zahlen die Rechnung erst, wenn die Ware bei Ihnen angekommen ist und im guten Zustand ist. Es kommt ja durchaus vor, dass der Händler schon Ihr Geld bekommen hat und sich die Lieferung über Wochen hinzieht oder sogar ausbleibt.

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Apple Pay und Google Pay sind Technologielösungen für Banken, um ihren Kunden die Möglichkeit zu bieten, in Geschäften kontaktlos mit Bezahlkarten der Bank des Kunden über Near Field Communication, abgekürzt NFC, am Zahlungsterminal POS oder im Internet zu bezahlen. In beiden Fällen muss die Transaktion vom Konsumenten biometrisch, zum Beispiel durch Touch-ID oder Face-ID oder über den Passcode des Smartphones bestätigt werden. Kunden verwenden immer die von der Bank ausgegebenen Karten, um Zahlungen über den Service zu tätigen, und alle Transaktionen werden vom Kartenaussteller authentifiziert. Am POS, also dem sogenannten Point of Sale, hält der Kunde das mobile Endgerät an das Zahlungsterminal. Auch im E-Commerce, also Onlinehandel, werden Apple und Google Pay inzwischen oft als Bezahlart angeboten. Hier wird die Transaktion über das Internet von der Bank des Kunden authentifiziert. In beiden Fällen muss die Transaktion, wie gesagt, durch Touch-ID oder Face-ID oder den Passcode des Smartphones bestätigt werden. Bei Diebstahl oder Verlust des Smartphones sollte die hinterlegte Karte umgehend bei der Bank gesperrt werden. Grundsätzlich sollten Sie beim Bezahlen im Internet immer wachsam sein und eine sichere etablierte Methode favorisieren. Auch hier gilt, dass sichere Passwörter eine der wichtigsten Anforderungen sind. Benutzen Sie nie das gleiche Passwort für mehrere Konten oder Zahlungsmethoden oder Geräte. Nutzen Sie ganze Sätze, Abkürzungen oder Titel von Filmen, Büchern oder Städten, angereichert mit Zahlen und Sonderzeichen. Und noch etwas. Sollten Sie den Verdacht haben, dass es sich bei einem Shop oder Anbieter um Betrug handelt, erstatten Sie Anzeige bei der Polizei. Sichern Sie Mails, machen Sie Screenshots, ändern Sie Ihr Passwort und sperren Sie gegebenenfalls die Karte von Ihrer Bank temporär.

Ja, und dazu kommt noch die Debatte in Deutschland zum Thema Bargeld oder Karten bzw. Zahlung mit dem Smartphone. Während in Ländern wie Schweden ca. 80% der Zahlungen bargeldlos abgewickelt werden, ist es in Deutschland genau umgekehrt. Ich selbst bin immer wieder überrascht, wenn ich auf einer kleinen griechischen Insel mein Frühstück am Strand problemlos mit dem Smartphone bezahle, bei dem Italiener in der Hauptstadt Berlin dagegen nur bar zahlen kann. Gerät ist kaputt, geht nur bar. Naja, was immer auch dahinter steckt. Die Zahlungsmentalität ist dabei auch eine Generationenfrage. Der digitale Lebensstil der jüngeren Generation erzeugt einen anderen Umgang mit dem Geld. Viele Ältere haben Angst, den Überblick über die Ausgaben zu verlieren, wenn sie per Karte bezahlen. Das Argument habe ich noch nie verstanden. Es ist aber auch ein strukturelles Problem. Je mehr Geschäfte bargeldlose oder digitale Zahlungsmethoden anbieten, umso größer wird das Vertrauen der Menschen, dass es sich um sichere Methoden handelt. Es ist also ein sozialer Prozess.

Das Bezahlen, ob im Internet oder im Geschäft, wird aber auch noch durch eine andere Entwicklung beeinflusst. Wir steuern auf das Ende des uns bekannten Kaufhauses oder des Einkaufszentrums zu. Das bedeutet aber nicht zwangsläufig, dass alle Kaufhäuser verschwinden. Ein Umdenken und neue innovative Konzepte werden nötig und sich in unser Leben schleichen. Daher wird es neue Formen geben. Wir müssen immer wieder dazulernen und entscheiden, was für uns passend ist. Es hört also nie auf, egal in welcher Lebensphase sich der Mensch befindet. Der stationäre Handel muss dem Online-Handel nicht den Kampf ansagen und ebenso wenig umgekehrt. Das Internet und vor allem das mobile Netz sind optimale Werkzeuge, um den Kunden in die Geschäfte zu locken. Im internationalen Vergleich zeigen vor allem die deutschen Konsumenten ein traditionelles Einkaufsverhalten. Knapp die Hälfte empfindet den Besuch im Supermarkt als angenehm. Für 37% ist es sogar ein vergnügliches Erlebnis für die ganze Familie. Der stationäre Point of Sale ist also nicht dem Untergang geweiht, er verändert sich nur. Er wird digitaler und serviceorientierter. Dazu gehört auch die Nutzung von Selbstbedienungskassen und dem Bezahlen dort.

Die Zukunftstrends Individualisierung, Mobilität und Konnektivität bilden die Basis für innovative Anwendungen, vor allem im Mobile Commerce. Sie sind die Treiber für einen wachsenden Bedarf an unkomplizierten Geldtransfers im privaten Bereich. Verbunden mit möglichst geringen Transaktionskosten müssen diese flexibel, komfortabel und einfach zu bedienen sein. Also auch hier werden Veränderungen unser Leben bestimmen und das meist viel schneller, als wir es gewohnt sind. Wenn man davon ausgeht, dass dies ein Dauerzustand sein wird, lohnt es sich meiner Meinung nach, sich eine Strategie für Entscheidungen zu entwickeln. Den Kopf in den Sand stecken oder Augen und Ohren zuhalten führt unweigerlich zur Ausgrenzung und Verzweiflung. Am gesellschaftlichen Leben teilhaben bedeutet immer auch mitgehen, dranbleiben. Sehen Sie das bitte, so meine Empfehlung, als ständige Aufgabe, die Entwicklung zu verfolgen und nicht im Gestern zu verharren. Es wird Ihnen nutzen. Liebe Hörerinnen und Hörer, diese Stunde von Tom Sound, Musik und Wissen ist schon wieder vorbei. Ich würde mich freuen, wenn es interessant für Sie war und wenn es Ihnen gefallen hat, dann erzählen Sie Freunden und Bekannten von Radio Ginseng und den vielen fleißigen Menschen dort, die jede Woche aufs Neue für Sie mit viel Engagement und Herzblut diesen Radiosender betreiben. In der nächsten Sendung, der 20. und letzten dieser Reihe, werde ich mich weiter mit Themen aus dem Bereich Computer, Internet und Smartphones beschäftigen. Damit es für Sie noch abwechslungsreicher wird, werde ich mich aber auch anderen Themen aus der Gesellschaft widmen und Ihnen bei der eigenen Orientierung und Meinungsbildung meine Sicht auf das Leben näher bringen. Ich freue mich auf Sie und empfehle Ihnen wie gewohnt, blicken Sie nicht nur zurück, sondern vor allem optimistisch in die Zukunft. Es lohnt sich immer, gut darauf vorbereitet zu sein. Ihr Thomas Hagen.

Hallo und herzlich willkommen zu American Dream, dem besten Sound Nordamerikas. Am Radio Ginsenge-Mikrofon ist Dietmar Witt und ich sitze heute nicht live im Studio, sondern komme diesmal aus der Konserve. Ja, es ist Urlaubszeit und eine kleine Erholung von Radio Ginseng einfach mal überfällig. Auch als Amateurmoderator. Aber ich habe mir für euch, für diese Urlaubssendung, ein ganz besonderes Thema ersonnen. Und dabei geht es nicht einmal um den besten Sound Nordamerikas, denn die Interpreten kommen heute alle aus Europa. Denn Anfang der 70er Jahre blickten viele britische Rockmusiker fasziniert über den Atlantik. Inspiriert von Crosby, Stills, Nash und Young, den Birds oder Pogo, entstand auch in Großbritannien eine kleine Welle, die an dieser Musikrichtung Gefallen fand und an der man sich auch mal versuchen wollte. Ich spreche hier ganz bewusst von Musikrichtung, denn die Begriffe Country Rock, West Coast oder Amerikaner waren damals noch gar nicht etabliert. Sie entstanden ja gerade erst. Ein erstes Beispiel soll die Band Mother Nature aus dem englischen Chesham geben. Die Band hieß ursprünglich Steepy Rojo, wurde aber von ihrem Management umbenannt. Auf der B-Seite ihrer Single Once There Was a Time versteckte sich 1972 ein echtes Country-Rock-Juwel, Clear Blue Sky. Harmonischer Gesang, akustische Gitarren und ein deutlich amerikanischer Einschlag zeigen, wie sehr sich britische Musiker damals vom West Coast Sound inspirieren ließen. Die Band allerdings gab es nicht lange. 1973 lösten sie sich auf. Hier sind Mother Nature mit Clear Blue Sky.

Wenn es um britischen Country Rock geht, kommt man an Ian Matthews kaum vorbei. Nachdem er Fairport Convention verlassen hatte, gründete er Matthews Southern Comfort und orientierte sich bewusst am amerikanischen West Coast und Country Sound. Mit Pedal-Steel-Gitarre und mehrstimmigem Gesang klang die Band oft erstaunlich authentisch. Touch Her If You Can stammt ursprünglich von den Dillards, einer amerikanischen Bluegrass-Formation. Matthews Southern Comfort spielten den Titel regelmäßig für die BBC ein. Veröffentlicht wurde er damals allerdings nicht. Ein schönes Beispiel dafür, wie eng die Verbindung zwischen britischem Folkrock und amerikanischer Country-Musik Anfang der 70er Jahre geworden war.

Der Titel verrät es bereits. Going to the Country. Die britische Band Holy Mackerel griff 1972 einen Song der Steve Miller Band auf und bekannte sich damit offen zu ihren ländlichen und amerikanischen Einflüssen. Obwohl die Gruppe durchaus auch rockige Seiten hatte, zeigte sie auf ihrem Debütalbum eine deutliche Vorliebe für Country Rock und Amerikaner. Wie viele Bands jener Zeit hoffte Holy Mackerel auf den großen Durchbruch. Doch trotz guter Kritiken blieb der Erfolg aus. Geblieben ist unter anderem dieser sympathische Ausflug aufs Land. Holy Mackerel mit Going to the Country.

Schon 1968 öffneten Traffic die Tür zu einer neuen Mischung aus Rock, Folk, Blues und Country. Steve Winwood, Jim Capaldi und ihre Mitstreiter entwickelten einen ganz eigenen pastoralen Sound, der später viele Country-Rock-Bands beeinflussen sollte. 40,000 Headmen entstand aus einem surrealen Traum von Jim Capaldi und verbindet mystische Texte

Die Pretty Things waren eigentlich für rauen Rhythm and Blues und später für Psychedelic Rock bekannt. Umso überraschender war es, als sie 1972 auf ihrem Album Freeway Madness auch Country-Einflüsse einfließen ließen. Country Road wird durch die Pedal-Steel-Gitarre von Gordon Huntley geprägt und zeigt eine deutlich entspanntere Seite der Band. Verantwortlich für den Song war Gitarrist Pete Tolson, ein ehemaliges Mitglied von Heir Apparent, den viele Musikerkollegen, darunter Jimmy Page und David Gilmour, zu den unterschätztesten Gitarristen seiner Generation zählen. Ein Ausflug auf die Landstraße mit den Pretty Things und Country Road.

Rod Stewart war schon früh von amerikanischer Roots-Musik begeistert. Auf seinem Album Gasoline Alley aus dem Jahr 1970 findet sich eine Version von Country Comfort, einem damals noch neuen Song von Elton John und Bernie Taupin. Stewart kombinierte Folk, Country und Rock mit seiner unverwechselbaren Reibeisenstimme und schuf damit einen Sound, der perfekt in die Zeit passte. Interessanterweise kannte er den Titel zunächst gar nicht aus Elton Johns Repertoire, sondern über Freunde aus der Londoner Musikszene. Hier kommt Rod Stewart mit Country Comfort.

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0: Wenn man den Namen Nazareth hört, denkt man zunächst an harte Gitarrenriffs und kraftvollen Hardrock. Doch schon auf ihrem Debütalbum von 1971 zeigte die schottische Band eine erstaunlich stilistische Vielfalt. Country Girl beweist, dass auch Nazareth den Blick Richtung amerikanischer Country-Musik wagten. Noch bevor die Band mit ihren Rockklassikern Weltruhm erlangte, experimentierte sie mit ruhigeren und melodischeren Klängen. Ein frühes Beispiel dafür ist Country Girl.

Greasy Bear galten in Manchester als Antwort auf die Grateful Dead. Die Band liebte amerikanische Folk, Country und Rootsmusik zu einer Zeit, als diese Einflüsse in Großbritannien noch eher ungewöhnlich waren. 1970 nahm die Gruppe ein Album für Vertigo auf, das allerdings jahrzehntelang unveröffentlicht blieb. Erst viele Jahre später konnten Musikfans entdecken, welche Schätze dort verborgen waren. Einer davon ist Talawaya, ein atmosphärischer Song zwischen Folk, Country und Psychedelia. Hier sind Greasy Bear.

Procol Harum werden meist mit ihrem Klassiker A Whiter Shade of Pale verbunden. Doch Anfang der 70er Jahre ließen auch sie amerikanische Einflüsse in ihre Musik einfließen. A Souvenir of London vom Album Grand Hotel erinnert in seiner Stimmung und Instrumentierung an die Musik von The Band. Besonders bemerkenswert ist der Einsatz der Mandoline, gespielt vom Schlagzeuger B.G. Wilson. Die BBC hatte später Probleme mit dem Text und verbannte die Single aus dem Programm. Musikalisch bleibt es aber ein faszinierendes Beispiel für den britischen Blick auf Amerikaner.

Die Faces waren bekannt für ihren rauen Paprock und ihre ausgelassene Bühnenpräsenz. Doch Ronnie Lane brachte immer wieder eine bodenständige, fast schon ländliche Note in die Musik der Band. Oh La La wurde 1973 zum Titelstück ihres letzten Studioalbums und entwickelte sich später zu einem echten Klassiker. Obwohl Rod Stewart der Song nicht gefiel und deshalb Ronnie Wood den Gesangspart übernahm. Nichtsdestotrotz macht die Mischung aus Folk, Country und Rock den Song zu einem perfekten Vertreter jener Zeit, in der viele britische Musiker amerikanische Wurzeln neu entdeckten. Hier sind die Faces mit Oh La La.

Kaum eine britische Band war Mitte der 70er Jahre so konsequent dem Country Rock verpflichtet wie Chili Willy and the Red Hot Peppers. Auf ihrem Album Bongos Over Bellaham arbeiteten sie sogar mit Mike Nesmith zusammen, bekannt als Mitglied der Monkees und später selbst Country Rock Pionier. Desert Island Woman gehört zu den Höhepunkten dieser Platte und zeigt eindrucksvoll, wie selbstverständlich britische Musiker inzwischen amerikanische Country-Elemente in ihren eigenen Stil integriert hatten.

Zum Abschluss geht es zu den Hollies. Nach dem Weggang von Graham Nash suchte die Band Ende der 60er Jahre nach neuen musikalischen Wegen. Denn der Ausstieg Nashs hinterließ bei den Hollies einen leichten Identitätsverlust. Nicht zuletzt aufgrund der Auflösung der fruchtbaren Songwriting-Partnerschaft mit Alan Clark und Tony Hicks. Und das, obwohl sie weiterhin gute und erfolgreiche Platten mit dem für Nash gekommenen ehemaligen Swinging Blue Jean Terry Sylvester hatten. Man beschäftigte sich dennoch mit amerikanischer Rootsmusik. Im September 1969 nahmen sie in den Abbey Road Studios eine recht getreue Interpretation von Doug Kershers autobiografischen Cajun-Klassiker Louisiana Man auf. Eine von bestimmt mehr als 500 Coverversionen dieses Songs. Und das, obwohl ich gerne zugebe, dass ich sie nicht gezählt habe. Sie wurde jedoch erst Ende der 80er Jahre veröffentlicht, obwohl das Lied damals in den Schlagzeilen war. 2 Monate nachdem die Hollies es aufgenommen hatten, wurde Kershers Version von der Besatzung der Apollo 12 Mondmission zur Erde gesendet. Trotzdem dokumentiert diese Aufnahme eindrucksvoll, wie selbst erfolgreiche Popbands zu jener Zeit von Country, Folk und Amerikaner beeinflusst wurden. Dann soll der Song in der Version der Hollies jetzt auch gespielt werden. Aber zuvor möchte ich mich verabschieden und ich hoffe, dass die Sendung Gefallen gefunden hat und beim nächsten Mal bin ich dann auch wieder live dabei. Macht's gut, euer Dietmar Witt. Und hier kommen die Hollies mit Louisiana Man.

0: Einen wunderschönen guten Abend, liebe Hörerinnen und Hörer. Wie gewohnt, im Abendmagazin der ersten Woche des Monats begrüßen Sie hier am Mikrofon Adele
1: und Jürgen. Tja, was wird er uns wohl bringen, dieser August? Weitere Hitzewellen, sodass der Kühlschrank zum zentralen häuslichen Anlaufpunkt wird? Die Eiswürfel arbeiten im Schichtbetrieb und der Ventilator bekommt mehr Aufmerksamkeit als so manches Familienmitglied. Obwohl er nichts anderes tut, als warme Luft mit großer Überzeugung von links nach rechts zu bewegen. Ne?
0: Na, nun übertreib mal nicht. Meteorologisch betrachtet ist der August eben oft ein Hitzemonat. Praktisch betrachtet ist er die Zeit, in der man sich fragt, ob man wirklich noch Schuhe braucht oder ob Flipflops inzwischen als Outfit zu jedem Anlass durchgehen. Wer im August eine Jeans trägt, wird entweder bewundert oder bemitleidet.
1: Ganz genau, Anneli. Nach dem Motto, einen schönen Mann entstellt nichts, auch nicht Bermuda-Shorts, schwarze Socken und Sandaletten.
0: Ja, und die Wade des Mannes ist sehr angesagt. Klar, über Geschmack lässt sich bekanntlich nicht streiten. Aber sag mal, August ist doch eigentlich ein Männername. Wieso taucht er dann als Monatsname auf? Könnte ja dann auch einen Monat geben, der Kurt oder Wilhelm heißt.
1: Gute Frage. Ich habe mal recherchiert. Da liegst du gar nicht so falsch. Der Monatsname August geht tatsächlich auf den ersten römischen Kaiser Augustus zurück. Ursprünglich hieß der Monat im römischen Kalender Sextilis, lateinisch für der sechste Monat, da das alte römische Jahr im März begann. Im Jahr 8 vor Christus wurde der Monat dann zu Ehren des Kaisers in Augustus umbenannt.
0: Okay. Ist ja schon lange her. Na gut, auf alle Fälle gibt's heute keinen Kaffee, sondern ein kühles Erfrischungsgetränk.
1: Oh, fein. Hauptsache, es ist keine Kürbisbowle mit ganzen Früchten.
0: Nee. Eistee. Prost.
1: Na dann, Prost.

0: Was ist denn sonst noch zu erwarten im August?
1: Na, eigentlich nicht allzu viel, Adele. Ist eben Sommerpause, nicht? Am 8.8.2026 feiern die Augsburger das Hohe Friedensfest. Es wird seit 1650 begangen. Ursprünglich feierten die Augsburger Protestanten damit, dass 1648 durch den Westfälischen Frieden eingeleitete Ende ihrer Unterdrückung während des Dreißigjährigen Kriegs.
0: Und ist das nun ein richtiger Feiertag?
1: Ja, das ist ein auf das Augsburger Stadtgebiet beschränkter gesetzlicher Feiertag. Und am 15. August feiert die katholische Kirche das Hochfest Maria Himmelfahrt. Der Tag erinnert an den Glauben, dass die Mutter Jesu mit Leib und Seele in den Himmel aufgenommen wurde. Feiertag ist das in Bayern und im Saarland.
0: Also bei uns wieder nicht.
1: Nee, ist ja auch ein katholischer Feiertag. Übrigens gibt es in Bayern die meisten Feiertage, nämlich 14. Hier in Brandenburg haben wir nur 11 und in Berlin gibt es sogar nur 10. Übrigens habe ich noch einen ganz speziellen Termin. Am 12. August 2026 nämlich zieht eine spektakuläre Sonnenfinsternis über Europa. Während das Ereignis hier in Mitteleuropa nur als partielle Sonnenfinsternis zu sehen ist, erleben die Bewohner von Grönland, Island und Spanien eine totale Sonnenfinsternis.
0: Ja, und wenn ich die nun verpasse, wann gibt es die nächste?
1: Da braucht man gar nicht so lange warten. Schon am 2. August 2027 wird es eine der längsten Sonnenfinsternisse des Jahrhunderts geben. Über 6 Minuten. Der Kernschatten zieht über Nordafrika und Ägypten, Tunesien und Marokko und die Südspitze Spaniens. In Deutschland, Österreich und der Schweiz ist sie wiederum nur als partielle Sonnenfinsternis am Vormittag sichtbar.

9. August. Und ich beginne heute mit einer Veranstaltung auf der Parkbühne Fürstenwalde, die am 7.8. um 20 Uhr stattfindet. 15 Jahre Markus Krebs, das Beste aus 6 Live-Programmen. Wenn einer weiß, wie man große Hallen mit Kneipenhumor füllt, dann er, Markus Krebs, der Mann. Jagt bei ihm ein Gag den nächsten, ehrlich, derb, direkt und mit einer Gagdichte, die ihresgleichen sucht. In seinem neuen Jubiläumsprogramm serviert der Hocker Rocker das Beste aus 6 legendären Live-Shows. Eine geballte Ladung Humor, gewürzt mit frischen Gags aus dem Kneiperleben. Es fühlt sich an, als würde man mit ihm an der Theke sitzen, mit einem Bier in der Hand und einem Dauergrinsen im Gesicht. Ehrlich, authentisch, zum Brüllen komisch. Viel Vergnügen dabei. Meine folgende Veranstaltung hört sich sehr idyllisch an. Es ist ein Gartenkonzert. Am 8.8. um 19 Uhr lädt die Gemeinde Petershagen-Eckersdorf diesen Sommer wieder zu Gartenkonzerten auf der Terrasse des Hauses Bötzsee ein. An diesem Abend spielt Uwe Krupinski. Er gilt als einer der bedeutendsten und spannendsten Innovateure der akustischen Gitarre. Was Krupinski mit seiner Gitarre macht, 39 Bündel, ist weit jenseits dessen, was man normalerweise zu sehen bekommt. Nicht nur, dass er mit einer atemberaubenden Technik die 6 Saiten zum Klingen bringt. Nein, er setzt auch seine Stimme ein. Uwe Krupinski bewegt sich in souveräner Freiheit zwischen den Stilen und Genres der Musikwelt. Jazz, Blues, Klassik, Rock, Folklore, Samba oder Flamenco. Seit über 20 Jahren spielt er bei den Gartenkonzerten am Bötzsee und ist auch diesen Sommer wieder eines der Highlights. Die Karten bekommen Sie nur an der Abendkasse für einen Preis von 10 Euro. Für meinen nächsten Veranstaltungstipp möchte ich Sie ins Nachbarland Polen entführen. Am 8.8. um 19.30 Uhr findet im Rahmen von Classic ohne Grenzen Back to Bach die Veranstaltung in Słubice auf dem Platz Bohaterow statt. Wenn barockes Genie auf Moderne trifft. Johann Sebastian Bach schuf eine universelle Sprache, die Musikerinnen und Musiker noch fast 4 Jahrhunderte später inspiriert. Mit Back to Bach interpretiert der Tubist und Produzent Thomas Leloy den Thomaskantor neu. Mit Pop, Jazz und zeitgenössischen Klängen. Im Mittelpunkt steht die Tuba, ein lyrisches, kraftvolles und überraschendes Instrument. So entsteht ein Dialog zwischen Kontrapunkt, Jazzharmonien, Poprhythmen und Improvisation. Back to Bach führt Bachs Geist weiter. Kreativ, frei und farbenreich. Der Eintritt ist frei. Auch die folgende Veranstaltung ist für alle da und findet im Lennepark statt, auch ganz ohne Eintritt. Am 9.8. um 11 heißt es auch dort im Rahmen von Klassik ohne Grenzen Klanggeschichten von antiken Göttern, großen Gefühlen und dem Zauber der Verwandlung. Dieses Programm lädt zu einem packenden musikalischen Kopfkino ein, das ganz ohne Vorwissen verzaubert. Im Zentrum steht das Spiel mit der Verwandlung. Hören Sie, wie Benjamin Britten uralte antike Mythen mit einer einzigen Oboe zum Leben erweckt, während Ludwig van Beethoven das Thema am Klavier in fesselnden Variationen virtuos auf den Kopf stellt. Flankiert von Robert Schumanns tiefen romantischen Gefühlen und der eleganten Leichtigkeit von Camille Saint-Saëns entsteht ein Bogen voller lebendiger Bilder, starker Kontraste und großer Emotionen. Wie gesagt, auch hier ist der Eintritt frei. Meine für Sie letzte Veranstaltung an diesem Wochenende findet auf einem Gut statt. Das Gut in der ehemaligen Brennerei Köthen in 16259 Falkenberg-Mark.
Dort findet seit April schon bis in den Oktober rein jeden letzten Sonntag im Monat um 15 Uhr

in Ur Live-Konzerte statt. Jazzig, mutig, originell. Jenseits des Mainstreams. Live-Konzerte in der ehemaligen Brennerei Köthen. Es befindet sich eine Bar in der Maschinenhalle, die geöffnet ist für Getränke und Snacks. Sie haben Sitzgelegenheiten, einen Hofgarten und als Denkmal die älteste am Originalstandort befindliche Dampfmaschine in Berlin und Brandenburg. Sie ist während der Veranstaltungen auch zugänglich. Liebe Hörerinnen und Hörer, ich verabschiede mich heute bei Ihnen mit einem kleinen Gedicht von Heinz Erhardt. Urlaub im Urwald. Ich gehe im Urwald für mich hin. Wie schön, dass ich im Urwald bin. Man kann hier noch so lange wandern. Ein Urbaum steht neben dem anderen. Und an den Bäumen Blatt für Blatt hängt Urlaub. Schön, dass man ihn hat. In diesem Sinne wünsche ich Ihnen eine schöne Sommerzeit, natürlich mit viel Kultur, und verbleibe mit den besten Grüßen, Ines Rosiak.

0: Nun zu einem Thema, das uns im Sommer ja leider alle beschäftigt. Niemand ist dagegen gefeit. Insektenstiche meine ich. Und unsere Imkerin Adele weiß jetzt, wovon sie spricht.
1: Ja, meine Bienen sind meistens friedlich, aber wenn man viel mit ihnen arbeitet, bleibt ein Stich hier und da nicht aus. Wie du ja vor einer Woche sehen konntest an meinem Auge.
0: Tja, das war auch nicht zu übersehen. Wie fühlt sich denn so ein Bienenstich für dich inzwischen an? Gewöhnt man sich eigentlich daran? Bist du schon vielleicht immun dagegen?
1: Ja, ein bisschen schon. Wobei der Schmerz ist kurz und knackig, wie bei jedem anderen auch. Ich merke aber, dass mein Körper über die Jahre gelassener reagiert. Trotzdem, angenehm ist es nie.
0: Und was machst du dann so persönlich nach einem Stich?
1: Naja, das Wichtige ist erstmal Stachel raus, weil da ist so eine Pumpe, die immer noch weiter Gift reinpumpt, falls es ein Bienenstich ist. Dann hilft mir tatsächlich ein ganz simples Hausmittel, Kälte, Kühlpacks, kaltes Wasser, notfalls ein nasser Waschlappen. Viele schwören auf Essig oder mit Zwiebel einreiben. Das nimmt den etwas den Juckreiz. Und für unterwegs habe ich inzwischen einen kleinen elektronischen Insektenstichheiler dabei.
0: Ja, das kenne ich auch, die Hitze auf die Haut geben, das brennt dann fürchterlich, wird ganz heiß, ne?
1: Genau, die Stelle wird kurz auf 50 Grad erhitzt, das zerstört einen Teil der Eiweißstoffe aus dem Insektengift, die den Juckreiz auslösen. Bei mir funktioniert das erstaunlich gut, vor allem bei Mückenstichen auch.
0: Apropos Mücken, da gibt es ja eine, die seit einiger Zeit viel Aufmerksamkeit bekommt. Diese sogenannte asiatische Tigermücke, die breitet sich in Deutschland ja immer weiter aus, nicht?
1: Ja, und wer wissen möchte, ob sie schon in der eigenen Region vorkommt, kann in den Tigermückenatlas schauen. Der wird vom Leibniz-Zentrum in Müncheberg gepflegt. Dort sieht man sehr genau, wo Funde bestätigt wurden.
0: Und warum ist die Tigermücke eigentlich so ein Thema?
1: Weil sie Viruskrankheiten übertragen kann, die neu für uns sind hier in Deutschland. Das Risiko ist bei uns noch gering, aber es steigt mit der Ausbreitung der Mücke. Und sie stickt aggressiver als unsere heimische Mücken.
0: Und was kann man dagegen tun? Um sich zu schützen?
1: Ganz klassisch. Stehendes Wasser vermeiden, also Untersetzer, Regentonnen, Eimer regelmäßig leeren. Die Tigermücke liebt kleinste Wasserstellen und natürlich Mückennetze, lange Kleidung, Mückenspray, Lavendel, Zitronengras, Nelkenöl, naja und sowas. Wenn man eine Tigermücke vermutet, kann man das sogar melden. Das hilft den Forschern beim Monitoring.
0: Hören wir doch mal, was der Virologe Jonas Schmidt-Kannersiet von der Universität Hamburg zur Tigermücke zu sagen hat.
2: Die Tigermücke ist eine invasive Art, die sich in Deutschland ausbreitet. Sie ist problematisch, weil sie tagsüber aktiv ist und eben auch sticht und dadurch ein Lästling, der eben zum Beispiel das entspannte Kaffee trinken oder den Restaurantbesuch in den betroffenen Gebieten erschwert und somit eben auch der Wirtschaft schadet. Auf der anderen Seite kann sie auch exotische Erreger übertragen, Krankheitserreger, insbesondere Viren, wenn sie mit Reiserückkehrern nach Deutschland gebracht werden und dann hier von der Tigermücke gestochen werden, kann es dann also zu lokalen Krankheitsausbrüchen kommen. Die Tigermücke wird sich weiter in Deutschland ausbreiten, einfach aufgrund der Tatsache, dass man sie nicht ausrotten kann. Man kann sie eben bekämpfen, aber eben die Populationen nur niedrig halten. Insofern gehe ich davon aus, dass sich aufgrund der klimatischen Verhältnisse, aber auch aufgrund des Reise- und Warenverkehrs in Deutschland die Tigermücke weiter ausbreiten wird.
0: Naja, das klingt ja nicht gerade beruhigend, oder?
1: Ach, keine Panik. Am wichtigsten ist Ruhe bewahren. Die meisten Stiche sind harmlos. Aber wer starke Schwellungen, Atemprobleme oder Kreislaufbeschwerden hat, bitte sofort medizinische Hilfe holen.
0: Ja, danke Adele für die Einblicke aus der Imkerei und die Tipps gegen Insektenstiche. Ne?
1: Ja, sehr gerne. Und passen Sie gut auf sich auf, liebe Hörerinnen und Hörer. Und auf die Insekten, die uns eigentlich nichts tun wollen. Du. Die meisten jedenfalls nicht.
0: Okay, dann lassen wir mal die Bumblebee flattern. Das ist nämlich die Hummel.

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1: Ja, Sommerzeit ist Lesezeit, ganz egal wo, ob am Strand oder auf einer schattigen Bank, im Park oder gar in der Bahn, na, wenn sie mal fährt. Da kommt uns Alice, unsere Bücherfreundin, gerade recht. Heute stellt sie uns eine packende Lebensgeschichte vor.
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3: Ich grüße Sie, liebe Hörerinnen und Hörer, mit einem neuen Buchtipp. Ausgewählt habe ich eine Schriftstellerin aus Neuseeland. Sie hat den Namen Ruth Shaw und ihr Buch hat den Titel Der Buchladen am Ende der Welt. Am Ende der Welt. Wo ist das? Das hört sich so extrem an, am Ende der Welt. Ich habe den Ausdruck schon mal selbst benutzt, als ich meine Geschichte über meine Reise zum Nordkap schrieb und die nannte ich ein eiskalter Sommertag. Doch Ruth Shaw lebt nicht am Nordkap. Nein, noch weiter von uns entfernt, nämlich ganz im Süden Neuseelands. Schriftstellerin wollte sie nicht werden und schaffte doch auf Anhieb einen Bestseller, der in 12 Sprachen übersetzt wurde. Ein Überraschungserfolg also. Ich war nicht gleich überzeugt, als ich mit dem Lesen begann, konnte das Buch aber dennoch dann nicht aus der Hand legen. Was für ein Leben wird hier erzählt? Ja, es ist eine Biografie, aber auch irgendwie ein Reiseführer und erzählt außerdem noch so ganz nebenbei von unterschiedlichen Menschen, die, wie ich, Bücher lieben. Sie wohnen ganz verstreut auf der Erde und wurden dennoch zu Freunden von Ruth. Der Spiegel, der ihr Buch zum Bestseller kürte, schreibt: Ruth Shaw verlor ihr Kind und ihre große Liebe. Sie segelte jahrelang über den Pazifik, wurde von Piraten überfallen, wegen Glücksspiel verhaftet, war Streetwalkerin und Köchin für einen Erzbischof. Heute verkauft sie Bücher im abgelegenen Fjordland oder verschenkt sie. In ihren Memoiren verwebt sie Anekdoten über Menschen, die ihren Buchladen besuchen, mit den bittersüßen Geschichten aus ihrem abenteuerlichen Leben. Ein Buch über Trauer und Verlust, aber auch über die Liebe zum Leben, zur Welt der Bücher und zur Weite des Ozeans. Jeder Abschnitt ihres Lebens wird in einem Kapitel erzählt. Und dazwischen sind die kleinen Geschichten, Begebenheiten aus dem Buchladen. Sie selbst sagt: Ich bin überzeugt, dass es für jeden ein Buch gibt. Und ich staune immer wieder, wie oft das perfekte Buch auf einem Regal in meinem winzigen Buchladen mit seinen weniger als 1000 Titeln steht. Ja, es ist wirklich erstaunlich, dass sie jeden Besucher oder Kunden ihrer kleinen Buchläden mit einem Buch versorgen kann. Erstaunlich für mich ist auch, wie viele unterschiedliche Tätigkeiten sie ausführte, um ihren Lebensunterhalt zu verdienen. Obwohl mich jede einzelne Geschichte von Ruth Shaw ergriff und ich jede erzählen könnte, möchte ich die herausgreifen, als sie beschreibt, dass und wie sie zur Diebin wurde. Sie brauchte Kleidung für ein Bewerbungsgespräch und die besaß sie eben nicht. Geld, um etwas zu kaufen, hatte sie auch nicht. So entschloss sie sich, entsprechende Kleidungsstücke von Wäscheleinen zu stehlen, sie aber nach erfolgtem Gespräch wieder zurückzubringen. Also zog sie nachts los und notierte sich, wo sie ein entsprechendes Kleidungsstück von der Wäscheleine leihen konnte. Schon kurz danach bekam sie einen Job als Nachtschwester und brachte die Kleidungsstücke zurück mit einer Nachricht an die Eigentümerin. Sie schrieb: Es tut mir leid, dass ich mir Ihre Kleidung geborgt habe, aber ich brauchte etwas Hübsches für ein Bewerbungsgespräch. Ich habe die Strumpfhose behalten, aber ich werde Ihnen eine neue kaufen, wenn ich mein erstes Gehalt bekomme. Wie versprochen, ersetzte sie die Strumpfhose. Mein Fazit: Welch unfassbare Lebensgeschichte, welch Tragik besonders ihr jugendliches Leben hatte. Und sie erzählt es gepaart mit Optimismus und Humor. Wenn Sie gerne lesen, Freude an Abenteuern empfinden, Biografien und Reisebeschreibungen mögen, dann lesen Sie Der Buchladen am Ende der Welt, geschrieben von Ruth Shaw, die 1946 in Christchurch das Licht der Welt erblickte. Ja, das war's eigentlich schon. Viel Spaß beim Lesen. Ich sage Tschüss für heute. Ihre Alice, die Bücherfreundin.

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2: Sagt Ihnen der Name Regina Zindler etwas, liebe Hörerinnen und Hörer? Nein, na, das kann ich Ihnen nicht verdenken. Im Oktober 1999 trat Regina Zindler nämlich gemeinsam mit ihrem Nachbarn in der damaligen Sat.1 Gerichtssendung Richterin Barbara Salisch auf. Anlass war ein Streit über einen Knallerbsenstrauch, dessen Äste nach Ansicht von Frau Zindler ihren Maschendrahtzaun beschädigten. Plötzlich wurde ein eigentlich gewöhnlicher Nachbarschaftsstreit zu einem der bekanntesten Medienphänomene Deutschlands. Wie ist es dazu gekommen? Nun, der bekannte Fernsehmoderator und Musikproduzent Stefan Raab griff diese Fernsehaufnahmen in seiner Sendung TV Total auf. Aus den Originalausschnitten entwickelte er zunächst eine musikalische Parodie. Die Resonanz des Publikums aber war so groß, dass daraus gemeinsam mit der Countryband Truckstop der Song Maschendrahtzaun entstand. Dabei wurden die Originalstimmen von Regina Zindler in das Lied eingebaut. Der Titel erschien im November 1999 und entwickelte sich zu einem überraschenden Erfolg. Er erreichte sogar Platz 1 der deutschen Charts und blieb dort 6 Wochen lang stehen. Insgesamt wurden rund 1 Million Tonträger verkauft. Der Erfolg des Liedes führte zu einem enormen Medieninteresse. Fernsehteams und Schaulustige pilgerten nach Auerbach, dem Heimatort von Regina Zindler, und machten sie zum Superstar. Aber sie wurde durch die Medien mehr als Witzfigur und Zerrbild für den Ossi stilisiert. Ja, so sind sie, die Ossis, kleinkariert, etwas dümmlich, streitlustig und politisch rechts. Naja, inzwischen sind viele Jahre vergangen und die Sichtweite auf diesen Medienrummel hat sich Gott sei Dank verändert. Die öffentliche Aufmerksamkeit jedenfalls belastete Regina Zindler erheblich. Schließlich zog sie weg und versuchte wieder ein ruhigeres Leben zu führen. Im letzten Monat nun wurde bekannt, dass Regina Zindler nach einer längeren Krebserkrankung verstorben ist. Die Gruppe Truckstop und der Maschendrahtzaun.
0: Dieser Song ist für all die harten Männer da draußen, die Tag für Tag bis zur totalen Erschöpfung Meter um Meter Maschendrahtzaun aufstellen. Ständig unter der blanken Angst, dass ein Knallerbsenstrauch hineinwächst. 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

0: Tja, die Bee Gees. Von den ehemals vier Brüdern lebt nur noch Barry Gibb. Er tritt gelegentlich noch auf mit seinen nunmehr schon 80 Jahren.
1: Tja, wir hatten ja im letzten Abendmagazin schon darüber gesprochen. Offenbar ist es sehr schwierig, irgendwann mal zu sagen, okay, das war's, es reicht jetzt.
0: Das scheint auch wirklich so zu sein. Die Rock-Olis können einfach nicht aufhören. Guck mal, nimm die Rolling Stones.
1: Ja, die haben noch ganz frisch ein neues Album präsentiert.
0: Genau, Adele. Die neue Platte der Rolling Stones mit dem Titel Foreign Tongue ist erst gerade letzten Monat frisch erschienen. Wir haben ja hier auf Radio Ginzing schon darüber berichtet.
1: Und wieder wird gerockt.
0: Tja, na klar, geht ja nicht anders bei den Stones. Ich habe aber mal einen ruhigeren Titel rausgesucht und den singt ausnahmsweise mal nicht Mick Jagger, sondern Keith Richards.

Tag 1 von 2014 ist ein Chanson von Luan. Es beschreibt das erste Verliebtsein und die Erwartungen an die Liebe. Tag 1, Liebe Nummer 1. Es ist die höchste Form der Liebe. Sag mir, dass du mich liebst. Ich möchte einen Tag Nummer 2, eine Suite im Hotel. Ich habe dich die ganze Nacht angeschaut. Tanzen auf meiner Seele ist nicht mehr erlaubt. 9 Tage, das Leben ist aus Samt und die Ewigkeit eine Notwendigkeit. Tag 10, eine Veränderung des Genusses. Was würdest du tun? Eine Bootsfahrt? Jeden Tag Verlangen nach Liebe. Es ist der Tag 1. Der Tag, an den wir uns erinnern. Es ist derjenige, der verblasst, wenn du mich ersetzt. Wenn du bei mir bleibst, ist es derjenige, der wiederkehrt. 100 Tage, 1000 Tage, Verlangen nach Liebe, jeden Tag. Es ist Tag 1, der immer in unserer Erinnerung bleibt. Er kommt immer zu uns zurück. Jour 1.

0: repräsentativen Umfrage der Deutschen Lebensrettungsgesellschaft, DLRG, konnte im Jahr 2022 jedes fünfte Grundschulkind, das sind immerhin 20%, nicht schwimmen. Im Jahr 2017 waren es noch 10%.
1: Tja, die Experten schlagen Alarm. Laut Monatsbilanz des DLRG gab es allein im Juni dieses Jahres 9 tödliche Badeunfälle in Berlin und Brandenburg.
0: Da hat die Deutsche Lebensrettungsgesellschaft ja eine riesige Aufgabe und auch Verantwortung.
1: Genau so ist es. Deshalb habe ich mit dem Mikrofon auch die Freunde der Deutschen Lebensrettungsgesellschaft Berlin-Lichtenberg in ihrem Stützpunkt an der Regattastrecke in Grünau besucht und mich dort mit Philipp Hanke, dem Leiter der Öffentlichkeitsarbeit, getroffen. Immer wieder hört man ja, dass viele Kinder in Deutschland nicht mehr so sicher schwimmen können, wie das früher mal war. Wie ernst ist denn die Lage aus Sicht der DLRG? Spüren Sie das auch?
2: Ja, aus unserer Sicht ist die Lage sehr ernst. Die DLRG weist seit Jahren darauf hin, dass die Schwimmfähigkeit von Kindern zurückgeht. Besonders während der Corona-Pandemie konnten viele Schwimmkurse nicht stattfinden. Hinzu kommen fehlende Wasserflächen und geschlossene Schwimmbäder. Schwimmen ist jedoch eine lebensrettende Fähigkeit und sollte jedes Kind möglichst früh erlernen. Wir sehen uns natürlich immer noch damit konfrontiert, dass wir einen großen Stau bei Schwimmkursen haben, der durch die Corona-Pandemie verursacht wurde. Und was wir im Alltag immer wieder erleben, ist, dass kurzfristig Schwimmbäder geschlossen werden müssen aufgrund technischer Mängel, wodurch dann wieder Schwimmkurse ausfallen und Kapazitäten, die eigentlich da wären, unsere Ausbilder, nicht ausgenutzt werden können. Und das ist tatsächlich eine alltägliche Herausforderung, die wir haben.
1: Das ist ja auch die Frage der zur Verfügung stehenden speziellen Lehrkräfte auch. Speziell gesagt Schwimmlehrer. Bilden Sie Schwimmlehrer aus?
2: Genau, wir bilden selber auch Schwimmausbilder aus. Und diese stehen dann bei uns in den Hallen und bilden sowohl in Schwimmkursen als auch im Rettungsschwimmen aus. Und an Ausbildern grundsätzlich mangelt es uns nicht, sondern es mangelt uns vielmehr an Schwimmzeiten, diese Ausbilder auch einsetzen zu können.
1: Sie sprachen ja das schon an, dass alle Mitglieder ehrenamtlich hier tätig sind. Was glauben Sie, was spornt Menschen an, in den DLRG mitzuarbeiten, ohne dass es dafür, ja, vielleicht außer die gesellschaftliche Anerkennung, ja keinerlei Belohnung weitergibt?
2: Das, was die jungen und alten Menschen bei uns zusammenbringt, ist wirklich der Teamgeist, die Kameradschaft. Wir sind am Wochenende, wenn wir im Dienst sind, ein Team, was zusammenkommt, was komplett bunt gemischt ist aus unterschiedlichsten Hauptberufen. Wir haben Ärzte bei uns, ich selbst arbeite in der Hotellerie, wir haben Chemiker, wir haben Physiker, Architekten. Also wirklich ein buntes Potpourri an Menschen, was da zusammenkommt. Und mit der Motivation, Menschen in Not zu helfen. Und das schweißt zusammen. Und jeder, der bei uns schon mal einen Einsatz gefahren ist, der kommt mit einem ganz anderen Gefühl nach Hause. Und dieses Gefühl, Menschen in Not geholfen zu haben, das ist am Ende unsere Belohnung, die wir mit nach Hause nehmen.
1: Ich war ja in der letzten Woche schon an Ihrem anderen Stützpunkt hier am Langensee, an der berühmten Bammelecke, und habe dort also ein buntes Häuflein von Menschen angetroffen, alt und jung, Kinder waren dabei, da wurden Knoten geübt. Sie sind also auch sehr aktiv in der Nachwuchsarbeit.
2: Ja, absolut. Also aus dem Nachwuchs rekrutieren wir unsere Rettungsschwimmer, mit denen wir am Ende unsere Wasserrettungsstation betreiben können. Das ist das, warum die Schwimmkurse für uns auch so essentiell sind, weil wir daraus wirklich den Nachwuchs gewinnen. Und umso weniger Schwimmkurse wir haben, umso schwerer wird es im Sommer über die gesamte Saison, die bei uns immerhin von Mai bis Oktober geht, die Wasserrettungsstation auch zu besetzen.
1: Kann da eigentlich jeder bei Ihnen Mitglied werden, auch Erwachsene? Und was müssen die dann für eine Qualifikation, sag ich mal, mitbringen? Müssen die jetzt schon ausgebildete Rettungsschwimmer sein oder wie läuft das?
2: Jeder kann bei uns anfangen. Mit dem Rettungsschwimmabzeichen Silber kann man dann auch aktiv am Wasserrettungsdienst bei uns teilnehmen. Das ist bei uns so der klassische Werdegang. Und im Anschluss gibt es dann natürlich noch Möglichkeiten, sich im Wasserrettungsdienst oder bei uns in der Schwimmausbildung weiter zu engagieren und auch DLRG intern weiterzubilden.
1: von allen möglichen Seiten gibt es in

0: Sommerzeithinweise, wie sollte man sich verhalten, dass man gar nicht erst in eine prekäre Situation gerät, beim Baden, beim Schwimmen, gerade auch was Kinder anbelangt. Was würden Sie denn unseren Hörern mit auf den Weg geben wollen? Was sollte man denn auf keinen Fall tun?
1: Ja, also die Baderegeln sind natürlich essentiell und diese Baderegeln gelten nicht nur für Kinder, sondern die legen wir auch Erwachsenen und gerade auch Senioren ans Herz. Denn wir erleben es, dass bei den Ertrinkungsopfern insbesondere männliche Personen im Alter über 60 Jahren zum Opfer von Ertrinkungsunfällen werden. Ja? Und das liegt häufig an Selbstüberschätzung. Daran, dass man niemandem Bescheid gesagt hat, dass man ins Wasser geht. Ja, also diese klassischen Baderegeln, die man auch immer Kinder ans Herz legt. Ja, sagt dem Erwachsenen Bescheid, geht nicht unbeobachtet ins Wasser, geht langsam ins Wasser. Nicht nachdem man gerade was gegessen hat, ins Wasser gehen. Einfach die Beachtung dieser klassischen Baderegeln. Hinzu kommt bei erwachsenen Personen auch, dass gerne alkoholisiert oder unter anderen berauschenden Substanzen ins Wasser gegangen wird, was gerade bei warmen Außentemperaturen und kalten Wassertemperaturen den Kreislauf zusätzlich belastet. Und da ist wirklich einfach der Appell, achtet auf euch selber. Ihr selber seid für euch selber verantwortlich und passt auf euch und auf die anderen am Wasser auf. Ja.
0: Bleibt noch zu sagen, die DLRG ist unbedingt auf Ihre Spende angewiesen. Helfen Sie, Leben zu retten. Rufen Sie im Internet das DLRG-Spendenportal auf.

0: Ja, das war's mal wieder.
1: Danke an Sie, liebe Hörerinnen und Hörer, fürs Zuhören und an alle Mithelfer der Sendung.
0: Nämlich an Ines Rosiak, Peter Auerbach, Birgit Wolfsberger, Alice Mier und Annelie Katscher.
1: Gleich kommen unsere kleinen Ginsenghörer zu ihrer Gute-Nacht-Geschichte.
0: Hier am Mikrofon verabschieden sich Adele Kutzke
1: und Jürgen Rothe.

0: Es folgen nun die Gute-Nacht-Geschichten für unsere kleinen Zuhörer.
1: Die Stadtmaus. Es war einmal eine Maus, die lebte schon seit Jahren in einem Reihenhaus einer kleinen Stadt. Eines Tags, an einem Sonntag, machte sie einen Ausflug. Sie tippelte und trüppelte und bald war sie im Grünen. »Ach«, piepste sie, »hier ist es schön« und wanderte weiter. Und sang sich eins, so ein gerade erfundenes Lied. »Ach, wir Mäuse haben's gut, brauchen keinen großen Mut, und vor jeder Katze sind wir weg mit einem Satze. Manche tragen einen Hut, manche eine Mütze, Achtung, Pfütze!« und hopste über eine Wasserlache. So kam sie bei ihrem Ausflug zu einem alten Bauernhaus.
2: »Oh, hübsch hier!
1: Das ist aber ein großes Haus. Riesig!« Sie schaute hierhin, sie schaute dorthin, sie schnupperte nach vorn und nach hinten. Sie trüppelte rechts herum, sie trüppelte links herum. Sie, Verzeihung. Da war sie auf einen Schwanz getreten. Von einer anderen Maus.
2: »Trampel«, schimpfte die. »Wer bist du überhaupt? Wieso kenne ich dich nicht? Was machst du hier?«
1: Unsere Stadtmaus machte eine formvollendete Verbeugung und beschloss, ein bisschen zu prahlen.
2: »Ich habe mein Haus in der Karl-Orff-Allee.«
1: »Stadtwohnung«, seufzte die Landmaus. »Gibt es da nicht immer Leckereien?«
2: »Wieso?« wunderte sich die Stadtmaus. »Der Käse liegt da auch nicht auf der Straße. Den schließen sie immer in den Kühlschrank.«
1: »Und?« erkundigte sich unsere Stadtmaus. »Wie ist es hier mit Katzen?«
2: »Ach«, winkte die Landmaus lässig ab. »Kater Moritz. Einmal hat er mich überrascht. Ich nichts wie weg, er hinterher. Ich um die Kurve, er auch. Da reißt er schon seinen schrecklichen Rachen auf, ich durch eine Ritze. Er kann gar nicht so schnell bremsen und knallt gegen die Bretterwand. Peng! Dem hat vielleicht die Nase geblutet. Seitdem lässt er mich zufrieden.«
1: »Köstlich«, rief unsere Stadtmaus, »was man auf Reisen so alles erfährt. Was machen Sie eigentlich in Ihrer Freizeit?«
2: Die Landmaus guckte verdutzt. »Ja, was machte sie? Schlafen, fressen. Ja, und ab und zu einen Schwatz mit der Nachbarin. Ja, so ist das hier.«
1: Mehr fiel der Landmaus nicht ein.
2: »Na, ein umfangreiches Angebot ist das ja nicht gerade. Recht langweilig eigentlich. Aber es muss doch auch hier etwas Aufregendes geben«, wollte die Stadtmaus wissen. »Schließlich sollte sich ihr Ausflug doch gelohnt haben.«
1: Die Landmaus überlegte. »Wir können oben in der Scheune Ähren knabbern.«
2: »Ja, Essen wäre nicht schlecht.«
1: Denn gerade kam ein Mähdrescher in die Scheune gerattert.
3: »Da gibt's Körner in Hülle und Fülle«, sagte sie.
1: Und sie kletterten vorsichtig über das Schneidwerk unter der Haspel hindurch. Aber plötzlich gab es einen Knall, eigentlich mehrere Knalle, der Motor war angesprungen. Die Einzugschnecke begann sich zu drehen und beförderte die beiden Mäuse in die Dreschtrommel. Dort wurden sie durchgeprügelt, dass ihnen Hören und Sehen verging. Auf dem Schüttler wurden sie hin und her geworfen und vom Gebläse in die Kornschnecke gepustet. Da drehten sie 20 Mal, bis sie ganz oben wieder das Tageslicht sahen und in den Korntank fielen.
2: »Oh, da muss man ja von Glück reden, dass man nicht zerquetscht wurde. Da hätten Sie aber die Schuld«, raunzte die Stadtmaus die Landmaus an. »Also, das ist mir zu gefährlich. Ich gehe nach Hause. Ich habe schließlich noch einen weiten Weg zurück.«
1: »Oh, ja, da kann ich Ihnen helfen. Ich bringe Sie zum Bauern, der fährt jeden Abend mit seinem alten Traktor. Da können Sie ein Stück mitfahren.«
2: »Na gut, nach diesem Mähdrescher ist es aber auch das Mindeste«, knurrte die Stadtmaus. »Auf Wiedersehen, meine Liebe.«
1: »Auf Wiedersehen.«
0: Das waren die Gute-Nacht-Geschichten. Und nun wünschen wir euch eine gute Nacht, liebe Kinder.
4: 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Es ist 18.30 Uhr.
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0: Die Ritterakademie. Das neue Haus war noch nicht fertig, noch keine erste Stunde Unterricht gehalten, doch der Streit wogte hin und her. Erst hatten sie gestritten, wer alles zum Bauen zahlt. Der Kurfürst hatte seinen Berater angeblafft. Was, Schule? Ging doch ohne bisher auch. Der hatte entgegnet. Die Zahl der Künste hat sich stark vergrößert, das Wissen sich gemehrt. Der Fürst? Das wird der Hofmeister wohl meistern. Wozu haben wir ihn denn? Als der Baumeister dem Domkapitel und später auch den Kirchen von Scheinach seine Kostenaufstellung vorlegte und um Geld bat, hatten die gleichfalls mit ihren Köpfen geschüttelt. Seit alters her reicht, was an Lehren wir verbreiten. Der Baumeister. Jedes Gewerk ist umfangreicher jetzt geworden. Ihr nutzt doch eure Dombauhütte auch für die spezielle Arbeit an den Kirchen. Das ist etwas anderes. Soll an der Akademie denn Baukunst gelehrt jetzt werden? Nein, was der gemeine Mann zu wissen braucht, steht in der Bibel. Die lehren wir doch jeden Sonntag. So blieb die Stadt und die Ratsherren jammerten. Der Säckel ist doch leer. Der dicke Bayerle atmet schwer. Bedenkt, was alles hier sich hat verändert. Wollt ihr immer auf Fremde angewiesen sein, die den Berg vermessen, das Erz zu finden wissen, das Wasser zu leiten? Der Handel geht auch immer weiter. Was wissen wir von jener neuen Welt im Westen? Wie man das Gold und Silber aus Amerika hierher bekommt? Und listig wirft er das Bändchen, der wilde Tag, auf den Tisch. Ist mit beweglichen Lettern gedruckt, kostet nicht mehr die Hälfte von ehedem. Wer lehrt dies Wissen? Wer wird es brauchen? Wir nicht. Gott helf, immer noch einer der Jüngsten in der Runde, stimmt den ersten Ratsherrn zu.
1: Wie sie das feine Tuch in Flandern machen, wär's zu wissen gut.
0: Und selbst der Beheim, sonst immer in Opposition zu Bayerle, gibt zu bedenken. Die ganzen Geldgeschäfte. Ich brauche Hilfe. Finde keinen Rechenmeister. Die Bücher von dem Adam Ries soll's hilfreich sein. Wir borgen uns das Geld. Und als sie das Geld für den Bau der Ritterakademie zusammen hatten, ging der Streit gleich weiter. Wer soll die neue Schule leiten? Der Fürst. Wem anderen gehört die Aufsicht als dem Fürsten? Ich bin der Oberste im Land.
1: Die Kirche pocht auf ihr Recht, von alters her, Schatzkammer des Wissens zu sein und ihre Mönche Wahrer und Mehrer dieses Wissens. So liegt es bei uns, die Leitung zu bestellen.
0: Die Ratsherren waren damit nicht einverstanden. Wir haben alles Geld gegeben, wir bestimmen. Der jüngste Ratsherr gab zu bedenken, die Steine sind von Herrn von Rabenstein, hat ja auch Leute abgestellt. Bayerle nickt. Das ist die Lösung. Machen wir doch den von Rabenstein zum Herrn der Akademie. Ich will schon dafür sorgen, dass hier gelehrt wird, was wir brauchen. Gotthelf begeistert. Ja, es ist ein Ritter und er steht der Ritterakademie voran. So war es beschlossen. Und Oswald hatte nach langem Bedenken zugestimmt. Erst nach der Versicherung, dass keine Arbeit auf ihn zukäme. Doch gleich war er in neue Debatten einbezogen worden. Nein, lasst mich daraus. Natürlich Benehmen, Umgang, meinetwegen auch Fechten und Tanz. Aber fangt an mit dem Wichtigsten. Und Petrus Cordus, den sie auch in die Leitung berufen hatten, gibt zu bedenken. Wenn ihr ihnen alles, was ihr wisst, beibringen wollten, wie lange sollen sie auf dieser Schule bleiben? 3 Jahre, 5 oder 10? Entsetzt schüttelten die Ratsherren mit ihren Köpfen. Dann, gibt Corlos zu bedenken, dann lehrt sie, wie man Wissen sich erwirbt, sonst sind im besten Fall sie keinen Deut, auch klüger als wir es sind. Aber all die Neuerungen, die jetzt in die Welt hier kommen, davon wusste keiner von uns. Wie kommt das Neue in die Welt? Lehrt sie die Welt durch eigene Anschauung erkunden, lehrt sie durch Versuche Verbesserungen in die Welt zu holen, lehrt sie das Nützliche vom Unnützen zu unterscheiden. Aber wie macht man das? Und so wird eingeladen, wer kommen will, einen Unterrichtstag in der neuen Ritterakademie beizuwohnen. Der Lehrer zündet eine Kerze an, hebt sie hoch, tritt vor einen Schüler. Was siehst du? Eine Kerze? Womit siehst du? Mit meinen Augen natürlich. Gut. Tritt zu dem Nächsten. Was hörst du? Der überlegt, spitzt seine Ohren. Bei dem Lehrer weiß man nie. Aber er hört nichts. Ich kann nichts hören. Der Lehrer tritt ganz dicht heran, hält die Kerze vorsichtig an das Ohr des Schülers. Tatsächlich ist etwas zu hören. Sie knistert ganz leise. Gut. Womit hörst du? Mit meinem Ohr. Sehr gut. Tritt zu Adelinde. Was riechst du? Die Tochter von Oswald, die Schwester des großen Bruders, der neben ihr sitzt, schnuppert vorsichtig. Sie hat eine gute Nase und sagt, Bienenwachs. Das ist richtig. Das ist eine Wachskerze. Die kennt vielleicht nicht jeder. Und womit riechst du sie? Mit meiner Nase. Auch gut. Und du? Was fühlst du? Nimmt die Hand eines Jungen und hält sie über die Flamme. Der zuckt zurück. Nun, was fühlst du? Sie ist heiß. Ich hätte mich fast verbrannt. Sehr richtig. Und sag uns noch, womit du das gefühlt hast. Mit meiner Hand. Gut, dann zieh deinen Schuh aus. Wir wollen sehen, ob dein Fuß auch etwas fühlt. Na klar, überall ist das heiß. Womit also fühlst du? Stille. Er weiß nicht, was er antworten soll, bis Wolfram fragend sagt, die Haut? Sehr gut, setzen. Alle lachen, weil Wolfram ja gar nicht gestanden hat. Und der Lehrer, der manchmal ein Schalk ist, sagt nun, gut, dann bleib aber auch sitzen, und zwar sofort. Dann wieder ernst. Alles, was wir von der Welt wissen, wissen wir über unsere Sinne. Welche Sinne haben wir gerade genutzt? Sehen. Hören? Mit einem Ohr? Alle lachen, denn er hat ja zwei. Ja, aber die Kerze habe ich nur mit einem Ohr gehört. Der Lehrer. Welche Sinne noch? Riechen. Mit einer Nase. Das ist Kess. Stimmt doch. Oder hat jemand zwei Nasen? Sie stellen sich ein Gesicht mit zwei Nasen vor und lachen. Welche Sinne noch? Die Haut. Die ganze Haut, überall. Und was macht dieses Organ? Es fühlt. Sehr gut, meine Schüler. Haben wir noch etwas vergessen? Schweigen. Der Lehrer hat die Kerze gelöscht und tritt zu einem Jungen. Beißt du mir mal ein Stückchen ab? Es ist von Bienen. Der Junge schüttelt seinen Kopf, aber dann sagt er, schmecken? Womit? Mit dem Mund? Genauer, mit der Zunge? Sehr gut. Nun merkt euch, diese fünf Sinne sind ganz wichtig. Mit ihnen erfahrt ihr die Welt. Aber es gibt noch einen sechsten Sinn. Stellt euch mal hin. So, du lässt dich fallen und du fängst ihn auf. Macht mal. Der eine Junge macht sich ganz steif und blickt vorsichtig nach hinten. Da steht der andere bereit. Nun lässt er sich fallen und wird aufgefangen. Nun, was hast du gespürt, dass mich Willem aufgefangen hat? Welches Organ schafft das? Wieder Wolfram. Die Haut. Sehr gut, aber bevor du aufgefangen wurdest, hast du da schon etwas gespürt? Ja, dass ich umgefallen bin.
1: Richtig, das ist ein ganz geheimnisvoller Sinn. Keiner weiß, wo er sitzt oder wie er aussieht.
0: Und doch weiß jeder, auch wenn er die Augen zumacht, ob er steht oder sitzt oder liegt. Die Kinder probieren diesen Sinn. Einer legt sich sogar auf den Dielenboden. Nun, bis morgen ist eine Aufgabe zu lösen. Und jeder muss den Tag über einen Sinn beobachten und morgen berichten, was er gesehen, gehört, gerochen, geschmeckt, gefühlt hat. Schulschluss. Zwei Herren vom Rat gehen schweigend nach Hause. So haben sie noch nie gedacht. Die Sinne, wie wichtig sie sind. Der Schreiber etwas wichtigtuerisch. Aber das Denken mache ich mit meinem Kopf. Dazu brauche ich keinen Sinn. Lachend der Ratsherr. Ja, dass in deiner Tätigkeit kein Sinn ist, ist mir auch schon aufgefallen. Das ist böse, aber es stimmt doch. Wie kommen die Gedanken in den Kopf? Es gibt doch keinen Sinn, der gleich Gedanken macht. Wenn man darüber sinnt, kommt man ins Grübeln und könnte unendlich nachdenken. Im Hause Beierle wird diese Diskussion auch geführt. Der alte Petrus ist unwirsch. Er doziert. Alles Wissen kommt durch die strenge Methode zustande. Nicht wildes Denken, nicht streuen in der Wildnis. Oswald hört gespannt zu, obgleich er weiß, was kommt. Aber er blickt auf seine Kinder, was sie wohl sagen werden. Der ehemalige Hofmeister von Oswald. Immer die vier Stufen. Die erste, die Lesung eines Textes. Lectio. Die Stellung des Problems. Die Frage, die wir beantwortet wissen wollen. Questio. Die Diskussion der Frage, wie der Text sie löst. Disputatio. Das ist der wichtigste. Ihm folgt die Ableitung der Lösung. Die Antwort auf die Frage. Determinatio. So geht der Wissenschaftler stets voran. Merkt euch den Lehrsatz. Lectio, Questio, Disputatio, Determinatio.
1: Weil seine Kinder nichts sagen, sondern nur auf den Alten blicken, sagt Oswald, so kann man es oft machen.
0: Der Lehrmeister, recht streng.
1: So muss man es wohl immer machen, Freund.
0: Oswald gibt nicht auf. So muss man es immer machen, wenn das Problem im Text behandelt wird. Und du hast oft bewiesen, wie in deinen Büchern schon Lösungen enthalten waren, wo ich noch grübelte. Der Meister nickt befriedigt. Oswald, doch wie kam das Problem und seine Lösung in die Schrift? Hatte der Autor einen Text davor? Wenn es ein solches Buch schon gäbe, wären wohl alle Fragen dort gelöst. Nein, es gibt wohl immer neue Fragen, die kein Text behandelt. Die Feuerwaffen, die kleinen wie die großen, das Pulver, das so fürchterlich explodiert. In welchem Text kann ich denn davon lesen? Die Kinder schauen hin und her, was Petrus alles weiß. Und auch der Vater. Und wie sie miteinander reden. Aber die Mutter weiß auch etwas. Es ist spät, ihr müsst zu Bett. Jetzt ist der schöne Abend doch zu Ende. Und auf der Treppe fährt Wolfram seine Schwester an. Mann, bist du blöd. Wir hätten doch aufbleiben können. So blöd. Und mit dir schlafe ich im selben Zimmer. Wenn ich mich bloß nicht anstecke.

0: Ein schreiendes Geschenk. Was ist das für ein Gestöhne? Wolfram bleibt stehen. Vom Ende der Gasse ist ein Wimmern zu hören, ein unterdrücktes Gestöhn. Ob da jemand verletzt ist? Wolfram geht zögernd in den schmalen Steig zwischen den Armenhäusern. Er will lieber vorsichtig sein. Schon einmal war er in einer solchen Gasse überfallen worden und hatte sein schönes Schnitzmesser den stärkeren Jungen hergeben müssen. Also Vorsicht und immer wieder den Blick zurück, ob der Weg frei bleibt. Dann weiter zu auf das Gewimmer. Es hört sich wie eine Frauenstimme an. Männer- oder Jungenstimmen sind nicht zu hören. Doch plötzlich zuckt Wolfram zusammen, bleibt erschreckt stehen. Ein lauter Schmerzensschrei ist aus einem Winkel zu hören. Wolfram steht still, lauscht. Kein Schrei mehr, kein Wimmern. Aber plötzlich ein kleines Krächzen, ein Schrei von einem Kind, von einem Kindlein, ganz klein, von einem Neugeborenen. Wolfram fällt ein Stein von seinem Herzen, also keine bösen Buben, keine Gewalt. Vielmehr eine Frau, ein Kind, aber sehen kann Wolfram nichts. Alles dunkel, er beugt sich vor. Vielleicht kann er doch etwas sehen. Und dann steht plötzlich eine Frau vor ihm. Wolfram schreckt zurück. Dann sieht er, dass es eigentlich ein Mädchen ist, nicht größer als er selbst und vielleicht nicht einmal älter als er. Er starrt auf das Mädchen. Hast du geweint? Doch statt einer Antwort stößt das Mädchen ein Bündel von sich. Es berührt die Brust von Wolfram. Da, nimm! Das sind die einzigen Worte, die das Mädchen zu ihm sagt. Und er steht da, das Bündel vor sich in den beiden Armen. Er wartet, dass das Mädchen zurückkommt. Noch hört er ihre leichten Schritte. Dann nichts mehr. Stille. Dein Zeug, sagt Wolfram. Was soll er damit? Dann etwas lauter. Dein Zeug, ich will es nicht. Und nach einer Pause des Überlegens. Oder ich lege es hier hin. Stille. Kein Geräusch von dem fremden Mädchen, schon gar keine Antwort. Jetzt schon ärgerlich. Was soll das? Ich will das nicht. Aber ehe er einen Entschluss fassen kann, kommt ein Geräusch aus dem Bündel. Ein Wimmern. Nein, eigentlich schon ein Schreien. Die Schreie eines Säuglings. Eines Säuglings, der gerade geboren ist. Von diesem Mädchen, das ihr Kind nicht will. Es verschenkt hat. Wolfram steht völlig verdattert da, bewegungslos. Die beiden Arme werden schwer. Er muss das Bündel zu sich an die Brust ziehen und dann geht er entschlossen in die Gasse zwischen die dunklen Häuser. Hey, wo bist du? Keine Antwort. Komm zurück. Niemand antwortet. Kein Geräusch ist zu hören. Keine Gestalt tritt aus dem Dunkel, tritt auf ihn zu und nimmt den Säugling aus seinen Armen. Sagt Danke. Nichts davon. Die Mutter blickt verwundert auf ihren Sohn. Was schleppt der schon wieder an? Wolfram schlägt den Lappen ein wenig zur Seite und Maria kann sehen, dass da ein Säugling in Wolframs Armen liegt. Mein Gott, Wolfram, was bringst du denn da?
1: Ein Mädchen hat ihn mir gegeben.
0: Was? Gegeben? Und dann erfuhr sie die Geschichte. Dann überlegt sie, ich weiß aber keine Mutter hier. Und nach einer kurzen Pause... Er braucht aber Milch. Mutter, wir können es doch machen, wie ich es mit dem Eichhörnchen gemacht habe.
1: Maria versteht kein Wort. Wolfram flitzt in die Küche und lässt sich warme Milch geben. Dann tunkt er den Zipfel eines Lappens in die Milch und hält ihn an die Lippen des Säuglings. Wie in einem Reflex öffnet er seinen Mund und Wolfram schiebt den Zipfel hinein. Und wie der Säugling zu nuckeln beginnt, so versucht Wolfram Milch nachzugießen. Dann geht die Tür auf. Frau Bayerle steht überrascht im Türstock. Dann sagt sie erschreckt,
0: »Mein Gott, Maria, was hast du da?«
1: Maria lächelt leise, hat Wolfram mitgebracht.
0: »Frau Bayerle, und ihr bringt ihn doch aber zurück?«
1: Sie weiß nicht, dass niemand auf den neuen Erdenbürger wartet.
0: Ja, aber du kannst ihn doch nicht behalten.
1: Marias Mutter ist inzwischen näher getreten und dann zwischen den Zähnen ein Findelkind. Sie blickt auf ihr Enkelkind. Herzlichen Glückwunsch, hast ja ein tolles Geschenk von der Straße mitgebracht. Aber ehe Wolfram etwas antworten kann, fährt Maria dazwischen. Lass ihn. Hätte er das Kind einfach ablegen sollen? Die Großmutter. Na, jedenfalls nicht mitbringen sollen. Was willst du denn mit dem machen? Noch dazu ein Mädchen. Lass dir nicht einfallen, ein Findelkind aufzunehmen. Jetzt wurde Maria ärgerlich. Am Sonntag gehst du in die Kirche und lässt dir etwas von christlicher Nächstenliebe erzählen. Aber wenn ein Menschenskind in die Welt kommt, dann willst du dich abwenden. Ihre Mutter, du wirst die Welt nicht ändern. Immer gibt es arme Frauen, die kein Kind wollen, kein Kind haben können, ohne Mann, ohne Heirat. Konnte das nur ein Schandmal sein, eine Sünde? Und wenn sie nicht wissen, was sie mit dem ungewollten Kind sollen, dann wälzen sie sich auf es, erdrücken, ersticken es und am frühen Morgen wird es entsorgt. Irgendwer findet es im Kehricht oder in einem Dunghaufen. Aber was soll nun mit dem kleinen Fratz passieren? Wie zur Erklärung zeigt sie auf Wolfram. Er hat es gefüttert, wie damals sein Eichhörnchen. Und so stehen Großmutter, Mutter und Sohn um einen fremden Säugling herum und die Großmutter sagt, schick es deiner Schwiegermutter. Maria sieht ihre Mutter verblüfft an. Naja, die hat ein Hospital, die kümmert sich um alle Kranken. Der Säugling ist nicht krank. Was soll sie mit einem Säugling im Hospital? Ach, sie wird schon Rat wissen. Soll Oswald ihn ihr geben? Wenn der Balk ein paar Jahre alt ist, kann er arbeiten. Maria starrt ihre Mutter verständnislos an. Doch die ist ärgerlich. Was? Ein Kind großzuziehen kostet Geld. Je früher es hilft, die Kosten zu tragen, umso besser. Maria und Wolfram sitzen auf einem kleinen Wagen und fahren zum Kloster hinaus. Nein, zum Hospital. Adelung von Rabenstein freut sich über den unerwarteten Besuch. Dann zeigt man ihr den Säugling. Aber Frau von Rabenstein schüttelt nur ihren Kopf. Wir sind ein Hospital und alles ist voll. Ich weiß nicht, wo mir der Kopf steht. Ich kann nicht auch noch Findelkinder aufnehmen. Aber Großmutter, was sollen wir denn jetzt machen? Die Leiterin des Hospitals blickt auf ihren Enkel, dann auf ihre Schwiegertochter. Sie hebt ganz unmerklich ihre Schultern. Und nun fragt auch Maria, aber was sollen wir denn jetzt machen? Frau von Rabenstein verhärtet. Fragt die junge Mutter, warum hat sie ihr Kind weggegeben? Sie hat die, Maria unterbricht. Du weißt genau, warum sie ihr Kind Wolfram in den Arm gelegt hat. Und selbst wenn wir sie finden würden, sie könnte ihr Kind nicht nehmen. Dann hat Frau von Rabenstein eine Idee. Kommt mit. In der Frauenabteilung treten sie an ein Bett, in dem eine Bäuerin liegt. Frau von Rabenstein erklärt, sie hat im Kindbett ihr viertes Kind verloren. Sie selbst wird wieder gesund. Sie wendet sich an die Bäuerin. Du hast Milch und wir haben einen Säugling. Die Frau schaut auf das Bündel im Arm von Maria. Dann schaut sie zu Wolfram. Maria schlägt die Decke zurück und legt den Säugling neben sie. Die Frau schaut auf das Bündel neben ihr. Was ist es? Maria, es ist ein gesundes Mädchen. Die Bäuerin etwas abschätzig. Ein Mädchen. Ich hatte endlich einen Sohn. Mein Mann wünschte sich so sehr einen Sohn. Wir brauchen einen Sohn. Ich kann jetzt nicht mit einem weiteren Mädchen kommen. Maria, es ist ein gesundes Mädchen, ein lebendiges Menschenskind. Das gesunde Menschenskind beginnt sich zu bewegen, verzieht sein Mäulchen und beginnt zu schreien. Maria, es hat Hunger. Die Bäuerin ärgerlich. Das weiß ich doch, aber wir brauchen einen Mann auf dem Hof. Ich kann nicht mit einem Mädchen kommen. Wolfram fasste seine Mutter an der Hand. Maria blickte auf ihren Sohn. Beide sagen kein Wort. Dann sagt Maria, ich gebe euch jedes Vierteljahr 60 Pfennige. Die Frau blickt auf den Säugling. Sie überlegt. Sie zögert. Da sagt Adelung von Rabenstein, wir haben euch gesund gemacht. Daran denkt. Wenn ihr das Mädchen nehmt, könnt ihr jedes Jahr auf heute zu mir kommen. Ihr kriegt das Geld und ich will ein Geschenk obendrauf legen, wenn ihr beide kommt. Da nimmt die Bäuerin den Säugling, schlägt ihren Kittel auf und legt das schreiende Mädchen an ihre pralle Brust. Das heißt ja, das Menschenskind ist gerettet. Auf dem Weg zur Pforte fragt Maria, sind 60 Pfennig zu wenig? Frau von Rabenstein, ich glaube nicht, aber ich weiß von Frauen, die nehmen das Geld und lassen das Kind verhungern. Mädchen lassen sie gerne verhungern. Wenn sie Geld und Geschenk haben will, müssen sie beide zu mir kommen. Jedes Jahr. Das ist eine Lebensversicherung für den Bastard. Maria bewundert diese kluge Frau und Wolfgang umarmt die Großmutter beim Abschied und hält ganz lange seine Arme um sie geschlungen. Dann wendet er seinen Kopf nach oben. Was ist ein Bastard? Adelung von Rabenstein streicht mit ihrer Hand über Wolframs Haar. Ach, das lass dir von deiner Mutter erklären. Und nun lebt wohl und beim nächsten Besuch ohne solche Geschenke. Und wirklich, seine Frage hat er nicht vergessen. Mutter, was ist ein Bastard? Ach, wenn eine Frau ein Kind bekommt und nicht verheiratet ist, dann ist es für die beiden ein Unglück. Aber ein Bastard ist das Kind wohl nicht. Deine Großmutter denkt wohl, dass ein Adliger der Erzeuger sein könnte. Aber ob Bastard oder nicht, immer wollte man solche Kinder loswerden. Immer? Das kommt immer vor? Nun, nicht immer, aber immer wieder mal. Denk an Moses, das war genauso ein Säugling, wie du ihn angebracht hast. Seine Mutter hat ihn einfach ausgesetzt. Ja, weiß Wolfram, in einem kleinen schwimmenden Körbchen, einfach in den Nil gestoßen. Die Mutter und dieser Knabe hatte großes Glück. Die Tochter vom Pharao, dem König von Ägypten, fischte ihn auf und sie nannte ihn Moses, was ja so viel heißt wie, ich habe ihn aus dem Wasser gezogen. Wolfram, und dann wurde er König? Nun, das nicht, aber ein mächtiger Mann wurde er schon.

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Sommerliche Grüße übermittelt Ihnen Dietmar Micklich hier aus dem Studio in Grünheide. Wir sind wieder zurück. Wir sind zurück aus dem Sommer, denn Radio Ginseng hat eine Sommerfahrt unternommen. Das ging ins polnische Nad Borkiem und wir haben viel erlebt, aber wir haben auch das schöne Wetter genießen können. Und natürlich habe ich die Ginsengs gefragt, welchen Sommerhit sie denn favorisieren. Haben Sie also in den nächsten 60 Minuten eine gute Unterhaltung und genießen Sie den Sommer.

0: Bei schönstem Wetter ist Radio Ginseng in Polen. Die Sommerreise von Radio Ginseng ging nach Nad Borkiem. Und hier live aus Nad Borkiem habe ich jetzt Peter Reichelt am Mikrofon. Und der beschreibt uns jetzt seinen Sommerhit. Peter, was ist denn dein Titel, den du unseren Hörerinnen und Hörern empfehlen würdest?
1: Ganz einfach. Wie ein Stern in einer Sommernacht.
0: Da meinst du sicherlich den Titel von Frank Schöbel. Und die Frage ist natürlich, gibt es eine Verbindung, die du zu diesem Titel hast?
1: Ja, sicher. Wir haben Frank Schöbel doch schon im Studio gehabt. Und ich habe jahrelang mit Frank die Beatkiste produziert.
0: Geile Erinnerung an der Stelle, aber schön ist natürlich auch der Titel. Und du bist aber sicherlich auch dafür, dass wir eine modernere Version des Titels spielen dürfen?
1: Aber gerne doch.
0: Okay.
1: Das Schlagermagazin mit Herbert Küttner habe ich ja so gerne gemacht. Da haben wir den Titel auch rauf und runter gespielt. Wie ein Stern.
0: Dann vielen Dank für die Empfehlung und ich glaube, unsere Hörerinnen und Hörer werden auch gerne diese neuere Version des Titels des Hits von Frank Schöbel Wie ein Stern in einer Sommernacht hören wollen.

0: Die Sommerreise von Radio Ginzing führte uns nach Polen und die Schlager des Monats sind natürlich auch mitgereist. Und bei uns am Mikrofon ist jetzt Gabi Loke. Also erstmal herzlichen Dank, Gabi, dass du mitmachst. Und natürlich auch die Frage, welchen Sommerhit hast du denn für unsere Hörerinnen und Hörer zu empfehlen?
1: Mein Sommerhit des Jahres, also nicht dieses Jahres, sondern irgendeines der vielen davorliegenden Jahre, war Hurra, Hurra, wir fahren an den FKK.
0: Okay, kannst du dich noch
1: Ich glaube, der Titel heißt anders, irgendwas mit der Bus kommt oder so, aber ich weiß nicht mehr genau. Jedenfalls der Inhalt ist, dass sie alle an FKK fahren.
0: Kannst du dich noch an die Gruppe erinnern, die das gespielt hat?
1: Nee, es war irgendwie eine DDR-Gruppe, die NDW gespielt hat.
0: Das ist die Gruppe Juckreiz gewesen, die sozusagen diesen Titel ganz doll groß gemacht hat. Und da muss ich natürlich fragen, Juckreiz, fällt dir dazu was ein?
1: Nö.
0: Also FKK, Marion Sprave und natürlich Juckreiz. Vielen Dank, Gabi, für deine Information und die Empfehlung für unsere Hörerinnen und Hörer.

0: Meine Schlager des Monats und bei mir am Mikrofon ist Martina Rehmer. Und Martina ist ja bekannt für ihre Schlageraffinität. Und wir sagen ja heute, wir wollen Sommerhits hören.
1: Ja.
0: Welche Empfehlung gibt es denn für unsere Hörerinnen und Hörer zu den Schlagern, die in Deutsch gesungen werden von dir?
1: Soll ich jetzt Deutsch singen? Nein. Es gibt seit 2003 den Titel Ab in den Süden von Buddy.
0: Was ist denn das für eine Musikrichtung?
1: Ja, das ist schon ein Popschlager. In der Zeit war ich als DJ unterwegs und wenn es Großveranstaltungen gab, zu der Zeit 2003 war das der Sommerhit. Und da sind die Leute so ausgeflippt, dass das also wirklich der Sommerhit wurde.

0: na, na, na.
1: Ja, wir sind jetzt mit einem Mann hier im Gespräch in Polen, in Nad Borkiem, wo die Sommerreise der Ginseng stattfindet. Und das ist Erik Eckenstaler. Und wenn Sie, liebe Hörerinnen und Hörer, jetzt nicht gleich die Verbindung zu Erik herstellen können, kann ich Ihnen nur sagen, er ist gerade aus dem CD-Regal oder unter dem CD-Regal hervorgekrochen, denn er macht eine wunderbare Sendung zusammen mit Matthias Loke. Und er hat natürlich auch eine Betreuung von unserem Kriminalisten, von Thomas Rothe. Und insofern wären wir jetzt diese Frage an ihn stellen. Was gibt's denn für Sommerhits, die dir gefallen, Erik?
2: Ich bin ja absoluter Musikfan, von Blasmusik über Hartmetall bis zu Schlager. Ich war ja ein bisschen vorbereitet. Es gibt viele, viele tolle Sommerhits, aber ich habe mir einen ausgesucht, da hoffe ich, dass du den auch spielst. Sommer, Sonne, Sonnenbrand von Possenspiel.
1: Oh, ein schöner Titel, kann man wirklich empfehlen. Und was hast du für eine Verbindung zu diesem, ich sag mal, Wortspiel und zu dieser Gruppe?
2: Eigentlich gar keine. Ich bin durch Zufall drauf gekommen, weil ich danach gesucht habe. Und ich fand das einfach lustig. War ja eine lustige DDR-Band.
1: Ja.
2: Gibt's aber auch noch. Die nennt sich jetzt wohl Possenspiel 2.0.
1: Okay. Erik, vielen Dank erstmal für diesen Titel. Wir werden ihn natürlich spielen. Ich hoffe, ich kriege alle unter in dieser Sendung. Ansonsten gibt's eine Blende und wir ziehen dann runter. Ne? Dankeschön.
2: Alles klar, danke.

0: Radio Ginseng live im Sommer in Nad Borkum. Und unsere Ginsengs, die hier mitgereist sind, haben natürlich auch Lieblingslieder, die sie in den Schlagern des Monats gern vorstellen würden. Und bei mir am Mikrofon ist jetzt Ines Rosiak und ich freue mich ganz besonders, Ines, dich wieder am Mikrofon mit deiner wunderbaren Stimme zu haben. Was hast du denn für einen Sommerhit, den du unseren Hörerinnen und Hörern empfehlen würdest?
1: Also ich musste wirklich etwas nachdenken, um für dich einen schönen Sommerhit zu finden. Und ich war mal ziemlich beeindruckt von einem Duett mit Ville Valo und Nathalie Avellone. Mhm. Und diese beiden Stimmen passten wunderbar zusammen. Erstmal kannte ich Ville Valo nicht mit seiner tiefen Stimme. Und Nathalie Avellone hatte diese feine, zarte Stimme und mich so ein bisschen an Nancy Sinatra erinnert. So ein bisschen. Aber das ist so ein schöner, gut tanzbarer Song. Und ja, eigentlich wolltest du ja deutsche Titel, aber ich weiß jetzt nicht, ob du einen schönen, fast ebenbürtigen

0: deutschen Song dazu findest.
1: Du meinst Sommerwein, und wir werden uns natürlich mit unserer Musikredaktion hier bei Radio Ginzing bemühen, einen gleichwertigen, schönen Titel, der auch diese Stimmung wiedergibt, herauszusuchen und für dich und unsere Hörer dann auch zu suchen bzw. zu spielen. Und vielleicht kannst du dich noch an eine Begebenheit mit einem schönen Sommerwein erinnern?
0: Also viele schöne Begegnungen, ja, mit Freunden. Wenn du jetzt reine Dates meinst, nein, so auf die Schnelle, da müsste ich ziemlich lange zurückdenken. Und
1: es ging mir eigentlich mehr um den Wein, nicht um ein Date.
0: Ach so. Ja, nee.
1: Aber da bleibt natürlich die Frage nach der Weinart, nach vielleicht der Rebsorte. Liebst du Weißwein oder liebst du Rotwein? Was sind so deine Favoriten?
0: Das hat geschwankt. Also ich hatte eine Zeit gerne mit schwerem Rotwein. Mhm. Bis ich dann auf Schorle umgestiegen bin mit diesem schweren Rotwein. Mhm. Aber ich trinke auch gerne Weißwein als Schorle im Sommer jetzt.
1: Sommerwein von Ines Rosiak.

0: Ganz schönes Wetter hier in Nadborkem. Und bei uns am Mikrofon ist jemand, der ganz viel für Radio Ginzing produziert, Matthias Loke. Und Matthias, wenn wir schon die Sommerhits von den Ginzings abfragen, natürlich auch an dich die Frage, gute Musik, was kannst du unseren Hörerinnen und Hörern empfehlen?
1: Es ist ja jetzt eher leichte Musik gefragt, also Schlager oder Ähnliches. Und da kann ich empfehlen, tatsächlich, da wir uns auch hier jenseits der Oder und der Neiße befinden, Marila Rodovic mit, ich glaube, die Eisenbahnballade heißt das. Mhm.
0: Und die Eisenbahn hat natürlich auch was mit dem Sommer zu tun?
1: Ja, dass die Bahn eher wahrscheinlich noch unpünktlicher fährt als sonst.
0: Ich glaube aber, die polnischen Staatsbahnen haben einen etwas anderen Status, als wir das vielleicht von der Deutschen Reichsbahn oder von der Deutschen Bundesbahn oder von der Bahn überhaupt kennen. Also insofern eine sehr gewagte Auswahl. Ich werde nochmal die Lyrics, wie man heutzutage sagt, mir durchlesen, ob dieser Titel den Hörerinnen und Hörern von Radio Ginzing auch den Sommer nahebringen kann.
1: Also ich denke schon, weil es geht um einen kleinen Zug, der da irgendwo zwischen zwei Städten hin und her fährt und um die Atmosphäre in dem Zug. Und ich glaube, es ist Sommer, nicht Winter.
0: Auf alle Fälle ist es heiß. Eine heiße Nummer, empfohlen von Matthias Loke.
1: Ja, das ist klar. Also ich hätte auch einen anderen Titel nehmen können, aber den hat vielleicht schon jemand anderes sich gewünscht. Also wenn du diesen
0: Was wär's denn gewesen?
1: Wenn du diesen Titel nicht als gut oder passend empfindest, nehme ich von Lift Sommernacht.
0: Eine Empfehlung von Matthias Loke. Und Matthias, was gibt's für eine Verbindung zu Lift oder zu diesem Titel?
1: Na, Lift ist noch eine super Band, die spielt ja heute noch. Die spielt demnächst auch in Berlin wieder. Und ich fand die immer toll, weil sie musikalisch unglaublich gut gespielt haben. Ich mag ja wirklich Leute, wo du siehst oder hörst, dass die technisch es können. Mhm. Es gibt genug Leute, die können es nicht und tun es trotzdem. Mhm. Und bei Lift war klar, die können es einfach und es war immer gut. Die haben das sauber, wirklich absolut sauber auf die Bühne gekriegt und der Gesang war stimmig immer und die Musik dazu, es war großartig. Die Texte waren natürlich auch nicht schlecht. Naja, heute würde man dazu sagen, Progressive Rock oder sowas. Mhm. Progressive, na, Schlager nicht, das wäre bei Lift jetzt falsch, aber Progressive Rock, sowas ein bisschen. Aber das war ja auch eine spezielle Zeit damals. 70er Jahre, 80er Jahre, da gab es ja mehrere DDR-Bands, die sowas gemacht haben. Karat war ja auch keine Rockband in dem Sinne, war ja auch eine
0: melodische
1: Band. Elektra war ein bisschen härter, glaube ich, aber die haben ja dann auch viel experimentiert Richtung
0: elektronische Musik
1: und klassische Musik. Ja. Die haben eine ganze LP gemacht mit dem Nachspielen von klassischen Werken. Unter anderem war da drauf Peer Gynt, die Halle des Bergkönigs. Weiß ich heute noch, dass auf der LP mir zu viel Schlagzeug war. Aber sonst haben sie es gut gemacht. Aber ich glaube, diese Zeit von Lift, da gab es ja mehrere DDR-Bands, die natürlich alle unterschiedlich, aber ja viel Wert auf Text gelegt haben und auf wirklich saubere Musik, sauber komponiert. Und das ist heute manchmal in Zeiten von Rhythmus und Drumcomputer ist das ja nicht mehr sauber komponiert, sondern einfach genommen.
0: Wir werden mal würfeln. Wir werden sehen, wie der Würfel ausschlägt. Die 1 ist Titel 1, die 6 ist Titel 2 und dann schauen wir mal, was unsere Hörerinnen und Hörer jetzt erwartet.
1: Lieber Dietmar, ich lege es völlig in deine Hand, weil ich weiß, von deiner Hand ausgewählt zu werden, ist ein Gewinn für die Hörer.

0: Bist du dabei? Bist du dabei? Hey, hey, hey, hey, oh
1: yeah! Ginsengs sind unterwegs und wir sind in Nad Borkum und bei uns am Mikrofon ist jetzt Birgit Malchow. Herzlich willkommen erstmal in unseren Reihen. Das ist ja schön, die Gesundheitstipps immer wieder zu verfolgen und die ein oder andere Sendung, den ein oder anderen Hinweis von dir zu bekommen. Liebe Birgit, wenn es um Sommertitel geht, um meine Schlager des Monats, was hast du denn als Empfehlung für unsere Hörerinnen und Hörer?
2: Naja, das ist schon ein bisschen älter, das Lied, der Song Lambada. Ich weiß nicht, vielleicht so 10 Jahre zurückdenken. Ah, warte mal, 20 Jahre zurückdenken. Ja. Ah ja, 20 ja. Jahre zurückdenken. Und dann, wir haben getanzt wie die Affen auf den Bäumen. Also wirklich wahnsinnig guter, tanzbarer Titel.
1: Das werden unsere Hörerinnen und Hörer sicherlich wieder genießen können. Hast du da noch eine persönliche, ich sag mal, Erinnerung an ein besonderes Event, wo es vielleicht dann mal bis tief in die Nacht hineinging?
2: Ja, wir hatten so von Kollegen öfter mal so Tanzabende gemacht. Das gab's. Und auch natürlich so bei Diskotheken. Ich kann mich an kein bestimmtes Ereignis erinnern, weil in dieser Zeit war Lambada wirklich sozusagen überall zu hören und auch ein paar Wochen, Monate, vielleicht sogar 2-3 Jahre lang.
1: Nun war das ja nicht der typische Paartanz, aber er war schon ein bisschen erotisch, würde man heute vielleicht ganz fein sagen.
2: So mit der Hüfte ziemlich gewackelt.
1: Da ist die Frage aber zu stellen, was hast denn du da immer für einen Tanzpartner? Die wechselten?
2: Die wechselten.
1: Wow.
2: Ja, weil das, wie du schon sagst, das war nicht unbedingt ein Paartanz. Also man konnte da auch in großer Runde mit allen möglichen mal tanzen. Und das war einfach, ja, es war Sommer.
1: Vielen Dank für die Empfehlung. Und natürlich tanzen wir jetzt alle Lambada.
2: Lambada.

0: Nun sind ja die Ginsengs auf Reisen und eben hörten wir Birgit Malchow und wir haben jetzt den Ehemann, der mitgereist ist. Dieter Malchow hier bei uns am Mikrofon bei den Schlagern des Monats. Und natürlich fragen wir da auch, was hast denn du für Erfahrungen mit Schlagermusik und vor allen Dingen mit einem Sommerhit?
1: Also wenn es den Sommer betrifft, da erinnere ich mich, dass es im Sommer immer ganz, ganz heiß ist. Und ich war als kleiner Junge, naja, als Pionier in Waren an der Müritz. Da bin ich auch geboren und mit meiner Tante bin ich da auf die Freilichtbühne gegangen und habe einen Film da gesehen mit Chris Dörck und Frank Schöbel und ich kann mich daran erinnern, die haben dann gesungen, heißer Sommer, wie wunderbar. Und das ist mir sofort ins Gedächtnis zurückgekommen, als die Frage war, Sommerhit und heiß und so.
0: Eine wunderbare Empfehlung, ein Klassiker aus den Archiven der DEFA, die ja dieses Jahr 80 geworden ist. Vielen Dank erstmal für die Empfehlung und natürlich spielen wir jetzt einen heißen Sommer mit Chris Dörck und Frank Schöbel.

0: Wie fange ich am besten an? Wir sind in einer lauen Sommernacht in Nad Borkiem. Und die Frage ist natürlich an unsere ja mit allen Wassern gewaschene Sportjournalistin, die bei uns immer ab 8 Uhr zu hören ist, an Natalia Klug. Und die Frage ist natürlich, hast du für unsere Hörerinnen und Hörer einen Sommerhit, den du empfehlen kannst?
1: Ich habe ganz gern das Lied »Ein Bett im Kornfeld«.
0: Ah.
1: Und zwar, mein Mädchenname ist Vassiljeva. Mhm. Das kommt zwar von Vornamen Vassili, aber es wird immer mit Kornblume, mit Vassilok identifiziert. Und deswegen, als ich das zum ersten Mal hörte, und ich konnte schon ein bisschen Deutsch, habe ich mir dieses Bild vorgestellt und war begeistert. Ein Bett im Kornfeld.
0: Und Jürgen Drews ist natürlich mit dem Titel auch wirklich ein wunderbarer Hit gelungen. Und den wollen wir jetzt hier hören. Und für deine Empfehlung besten Dank auch von den Hörern von Radio Ginzing. Und ich glaube, wir gehen jetzt selbst in das Bett im Kornfeld.
1: Vielen, vielen Dank. Sehr
0: wunderbar.
1: Gerne.
0: Wunderbar.
1: Mit dir, Dietmar.
0: Danke. Dankeschön.

0: was ist schon dabei? Die Ginsengs sind auf Reisen gegangen und eine Dame von den Ginsengs, eine Frau, die ganz viel um die Welt gereist ist, die haben wir jetzt am Mikrofon. Und ich freue mich wirklich, dass das geklappt hat, dass wir in dieser lauen Sommernacht hier live aus Nad Borkien berichten können und einen Sommerhit vorstellen können. Und die Frage ist natürlich, Elisabeth Wolf, wie ist denn deine Empfehlung für unsere Hörer?
1: Meine Empfehlung ist ein altes Volkslied, nämlich Auf du junger Wandersmann. Jetzt so fängt die Zeit an. Soll ich das singen oder?
0: Nein, ich denke, wir sollten da vielleicht eine Melodie wählen, die da drunter gelegt ist und dann einen Interpreten finden, der dieses Lied für unsere Hörerinnen und Hörer singen kann. Was hast du für eine Verbindung zu diesem Lied?
1: Ja, das ist Sommerzeit, das ist Wanderzeit. So ist der Text. Also und deshalb, und da wir auch heute gewandert sind, ja, hätten wir auch dieses Lied singen können. Okay. Ich bin überzeugt, die anderen hätten das auch gekannt.
0: Besten Dank für deine Empfehlung. Die Hörer werden sich ja wahrscheinlich wundern, bei den Schlagern ein Volkslied zu hören. Ja. Aber Dankeschön für diesen Sommerhit.
1: Volkslied entsprechend meines Alters. Ich stehe nicht so auf Schlager, aber Musik ist Musik, nicht?
0: Wunderbar. Dankeschön.
1: Und danke auch. Ja.

Allen Ginsengs, die bei unserer Sommerreise dabei waren, herzlichen Dank, dass Sie uns Ihre Sommerhits übermittelt haben. Dietmar Micklich sagt Ihnen, liebe Hörerinnen und Hörer, danke fürs Zuhören und vor allen Dingen wünsche ich Ihnen wieder interessante Alltagserlebnisse und bleiben oder werden Sie gesund.

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6: 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Dankeschön. Ach, wie wunderbar. Herzlich willkommen zur Lesebühne Cottbus

0: zur Lesebühne Cottbus kurz etwas in einer Minute. Sie besteht seit März 2009, ist kein Wettbewerb und hat kein offenes Mikrofon. Aber potenzielle Dauermitmacher sind herzlich willkommen. Die Lesebühne Cottbus wird jetzt geleitet durch Matthias Heine mit den Stammautoren Udo Tiffert und Daniel Rattay. Die Frequenz ist einmal monatlich, der Eintritt ist frei. Spenden für die Gastautoren sind jedoch erbeten. Die Lesebühne Cottbus hat mittlerweile ihr Domizil im Glätthaus in Cottbus gefunden. Und das ist in der Straße der Jugend 16. Der Termin ist in der Regel der letzte Mittwoch im Monat, aber diese Regel hat Ausnahmen. Die Anfangszeit ist meist 20.30 Uhr und der Einlass ab 20 Uhr. Und das Publikum ist super begeistert und treu. Ja, im Grunde ist es ganz einfach. Man braucht einen Autoren, der auch lesen kann, eine Kneipe, optional hier mit Bühne, aber nicht Bedingung, und ein Publikum. Fertig ist die Lesebühne. Naja gut, der Autor muss auch schreiben können, denn Bedingung für die Teilnahme ist, ausschließlich Selbstgeschriebenes vorzutragen. Meist sind es Kurzgeschichten, Gedankenspiele, kleine Dialoge. Aber bei der Lesebühne mogelt sich auch mal das eine oder andere Gedicht mit rein. Sie, verehrte Hörerinnen und Hörer, können wieder dabei sein, wenn es im Programm von Radio Ginzing heißt, das ist euer Moment. Nach diesem Kultspruch zu Beginn jeder Lesebühne lesen junge Autoren wieder eigene Texte. Dramatisch, traurig, heiter. Wir präsentieren die Texte, gemischt mit Jessica, auch swingender Musik, in einer hoffentlich für Sie vergnüglichen Stunde. Viel Spaß dabei wünscht Ihnen Dietmar Micklich, der die Sendung auch redaktionell betreuen durfte.
1: Ich begrüße natürlich auch die Hörerinnen und Hörer von Radio Ginzing, dem Radiosender für alte und jung gebliebene Mädchen und Jungen oder so ähnlich. Radio Ginzing, hallo Leute!
2: Es lesen für euch der wunderbare, ihr habt ihn gerade am Nippel erlebt, der einzigartige Udo Tiffert! Und heute hier bei uns auf der Bühne als junges Fenster, ihr müsst nicht denken, bin ich das? Ich finde das überhaupt nicht das junge Fenster. Wir haben also aus dem Piccolo Jugendclub rekrutiert, also leitgeprüft und auch qualitätsgeprüft, die wunderbare Hermine Jene und den einzigartigen Charlie Müller. Und heute hier auf der Bühne zu erleben, wir haben mit ihr im Sommer viele schöne Sachen schon zusammen gemacht, die wunderbare Maxi Joost aus Leipzig. Und bevor ich jetzt den Reigen eröffne, hat Maxi Joost aus Leipzig noch einen Satz zu sagen. Maxi, machst du das? Dann kann ich schon mal meine Sachen aufblättern. Hier, hast du ein Mikro?
3: Also ich mache manchmal sowas wie Poesiemaschine. Ist völlig klar, was das ist. Nein, ne? Ja, okay. Also ihr füttert mich mit Wörtern und dann versuche ich so schnell ich kann, irgendwelche Gedichte daraus zu schreiben. Und schneller als KI, das geht natürlich nicht, aber irgendwas kommt bei raus. Und ich bitte jetzt um mutige Wortbekundungen. Und dann würde ich die Pause nachher nutzen zum Poesieren. Also hat jemand Lust, weil dann gibt's was original, frisch gebackenes hier, Feierabend, das nehmen wir schon mal. Moment.
2: Brauchst du eine Hand?
3: Eine Hand.
2: Eine Schreibhand? Ja.
3: Ja.
2: Also Feierabend haben wir. Wirtschaftsplan. Dynamit. Explodieren. Passt zu Dynamit. Pampelmuse. Das gute alte Pampelmusen.
3: Ja, Pampelmusen. Ja. Okay, ja gut. Wir schließen jetzt.
2: Ja, gut, vielen Dank, ihr seid super, ihr seid ja voll auf Sendung. So, das war das. Und jetzt klatscht bitte direkt weiter, kräftiger und mit viel Werf für den wunderbaren Udo Tiffert.
4: Nach 10 Jahren Schlaf, Teil 4. Ihr wisst also schon Bescheid. Also ich habe für die 2, 3, die jetzt nicht gleich drauf kommen, ich habe also 10 Jahre geschlafen in dem Krankenhaus Mein Sohn hat derweil meine Wohnung vermietet an Studenten semesterweise. Dann war ich wach und wurde entlassen. Und bis der Student abreist, waren noch 3 Tage, die ich in einer Pension verbracht habe. Und in dem Teil jetzt bin ich noch einen Abend in der Pension und gehe dann Richtung Wohnung. Ich erreiche den alten Zaun, betrete das Haus, erfreue mich an den alten Türklinken, den alten Treppenstufen. In meinem Zimmer gibt es keinen Fernseher, aber ein altes RFT-Monoradio, UKW, Mittelwelle, Langwelle, Berlin, Prag, Innsbruck, Kopenhagen, Belgrad, Hilversum. Ich setze mich aufs Bett und Stille und Einsamkeit springen mich an. Also gehe ich zur Küche hinunter, leise an Frau Neumann vorbei, die auf dem Sofa schläft. Ich sage dennoch, ich mache mir nur einen Tee. Sie hat mir gezeigt, wo ich Tee und eine kleine Kanne finde und den Wasserkocher, das modernste Gerät im Haushalt. Mit der dampfenden Kanne gehe ich wieder an ihr vorbei und sage leise, guten Abend. Ob sie es hört, weiß ich nicht, ich bin höflich. Auch während meiner 10 Jahre hörte ich hin und wieder etwas, beispielsweise die Unterhaltung zweier Schwestern, die einen Kerl unter sich aufteilen. Eine schien zu mir geblickt zu haben und die andere sagte, der merkt nicht, keine Sorge. Beide trugen andere Schwesternkleidung als die, bei denen ich aufwachte. In meinem Zimmer ist es nun nicht mehr einsam. Ich tat schließlich etwas, ich unternahm etwas. Ich bereitete Tee zu, ich sprach mit jemandem, ich war unterwegs. Ich gieße mir Tee ins Glas, ich drehe am Radio. Stau, Blitzer und die besten Oldies. Kurze Nachrichten, die Ukraine. Es begann ja dort 2014, 2 Jahre vor meinem langen Schlaf, der langen Reparatur, der Auszeit, dem 10-jährigen Sabbatical. Ich weiß immer noch kein Wort dafür. Ostukraine hieß es damals und es gab Zusammenstöße, Zwischenfälle, Auseinandersetzungen. Vielleicht fiel auch mal das Wort Bürgerkrieg. Und ja, Putin annektierte die Krim. Vielleicht las er über den Bürgerkrieg in den 1920ern, Rotgardisten gegen Weißgardisten. Frankreich und Großbritannien brachten Waffen für die Weißgardisten übers Schwarze Meer. Und da dachte sich Putin, mache ich das Schwarze Meer erstmal zu. Nun Krieg also, inklusive Zusammenstößen und Zwischenfällen. Ich nehme mein Tablet und lese Artikel aus der Zeit meines Schlafes. Ein Kanzler Scholz redete 2022 über eine Zeitenwende. Wer ist das denn? Der Hamburger Bürgermeister oder wie? Der redet über 70 Jahre Frieden in Europa. Der Krieg in Jugoslawien begann 1991 und dauerte 6 Jahre. Ist das nicht Europa? Oder schon Europa, aber zu weit weg? Gott sei Dank. Bei unangenehmen, blutrünstigen Begebenheiten tröstet manchmal die Entfernung. Eigentlich immer. Ich guck mal nach. Berlin-Belgrad 1241 Kilometer. Berlin-Zagreb 993 Kilometer. Berlin-Kiew 1382. Berlin-Luhansk 2213. Ich lese weiter. Russland gewinnt in der Ukraine kaum Gelände, aber hier rufen welche, dass wir die Nächsten wären. Auf jeden Fall. Die Ukrainer zerstören geschickt russische Militäreinrichtungen. Russland führt Krieg, vor allem gegen die Leute. Sie nimmt ihnen Strom, Heizung, den Nachtschlaf, Raketen auf Kinderspielplätze, bis alle Ukrainer an die Grenze laufen und die russische Staatsangehörigkeit beantragen. Ich schalte mein Tablet aus und drehe am Radio. Ein polnischer Ansager spricht die Namen Miles Davis und Duke Ellington. und ich lege mich noch bekleidet aufs Bett und höre Jazz, der mich umhüllt. Ich höre, wie sich die einzelnen Instrumente trennen, Pirouetten drehen, überraschende wie elegante Sprünge vollführen, um später am verabredeten Punkt pünktlich zu sein. Ich schlafe glücklich ein, ich ziehe mich erst in der Nacht aus und trinke noch etwas vom kalten Tee. Der nächste Morgen ist mein letzter bei Frau Neumann. Ich werde heute meine Wohnung beziehen. Haha, yeah! Mein Kram ist schnell gepackt. Ich verabschiede mich bei Frau Neumann. Ich frage, was ich schuldig bin. 40 pro Nacht, sagt Frau Neumann. Ich lege es passend neben den Wasserkocher. Nun könnte ich mit dem Bus zu meiner Wohnung fahren. Ich laufe aber lieber. Ich möchte Menschen sehen, ihnen zusehen, was sie treiben, ob sie gebückt oder aufrecht gehen, welche Kleidung zu tragen derzeit üblich ist. Ich betrete bald ein Einkaufszentrum, ein Karree, eine Passage. Dort laufen Rentner, Ruheständler, Leute, die vom Arzt vom Blutabnehmen kommen und schauen, was sie alles nicht brauchen. Oder auf Sperrholz verschlossene ehemalige Läden. Dönermann und Asiamann weisen seltsame Preise aus. Ich war wohl wirklich lange weg. Eine Frau mit rundem, wachen Gesicht stellt sich mir in den Weg. Hey, wo warst du so lange? Ich staune, ich rate, ich bin leer wie ein umgekippter Eimer. Ich finde kein Ergebnis, sie hilft mir. Simone, die beste Freundin deiner ehemaligen Freundin. Ich hatte eine Freundin 2016, aha. Wo ist die hin? Frage ich ins Blaue. Sie lebt jetzt in Rostock, ist verheiratet, hat zwei Töchter, Nadine und Deborah. Du warst plötzlich weg? Simone trägt ein Kleid, dunkelgrün, sah mir erst nach Camouflage aus und nun erkenne ich, dass es Birkenblätter in verschiedenen Grüntönen sind, sehr filigran gezeichnet. Habe ich selbst gemacht, sagt sie, entworfen und gedruckt. Weißt du noch, dass ich eine Werkstatt dafür habe, ein Atelier? Ich sage ja und sie sieht, dass das Ja nicht allzu viel wert ist. Komm, wir gehen hin. Sie trägt Essgeschirr in einem Stoffbeutel. Wir verlassen das Einkaufszentrum Passage Carré. In der Werkstatt kommt gelber Stoff, kleine orangenen Sonnen darauf aus einem Drucker. Simone kontrolliert ganz kurz und ist zufrieden und stellt das Essen ab. Ich schaue noch nach dem Drucker. Ich schaue dem Drucker zu. Simone stellt sich zwischen Drucker und mich. Sie schaut hinauf und lächelt mit Mund, Augen, Schläfen, Stirn und Nasenwurzel. Wir küssen uns. Vielleicht 11 Jahre zu spät oder rechtzeitig. Ihr linker Unterarm presst meine Nieren. Die Finger ihrer rechten Hand zergraben meinen Hinterkopf. Es geht mir gut. Dann setzen wir uns und essen ihr Reisgericht. Ich starre auf ihre gesunden, beinahe recht fülligen Oberschenkel. Bin ich dir zu dick? Ich schüttle den Kopf und schaue glaubwürdig. Richtige Antwort, sagt sie. Ich erreiche meine Wohnung. Einen Schlüssel habe ich ja bereits, den anderen Schlüssel finde ich im Briefkasten. Was will ich da oben? Wohnen und Kisten auspacken. Der Student hat vor seiner Abreise geputzt. Richtig sauber gemacht. Die Wohnung wird nie wieder in diesem Zustand sein. Ich nehme nun Kisten aus dem Flurregal. Meine vollständige, ungelogene Vergangenheit. Briefe, Fotos, Foto-CDs, Zeitungsausschnitte. Ich finde den Briefumschlag mit den Schwarz-Weiß-Fotos aus meinen ersten 5 Lebensjahren. Ich fühle entrückten Frieden beim Ansehen. Im Wohnzimmer gibt es noch mein UKW-Radio. Ich suche nach einem polnischen Sender. Dankeschön.

0: Und jetzt kommt Hermine Jähne.
1: Ja, also, mein erster Text ist ein wenig bizarr vielleicht. Ich habe mich in einen Stuhl hineinversetzt. Ich kannte mal ein Ehepaar. Ich stand schon ewig lange da, umringt von Büchern und Regalen, von wichtigen Themen und auch banalen, hatte einen Couchtisch stets im Blick und stand farm, fest und selig. Ich trug das alte Ehepaar Tag für Tag und Jahr für Jahr, meist einzeln, doch auch mal zusammen, wie sie lasen, träumten, sangen, auch mal mit Gips oder mit Enkelkind, wie Leben und Leiden nun mal sind. Doch irgendwann dann gar nicht mehr. Dann waren's Kartons und die waren schwer. Der Tisch verschwand, der Raum wurde leer. Regale und Bücher gab's auch nicht mehr, nur ich stand da und sah mich um und starrte in einen leeren Raum. Und dann ein Ruck. Ich wurde gepackt und weggetragen, so und zack. Ich sah im Rücken das Ehepaar winken und vor mir nur ein Auto blinken. Die Tür knallt zu und dann war's schwarz. Sah erst am nächsten Tag wieder was. Ich stand in einem neuen Raum, auch voll mit Kisten, man zieht wohl um. Doch mein Bekanntes, das blieb aus. Das war wohl ein neues Haus. Dem Ehepaar, dem weinte ich nach. Doch nicht sehr lange, denn kurz danach fand mein Polster einen neuen Nutzen. Und man musste mich nun öfter putzen, denn dieses kleine Katzentier, das harrt sehr gern und ganz schön viel. Ich lerne neue Möbel kennen und kann mich hier auch sehr viel sonnen. Das Neue ist gewöhnungswürdig und ich bin froh, dass ich noch bin. Das Ehepaar werde ich vermissen. Doch immerhin wurde ich nicht weggeschmissen. Als nächstes haben wir den unglaublich charismatischen und leidenschaftlichen Charlie Müller.
2: Ja, so leidenschaftlich wird es jetzt nicht. Kontext zu meinem Text. Ich bin Schüler in der Oberstufe und ich habe Matheunterricht gesetzt. Und ich habe im Matheunterricht gesessen und in der hintersten Reihe sitzen wir uns vier männliche Kandidaten, die vor Maskulinität nur so sprühen. Und da habe ich diesen Text geschrieben, weil im Mathe macht man kein Mathe. Was ist weiblich und was männlich? Ist es wirklich nötig, ein komplett misogynes Arschloch zu sein, um ein Mann zu werden? Und muss man passiv und unterwürfig handeln, um eine Frau zu sein? Wie viele Aggressionsprobleme muss Mann an seiner Freundin auslassen,

damit Frau ihm nicht mehr widerspricht. Und ist das dann die erwünschte Beziehung, egal wie ungesund oder toxisch? Muss man erst einen Alpha-Podcast starten, um von anderen anerkannt zu werden? Und muss Frau erst Tradwife werden, um dem Ideal zu entsprechen? Ich frage mich das öfter und bin zu dem Entschluss gekommen, dass ich, um als männlicher Jugendlicher dieser Gesellschaft und Stadt zu entsprechen, Koppelschnitt oder Seiten auf Null und regelmäßige Prügeleien brauche. Sonst geht's nicht. Eigentlich dürfte ich auch keine weiblichen Freunde haben, weil das ist ja schwul. Ich sollte jeden Tag trinken, dem Kampfsportverein beitreten und zur nächsten Wahl für blau stimmen oder zumindest schwarz. Der Rest ist zu links, völlig realitätsfern und natürlich wieder schwul. Meine eigentlichen Hobbys und Interessen muss ich ganz schnell loswerden, weil Schreiben, Lesen und Theater sind nun wirklich nichts für die maskulinen Männer. Das ist nämlich schwul. Somit vergeht mir dann glücklicherweise auch die Auseinandersetzung mit meinen eigenen Gefühlen und Gedanken, damit ich nicht verweichliche. Um diese Verhärtung zu fördern, müsste ich auch schnell von Kraftklub und Annemarie Kantereit zu Lanzer und Co. wechseln. Hinzu kommt das gelegentliche Menschenbeschimpfen und Beleidigen und am besten missbrauche ich noch eine Religion für meine Ansichten und dann bin ich sehr nah am finalen Zustand. Es fehlt mir nur noch der angepasst toxische Freundeskreis und ich bin angekommen. Mit meinen Jungs kann ich dann Analogien wie das Schlüssel-Schloss-Prinzip oder den Reifeprozess von Wein und Milch für den Vergleich von Frauen und Männern teilen. Sobald ich es aber wage, vor ihnen mit einem Mädchen zu reden, bin ich automatisch mit ihr zusammen. Sie darf dann nichts gegen mich sagen und muss mich dauerhaft unterstützen, damit die Jäger- und Sammlertheorie verwirklicht wird und ich mich nicht in meiner Männlichkeit angegriffen fühle. Wenn sie sich von mir trennt, dann war sie eh hässlich und nicht auf meinem Niveau, denn ich wollte ihr nur eine Chance geben. Meine Freunde werden mir dann den Ratschlag geben, so eine nicht noch einmal zu nehmen, weil eine 5 von 10 sollte niemals mit einer höher bewerteten Person zusammen sein, damit sich ihr Score nicht verändert und sie sich dann einbildet, auf einmal auch etwas mit einer 9 oder sogar mit einer 10 von 10 haben zu können. Das würde das natürlich die Gleichgewicht der Attraktivität und des Datingmarktes stören. So bin ich also wieder Single. Aber das ist ja jetzt auch nicht untypisch. Die Male Loneliness Epidemic kommt schließlich nicht von ungefähr. Frauen erkennen den Wert von uns Männern einfach nicht und werden lieber lesbisch als einen richtigen, nicht verweichlichten, etwas konservativen und definitiv maskulinen Mann zu nehmen und sich mal etwas zurückzunehmen. Tat euch das jetzt genauso wie mir oder klang's normal? Denn ich glaube, da ist das Testo mit mir durchgegangen.

0: Und jetzt kommt Maxi Joost aus Leipzig.
1: Also wir sagen ja aus Leipzig, ne? Wollte ich nur noch mal betonen. Ich fühle mich jetzt ein bisschen unter Druck gesetzt. Alle haben so eine tolle Vorrede zu ihrem Text gebracht, schon mal die Leute in Stimmung gebracht. Ich kann damit jetzt nicht dienen. Ich würde es jetzt einfach so belassen und viel Spaß. epische Anfängerin. Mit 8-stündiger Verspätung verlassen wir meinen Komfortkontinent. Also das Gebiet, auf dem meine SIM-Karte etwas taugt. Längst ist der Hafen von Genua in der Rußwolke hinter unseren Rücken versunken, als mein Handy statt eines Netzanbieters Epic Maritim anzeigt. Genauso wie ich mich fühle, episch mehrig. Abenteuer verblödet und Wellen geschaukelt, über das nasse Schwarz der Nacht treibend, eingehüllt von einem Bauch aus Blech. Als ich die Fähre betreten hatte, lagen bereits eine Nacht und ein Tag Zugfahrt hinter mir. Voller Vorfreude und Müdigkeit, mit Pobacken geübt in Sitzplatzakrobatik, rutschte ich auf Schienen durch Alpentäler und die Poebene bis zur Küste hinunter, um mit einem großen Platsch im Meer zu landen. In der Realität sitze ich im Trockenen, ohne mobile Daten oder WLAN und spüre die Schiffswände vibrieren. Mein Handy bleibt stumm. Meine Heimatstadt nervt mich, obwohl es echt die coolste Stadt Deutschlands ist. Meine Eltern nerven mich, obwohl sie echt nicht die coolsten, naja. Und du, mit dir ist es so vertrackt, dass allein nach Afrika reisen wie ein gemütlicher Sonntagsspaziergang wirkt. Ein letztes Telefonat hatte uns die Verspätung der italienischen Reederei noch geschenkt. Hatte ich dich angerufen oder du mich? Egal. Wir sprachen wie immer, obwohl wir nicht mehr zusammen waren. Wir kaschierten, während andere reparierten. Alter Motor, mit ein bisschen Zuwendung läuft's schon wieder. Niemand der sonstigen Fahrgäste schien sich zu wundern oder zu ärgern. Die Überfahrten inklusive der Reparaturen und Wartezeiten waren fester Bestandteil einer persönlichen Ökonomie und familiären Logistik. Für die Pendelei zwischen Welten und Wohlstandsgefälle. Du und ich pendelten zwischen Trennung und Nichttrennung. Eine ewige Wendelrutsche, die sich aufregend anfühlte, aber nirgendwo hinführte. Bis sich plötzlich eine laute Sirene meldete und endlich Dampf aus der Turbine gestoßen wurde. Der Blechkasten setzt sich in Bewegung und zuerst verschwand deine Stimme in der drahtlosen Leitung und dann die Leitung selbst. Na, hungrig? Ich lade dich zum Essen ein, werde ich von einer Stimme aus meiner Drahtlosigkeit gerissen. Weil knausrige Leute immer hungrig sind und ich nicht wissen kann, wie lange meine Vorräte, selbstverständlich reise ich mit Essensvorräten, noch reichen müssen, sage ich ja. Von Said hatte ich beim Einsteigen bereits die Dreistigkeit gelernt, 4 Sessel im Schlafraum für mich zu belegen. Gleiches Spiel für alle, nur fair. Jetzt lächelt der Maurer aus Kairouan, der in Nizza lebt, dieses ungenierte Côte d'Azur-Lächeln und scheint genau zu wissen, dass ich ohne seine Hilfe nur noch einen Schlafplatz auf dem Boden ergattert hätte. Im Bordrestaurant ergattern wir Schnitzel zu weich gekochten Brokkoli und Nudeln mit einer undefinierbaren braunen Soße, die immerhin zerläuft und nicht puddingartig stehen bleibt. Schulmensa-Niveau, so wie mein Französisch. Ich esse ungeniert und genieße die Sprechübung. Ob Said das auch tut, kann ich nicht sagen. Mann, fragt er, weil er es anscheinend normal findet, das zu fragen. Ach, der, denke ich, parke ihn in der hintersten Ecke meines Bewusstseins und sage, keiner. Kinder? Zum Glück keine, platzt es aus mir heraus. Said fragt, aber warum? Was soll das sein, so ein Leben allein? Klar, macht viel mehr Spaß, geschieden zu sein und seine Erziehungsverantwortung in Form von Unterhaltszahlungen auszuleben, bewerte ich stillschweigend seine Geschichte, so wie er meine, nur dass er es ausgesprochen hat. Und er lächelt und kaut Brokkoli und lächelt sogar beim Brokkoli-Kauen. Auch ich lächle, berauscht von dem sich langsam breitmachenden Sättigungsgefühl und gestärkt für meine Mission des Alleinseins. Als ich mich verabschiede, verschluckt Said sein Lächeln doch. Nur fair. Zurück im Schlafraum werde ich von Parfümwolken verschluckt. Männer legen goldene Uhren an und glitzernde T-Shirts. Eine Frau, die friert und viel schläft, schenkt mir ein Stück Melone und macht mich damit glücklicher als ein ganzes Abendessen. In der Schlange beim Kaffee holen werde ich, Gott weiß warum, als Deutsche erkannt, von einem, der sich in einwandfreiem Deutsch als Berber vorstellt, aber gar keiner sein will. Den Namen haben uns die Spanier gegeben, sagt Utman, ein libyscher Autohändler, der mittlerweile in Stuttgart lebt. Und wer hat Libyen den Namen Libyen gegeben, will ich ihn fragen, aber komme nicht dazu, weil seine Erzählung schon weiter sprudelt über Hannibal, den vielleicht berühmtesten Berber der Welt, und Gaddafi, einer ihrer erfolgreichsten Diktatoren. Mühelos tänzelt Utman zwischen jahrtausendealter Geschichte und politischer Gegenwart hin und her, sodass ich gar nicht aufhören kann, ihm zuzuhören. Mit dem gleichen sorglosen Lächeln, mit dem Said Brokkoli und Familienidylle in seinem Mund vernichtet hat, spricht er über Gewalt und Flucht. Obwohl das Ländle echt weit weg von der Côte d'Azur ist, überlege ich, während wir an Deck sitzen und Kaffee aus Pappbechern trinken. Hier draußen unter der Turbine sind wir wie alle Ferienbungalow-Nachbarn, die sich einmal im Jahr sehen. Ausgekühlt vom Fahrtwind gehe ich wieder in den Schlafraum. Eine Frau hebt ihren Zeigefinger an die Schläfe und fragt mich, you have, ob ich eine Macke habe, ob ich ein Kopftuch habe? Sie lächelt nicht, sondern schaut mich eindringlich aus weit aufgerissenen Augen an. Das Spiel vom Sprechen mit Männern habe ich gelernt, egal ob muslimisch oder nicht. Aber für muslimische Frauen gilt das nicht. Trete ich in ihren Augen als ungläubige Verräterin auf ihrer Tradition herum, wie auf einem Fußabtreter? Oder wage ich es als Konkurrentin mit unfairen Mitteln zu spielen, um wehrlose Männer zu verführen? Oder erkennen sie mich als eine, die ihnen dennoch gleich ist, eine Verbündete im alltäglichen Ring um Würde und Gleichberechtigung? Dann sagt sie irgendwas wie Tablette und ich atme auf. Eine Kopfschmerztablette. Meine Gedanken waren nichts als reine Wahnvorstellungen, mein innerliches Zittern unbegründet. Mit großem Armwedeln und Nicken bedeute ich ihr, dass sie die Richtige gefragt hat und krame, nicht ohne Stolz, meine Reiseapotheke heraus. Meine Tablette hilft ihrem Kopf so viel wie ihre Englischbrocken meinem, auch wenn wir füreinander namenlos bleiben. Schlafraum, Cafeteria, Deck, Cafeteria, Schlafraum. Eine Drehung folgt der nächsten. Meine eigene schwimmende Wendelrutsche, ohne dich. Ich denke an dich, aber es ist anders, wenn über der Stille des Meeres lediglich eine datenleere Luft liegt. Wir nicht zusammen in einer schmalen Plastikrinne gefangen sind, in der uns das Wasser von Kurve zu Kurve vorwärts treibt. Hier in der Allgegenwärtigkeit des Wassers ist es ganz anders. Die Fähre scheint zu schweben, so langsam, dass ich dem Mond beim Fallen zusehen kann. Und die Welt, die für diesen Moment auf die Größe des stinkenden Blechkastens zusammengeschrumpft ist, wird bevölkert von uns Mondgestalten. Man kennt sich, man unterhält sich, man lernt sich kennen. Man schläft, man duscht, man geht wieder los, golden und glitzernd. Man trifft sich auf der Plaza unter der fetten Turbine. Die Schiffsjungen putzen und putzen, aber gegen Kaffeebecher, Kippenstummel und Wasserflaschen sind sie machtlos. So wie die Gespräche und die Musik gegen das Dröhnen des senkrechten Auspuffs. Man lebt trotzdem, genau hier. Aus einem Tag werden viele und keiner. Jeder Ort schafft seine eigene Zeit. Episch, maritim hätte ewig dauern können, doch es endet eingequetscht in einem hoffnungslos überfüllten Auto von Slim, das wir nach einem halsbrecherischen Slalom durch den Bauch der Fähre erreicht haben. Dieses Mal ist mir völlig klar, warum ich als Deutsche erkannt wurde, wie ich da stand im Menschengedränge, weiße Frau ohne Kopftuch und eine Möhre knabbernd, während wir alle warteten, nach über 30 Stunden Fahrt endlich wieder Festland zu betreten. Meine nicht vorhandene Begleitung und der offensichtlich verzweifelte Verzehr von Rohkost besorgten den jungen Maschinenbauingenieur. Ich wiederum begann mich zu sorgen, je besorgter er mir seine Hilfe anbot, wo ich jetzt hin müsse, wie ich da hinkomme, wie es dann weitergehe, so ganz allein. Während ich noch versuchte, geschickt zu argumentieren, sodass es nicht unausweichlich wirkte, mich von ihm fahren zu lassen, verstand ich, dass sein eigentlicher Grund zur Sorge das deutsche Schulsystem war. Ach so, na, die Sorge kann ich teilen. Und bei einem Familienvater bedenkenlos ins Auto steigen. Slim, ein Mann der Konsequenz und der Tat, wollte seine Kinder lieber auf eine tunesische Privatschule als eine deutsche öffentliche Schule schicken, weswegen er bereits anfing, in seine Heimat zurückzukehren. Autoladung für Autoladung. Um mich als eindeutig nicht zugehörigen Teil dieser Ladung zu identifizieren, braucht der Grenzpolizist im Hafen ungefähr 2 Sekunden. Wären alle vorherigen Begegnungen eine Art Integrationskurs gewesen, wäre dies der Einbürgerungstest. Nur, dass er mitten in der Nacht stattfindet. Mit einem schnottrigen Krummeln wedelt der Beamte meinen roten Pass und den ausgedruckten Wisch einer reservierten Unterkunft zu mir zurück. Fast fallen sie mir aus den Händen, weil Slim mir schon heimlich Geldscheine zuschiebt, während er gleichzeitig mit der Uniform spricht und für mich übersetzt. Die Handzeichen sind auch eindeutig. Raus, weg, da lang. Slim schält also meinen Koffer aus dem Tetris im Kofferraum, während ich mühsam vom Beifahrersitz klettere. Ich spüre keine Temperatur, keine Uhrzeit, keine Aggregatzustände, weder meine Pobacken noch mein Gepäck. Einzig die atemabschnürende Möglichkeit, dass alles umsonst gewesen sein könnte. Umsonst weggelaufen, na toll. Freier Fall von einer Plaza ohne Reling. Wir sehen uns auf der anderen Seite, inshallah. Mit gepressten Stimmen wechseln wir letzte Worte, obwohl wir wissen, dass die Uniform sie nicht versteht. Dem Handzeichen folgend laufe ich eine Rampe nach oben zur Abfertigungshalle. Egal, was du weißt und wie gut du dich vorbereitet hast, ich kenne niemanden, der an Grenzen keine schwitzigen Hände kriegt. Am Schalter sitzt eine Uniform, weder freundlich noch unfreundlich, gesichtslos, und prüft meine Dokumente. Im Kopf durchblättere ich mögliche Antworten auf mögliche Fragen. Warum nicht die Unterkunft vom Zettel, sondern eine andere? Warum in der Sommerhitze? Warum allein? Warum überhaupt? Warum, warum, warum, warum, schreie ich zurück. Warum rutschen, wenn man auch schweben kann? Warum immer sprechen, wenn man es auch mal lassen kann? Warum an dich denken, wenn man das Handy auch abstellen kann? Warum Sprit in einen alten Motor kippen, der bei jedem nächsten Abenteuer abschmieren kann? Ich weiß nicht warum, aber die Uniform findet nichts zu meckern. Stempel, zack, nächster. Zack, Koffer nehmen, weiterlaufen. Rauslaufen, Schiebetüren, Drehtür. Rampe nach unten, Parkplatzgewusel, Asphalt mit Fußbodenheizung. Ganz langsam begreife, wie die Hitze der Nacht meine Haut vibrieren lässt. Und dann ganz langsam begreife ich, das ist die andere Seite. Das ist Tunis. Ich habe nichts, kein Datennetz und kein Personennetz. Nur eine Adresse, ein paar Geldscheine und mein Schulfranzösisch. Ich bin eine epische Anfängerin. Dankeschön.

0: Udo Tiffert.
1: Von mir etwas Kurzes. Und es geht eigentlich nur um ein Wort, um einen Begriff, der manchmal im Radio auftaucht. Also manchmal bei Börsenberichten. Und die Gewerkschaften mögen dieses Wort auch sehr. Also wenn Börse und Gewerkschaften das Gleiche mögen, ist das nicht gut, glaube ich. Es heißt, stärke deine Kaufkraft. Du bist so gut, so wertvoll für die Gesellschaft wie deine Kaufkraft. Stärke sie, trainiere sie, erhalte sie. Selbst der Bettler entscheidet frei, was er mit den Münzen aus der Dose anfängt. Aber dir rutscht nun raus, dass deine Schränke voll seien, sämtliche Schübe, der Hängeboden im Flur voll, die Regale im Keller voll, die Garage voll, der Altkleidercontainer abgeholt und nicht zurückgebracht. Halt ein, das sind Ausreden. Vernachlässige nie deine Kaufkraft. Denn ginge die Kaufkraft zurück, wozu dann noch produzieren und für wen? Alle Lichter gingen aus. Der Arbeiter, die Verpackungsmaschine, der Roboter, die Verkäuferin schauten einander ratlos an und nur der Roboter weint nicht. Du flüsterst, wir sind nicht auf Sand gebaut, aber auf zu viel, auf Verschwendung, auf Updates, die Irrsinn verhüllen. Nein, stärke deine Kaufkraft, rufe den nörgelnden Verstand zur Disziplin. Zu viele Millionäre sind noch nicht Milliardär. Denke nicht an morgen, das tun andere, die überstimmt werden. Lass uns lachen, kichern, wissend mit dem Kopf schütteln, jodeln, alle Bedenken ausräumen. Und danach wickeln wir blinkende LEDs um die Lenker unserer E-Roller und rollen in die Waldbrände. Hermine Jähne.
2: Ist eine lustige Geschichte, wieder entspannt ist. Ich bin hier im Ghetto-Haus ja auch in der Literaturwerkstatt und wir sind vor 2 Jahren, glaube ich, jetzt ist es schon her, ins Barberini gefahren. Da gab es eine Ausstellung von Edvard Munch. Wen der was sagt, das ist der Typ, der den Schrei gemalt hat, dieses Ding. Das Bild und der Text heißt also Gegen das Licht. Ich hab mich von dir verführen lassen. Ich wusste, wie verboten es war, aber dieses kindliche Verlangen, die Sonne sogar anzufassen, ging nicht weg und blieb einfach da. Die Augen geöffnet, den Verstand verschlossen, sah ich hin, reckte die Hand und habe den Schmerz dann irgendwo genossen. Ein Lied, welches jeder mal zu hören kriegt. Fass nicht auf den Herd, heb nichts auf, was auf dem Boden liegt. Nimm nicht, was nicht dir gehört und schau nicht in die Sonne rein. Doch ich habe auf den Herd gefasst und ich habe auch schon gestohlen. Doch die Sonne hätte ich verpasst, hätte sie es mir nicht befohlen. Du, die es mir befohlen hat, die mich verführen konnte, mir das Augenlicht gestohlen hat und eigentlich helfen sollte, brachte Schmerz und brachte Leid und das tat weh und irgendwo warst du nicht schuld allein. Denn so wie du auf mich wirkst, liegt eigentlich nur an mir. Fühlten alle so wie ich für dich, wären alle blind hier. Ich sehe blau und gelb und rot und hauptsächlich weiß, ein Feuerwerk von Helligkeit, was unter meinen Augen tobt. Ich schütze mich mit einer Hand und dann auch mit der zweiten, doch lasse schließlich beide ruhen, denn im Verzweifeln und ganz tief weiß ich, ich würde es immer und immer wieder tun. Dankeschön. Ja. Und der zweite Text spricht für sich. Er heißt, Kind ist man ein ganzes Leben lang. Weil Kind sein bedeutet, Eltern zu haben. Umsorgt und aufgezogen zu werden, ein Dach überm Kopf und ein Heim zu haben, einen Rahmen geschaffen bekommen, eine Vorstellung vom Leben, erste Schritte zu machen und sich zu merken, wie es geht oder es später anders zu machen. Denn Eltern sein, das ist man irgendwann. Aber Kind ist man ein ganzes Leben lang. Weil Kind sein bedeutet, Ideen zu haben, auch mal zu rebellieren. Gutes von den Großen sich beizubehalten und noch Besseres selber zu erschaffen. sich den Horizont nie einschränken zu lassen und auch das Träumen sich nie zu nehmen. Nicht dem vorigen Muster zu folgen, denn Eltern sein, das ist man irgendwann, aber Kind ist man ein ganzes Leben lang. Weil Kind sein bedeutet, es anders zu machen und eigenen Kindern später zu predigen, bleib immer und immer ein Kind, egal in welchem Alter, Beruf oder Lebenssituation, Beziehung, Scheidung oder Krisengebiet, denn Eltern sein, das ist man irgendwann, aber Kind ist man ein ganzes Leben lang. Weil Kind sein bedeutet, fühlen zu dürfen, auch wenn die eigenen Eltern irgendwann nicht mehr sind. Denn trotzdem bleibt man für immer Kind und wird sich an Weisheiten von Jüngeren laben und leben, wie es die Fröhlichen tun. Denn im Herzen jung zu bleiben, muss man wissen, Eltern sein, das ist man irgendwann. Aber Kind ist man ein ganzes Leben lang. Dankeschön. Und nun ein zweites Mal an diesem Abend, Charlie Müller.
0: Also im Vergleich zum Rest habe ich wahrscheinlich diesmal wirklich das Kürzeste. Ja, genauso wie Hermines letzter Text steht auch mein Text gerade für sich und braucht keine weitere Erklärung. Warm umhüllt, kühle ich ab. Ich schweige und es ist nicht still. Wir sind ganz allein und um uns die ganze Welt. Wie auf der Ersatzbank, ohne wichtige Aufgabe und Teilnahme stehen wir im Mittelpunkt des Spiels. Ich bewege leicht meinen Kopf und verändere nicht meine Position, während du entfernt meine Nähe suchst. Dabei greifst du meinen Nacken und versuchst, eine Position für deine Hände zu finden. Ich spüre unter meinen Fingerspitzen nur Sanftes und fühle Kaltes an meinem Rücken. Der Schauer zieht sich bis in meine Rippen und verweilt in meinem Kopf. Doch er scheint zu dir überzuspringen, während er weiter meinen Körper durchfließt. In dem Dumpf die Geräusche draußen auf uns prasseln, schallt es in meinen Ohren. Ein Geräusch, welches undefiniert durch den Raum geistert, wird von dir nicht gehört. Du schweifst ab, während du dich nur auf das Zwischen uns fokussierst. Ich versuche, diese Konzentration zu übernehmen, wobei meine eigenen Gedanken mich ablenken. Mit einem federleichten Druck gibst du mir zu verstehen, dass ich mir keine Sorgen machen muss, denn du bist ganz ruhig. Du siehst kein Fauxpas in meinem fehlerhaften Auftreten und ich fange an, die Bühnenhaltung abzulegen. Erleichtert lasse ich mich in deine Spannung fallen und tauche erst wieder auf, als du mir entfliegst. Nicht aus eigenem Willen, sondern aus Störung. Kommentarlos steht sie hinter mir, ohne dass ich sie bemerke. Doch du erkennst das Unsichtbare klar vor dir. Es ist vorbei und dauert an. Ich beobachte dich und senke den Kopf, während du zurückrückst und deinen auf meine Schulter legst. Getrennt sitzen wir zusammen und verarbeiten das Geschehene, während es weitergeht. Dankeschön. Und nun noch einmal Maxi aus Leipzig.
3: Also ich halte mein Versprechen und habe jetzt was aus der Poesiemaschine. Wenn der Lattenrost nur nicht so knarzen täte, wie das mannigfaltige Raunen verärgerter Wirtschaftspläne, weil die Belegschaft sich wieder zu früh in Feierabendlaune begebe, dann ließ ich meine Liebe zu dir explodieren wie Dynamit mit Konfetti und Fanfaren und einem Stoßgebet an den Herrgott, bitte mach, dass die Abschiebung der Pampelmusen nur als temporäre Zollblockade unser Liebesglück verzockt. Ja. Cool. Danke euch. Sehr schöne Wörter. Wollen einfach nur Pause machen. Einfach mal an nüscht denken. Nüschte. Ein weißes Unterhemd trocknet vor sich hin. Wenn Not am Mann, kommt auch mal die Nachbarin von nebenan. Statt einem bezahlten Krankenpfleger und von ganz oben die Lausitzer Rundschau für den Zweitleser. Ja, der Sommer ist Segen, über den Hausflur, über Etagen wandern jetzt auch Gurken und Erdbeeren aus dem Garten. Hoch, warm, stabil. Geisterhaus sagen nur die, die nichts versuchen und sich heimlich wegbücken. Offene Türen beginnen im Kopf und mit einem Klingeldrücken. Hilfe brauchen heißt auch das Bitte wagen und die Bereitschaft, in Zukunft Danke zu sagen. Von Balkon zu Balkon braucht's keine Devices, sondern nur ein Gruß mit Getränk, wenn's mal wieder sehr heiß ist. Hoch, warm, stabil. Früher, früher, der Brief vom Rat der Stadt. Kommen Sie her und bringen 63 Mark und einen Groschen. Die erste Miete und ein Fernsehkabel für den jungen Burschen. Wie man heute leider weiß, es war ein ungesunder Preis. Hoch, warm, stabil. Diese Blockhäuser sind richtig stark. Wir können doch nicht die ganze Erde privat, privat, privat. Einfamilienhäuser schaden, weiß nicht nur die Tochter vom Bauingenieur, der Boden atmet nicht mehr. Wohin mit den ganzen Kakerlaken, Ameisen und Mäusen, die die Erde wuschlig machen und mit ihren Sekreten beträufeln? Hoch, warm, stabil. Sie könnten 100 Jahre stehen, aber was passiert stattdessen? Ein Block nach dem anderen wird zu Klärschlamm in Beton pressen. Mein Herz hat schon immer für alle geschlagen, nicht nur für mich. Modellflugzeug statt Jetset. Mein Glück ist vorhanden, aber umwelttauglich. Was ist denn dieses Glück, über das alle reden? Innerhalb meiner Möglichkeiten gut zu leben, ohne dass ich einem anderen was wegnehme. Diesbezüglich innovationslos beide der Systeme. Sozialismus versteckt die Schlechter des Kollektivs hinter Philosophie. Im Kapitalismus trägt jeder Schlechter das Gesicht seiner eigenen Manie. Fertig.
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10: Es lasen für euch. Maxi Just. Maxi, komm mal zu mir. Charlie Müller. Hermine Jene. Und Udo Tiffert.

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Sie, verehrte Hörerinnen und Hörer, konnten wieder dabei sein, wenn es im Programm von Radio Ginseng hieß: Das ist euer Moment. Dietmar Micklich freut sich auf ein Wiederhören bei der Lesebühne Cottbus. Ich wünsche Ihnen wieder eine interessante und spannende Zeit und bleiben oder werden Sie gesund.

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2: Guten Tag. Aus Anlass des Erscheins des neuen Rolling Stones Albums im Juli diesen Jahres möchte ich Ihnen neue Songs des Doppelalbums Foreign Tongues vorstellen und ausschließlich Bands und Interpreten spielen, die Titel der Stones gecovert haben. Außerdem möchte ich mit einer neuen Rubrik starten, der Rolling Stones Single Kollektion. Aber dazu später in dieser Sendung mehr. Den Anfang machen die Stones selbst mit einer Coverversion von Amy Winehouse, You Know I'm No Good, von ihrem neuen Album Foreign Tongues. Jagger sagt, na, wir haben den Groove ein wenig angepasst, aber behutsam, ohne den Charakter des Originals zu verändern. Nicht zuletzt ist es ein großartiger Song, um Mundharmonika darauf zu spielen.

The Rolling Stones, You Know I'm No Good von ihrem neuen Album Foreign Tongues. I Can Get No Satisfaction, der wohl größte Hit der Rolling Stones hier von José Feliciano vom Album Fireworks aus dem Jahr 1970.

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The Vibrators, Jumping Jack Flash. Im Februar 1976 gründeten der Sänger und Gitarrist Ian Knox Cornchan die Band The Vibrators, deren Karriere sich über 33 Jahre erstreckte. Sie traten als Vorgruppe von The Sex Pistols im 100 Club auf und gehörten zu den Bands, die beim mittlerweile legendären 100 Club Punk Rock Festival spielten. Der Song Pretty Beat Up, eine Komposition von Jagger Richards und Ronnie Wood, dem ewig Neuen bei den Stones, ist auf dem 17. Studioalbum Undercover veröffentlicht worden. Ronnie Wood spielte den Song bei seiner Slide and Live Tour 1992 bis 1993. Pretty Beat Up, Ron Wood und Band.

Überhaupt wird es wahr. Bei einer Party saß ich zwischen Mick Jagger und Mick Taylor, als Taylor sich Jagger zuwandte und sagte, ich verlasse die Band. Dann stand er auf und ging. Mick sah mich an und sagte, oh, was soll ich jetzt tun? Willst du einsteigen? Ich sagte, ich dachte schon, du würdest nie fragen. Und so kam es, dass Ronnie Wood Ende 1975 ein festes Mitglied der Rolling Stones wurde. Mick Taylor hingegen machte Solo weiter und spielte bei seinen Tourneen natürlich auch Songs von den Stones. Unter anderem Little Red Rooster, ein Blues, der erstmals 1961 von Howlin' Wolf aufgenommen wurde.

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1: Mick Taylor mit Little Red Rooster im Sommer 1989 in Deutschland aufgenommen. Keith Richards ging Ende der 80er Jahre mit einer Band namens Expensive Vinyls auf Tour. Ich habe eine Aufnahme vom 15. Dezember 1988 ausgesucht. Happy, natürlich auch eine Jagger-Richards-Komposition.

Keith Richards mit dem Expensive Wellness und dem Song Happy. Honky Tonk Wum, ein Nummer 1 Hit der Stones aus dem Jahr 1969, hier in einer Interpretation von Tom Jones live.

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1: Die britische Sängerin Sandy Shaw veröffentlichte im Dezember 1969 eine bemerkenswerte Coverversion des Rolling Stones-Klassikers Sympathy for the Devil. Das Lied erschien als finaler Track auf ihrem wegweisenden 5. Studioalbum Review wegen The Situation. Das Original von den Stones erschien im Dezember 68 auf dem Album Beggar's Banquet.

Sandy Show Sympathy for the Devil. Ruby Tuesday, einer der Nummer 1 Hits der Stones, erscheint 1967 und Melanie bringt mit einer eigenwilligen Interpretation den Song 1970 auf ihrem Album Candles in the Rain heraus.

Brown Sugar, einer der bekanntesten Stones-Klassiker, erschien 1971 auf dem Album Sticky Fingers. Ryan Adams und die britische Singer-Songwriterin Bess Alton spielten das Stück unter dem temporären Projektnamen The Candy Can Killers ein. Der Song wurde im Herbst 2001 in London aufgenommen.

0: Wie schon am Anfang der Sendung angekündigt, ab heute, also jeden ersten und dritten Montag im Monat in dieser Sendung Old and Young Music, würde ich Sie gerne auf eine Zeitreise mitnehmen. Ich öffne also sozusagen das Steinzeitarchiv und präsentiere Ihnen die Rolling Stones Single-Kollektion. In jeder Sendung eine kleine Geschichte und viele Infos zu jeder Single von 1963 bis heute.
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0: Dies ist der Anfang einer großartigen Bandgeschichte. Wir schreiben das Jahr 1963. Die Rolling Stones bekommen einen Plattenvertrag bei Decca Records und bringen ihre erste Single heraus. Die A-Seite Come On und die B-Seite I Want To Be Loved. Come On ist ein Stück von Chuck Berry. Mick Jagger Gesang, Keith Richards Rhythmus und Leadgitarre, Brian Jones Mundharmonika und Background Gesang. Und Charlie Watts am Schlagzeug. Come On, die erste Single, kommt in Großbritannien am 7. Juni 1963 in die Läden. Am 31. Juli erreicht sie den 21. Platz in den Charts. Hier eine Aufnahme aus dem Saturday Club von 1963.
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Zum Abschluss dieser Sendung noch ein Stück vom neuen Album der Stones, Foreign Tongues, eine wunderschöne Ballade. Mick Jagger erzählt, von der Stimmung her sollte es eine Soul-Ballade mit leichteren Elementen sein, die sich zum Ende hin steigert. Na dann, hören Sie selbst. Ist es Ihnen gelungen? The Rolling Stones, Back in Your Life. Also, machen Sie es gut. Ich wünsche Ihnen wie immer eine friedliche Zeit. Ihr Peter Auerbach.

Seien Sie, seid gegrüßt, hi Musikfans, zur zweiten Ausgabe mit den Indikativen. Ja, Indikative Nummer 2, jetzt wirklich nichts mit Grammatik, sondern eben Titelmusiken, die anzeigen, welch tolle Produkte, zum Beispiel Filme, zum Beispiel Hörfunk, zum Beispiel natürlich das Fernsehen, mit welchen Produktionen auch immer. Und wir beginnen mit einer Produktion aus den 60ern. Der gute Hans Lars, das Hänschen aus Bremen oder Hamburg, jedenfalls war noch Deutscher, hat damals dieses Stück vertont. Und der besagte Film hieß »Morgens um 7 ist die Welt noch in Ordnung«.

Ja, Freunde der geschriebenen Töne, hochgeschätzte Freunde des musikalischen Treibens, ich darf jetzt sagen, dass der Film, den wir eben angesprochen haben, unter Regie von Kurt Hoffmann, der sehr viele Unterhaltungsfilme gemacht hat, aus dem Jahr 1968 war, nach der Vorlage des Romans des britischen Autors Eric Malpass. Das wissen wir jetzt schon. Und in Österreich spielte sich ja nach dem Krieg schon einiges ab. In den Besatzungszonen wurde ein, ja, ist es Krimi, ist es etwas aus der Zeit, was dort besonders war, ich will das gar nicht als Krimi nehmen, Der dritte Mann von Anton Karas.

Ob wie zu Beginn in Deutschland, anschließend in Österreich. Jetzt als nächstes sind wir in Frankreich, ein unzertrennliches Paar, 1987, der großartige Grand Seigneur Jean Rochefort mit »Die Kinder des Monsieur Mathieu«, können Sie sich erinnern, den Titeldarsteller Gérard Jugnot, spielen diese Sache, dass sie unzertrennlich sind, mit einem alternden, durch die Gegend ziehenden, ja, Künstler, Musiker, Clown, was er auch immer ist, aber im Prinzip, nun ja, man muss die Sendung gesehen haben. Und in diesem ganzen Stück taucht dann, genau wie in den ersten beiden genannten, eine Komposition von Richard Cocciante, er ist Franco-Italiener, man kann aber auch sagen Riccardo Cocciante, il mio rifugio, meine Zuflucht auf. Und ich finde, in solchen Filmen kann man wirklich die Zuflucht suchen. Wir haben jetzt eine ganze Menge Beispiele noch. Und liebe Leute, hört mal gut, spitzt die Öhrchen und dann kommt noch so richtig was drauf. Ich kann euch nur prophezeien, da ist einiges im Busch in der Kiste. Und nun geht's aber los.

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Franzose, aber die Vorfahren waren Italiener. Was soll man da noch sagen? Und so ähnlich geht's jetzt weiter. Da geht's jetzt so ein bisschen um Mafia. Ist es jetzt Krimi? Ist es Zeitgeschehen? Es ist großartige Schauspielkunst gewesen. Und zwar spielen dann da die ganz Großen mit. Jean Gabin zum Beispiel, Alain Delon, Lino Ventura, Les Choses de la Vie hatten wir und jetzt kommt Le Clan des Siciliens, der Clan der Sizilianer und die großartige Musik von dem fantastischen Ennio Morricone mit diesen übergebundenen Noten, das ist einfach unerreicht. Das ist eine Atmosphäre, die geschaffen wird. Das kann man gar nicht glauben und man muss es hören.

Das europäische Mischungsverhältnis stimmt auch weiter, weil jetzt gerade die gebürtige Engländerin Audrey Hepburn 1961 in dem Film Breakfast in Tiffany spielt sie und sang dann dieses sagenhaft Stück, finde ich, Moon River. Von wem ist es? Ja, natürlich von Henry Mancini. Henry Mancini war Amerikaner, gebürtig, aber italienischer Herkunft. Frank Sinatra lässt grüßen und wer auch immer, Dean Martin und wie sie alle heißen. Jetzt sind wir gerade bei den Engländern, machen wir mit den Engländern weiter. Da haben wir jetzt natürlich unseren guten Sir Alec Guinness, der in diesem... Ja, wie soll man sagen, Gauner und ja, im Prinzip ja auch Mörder treiben in dem Stück, das nachher sehr bekannt geworden ist, wo diese ältere Dame in dem Haus wohnt. Ich werde gleich den Titel sagen. Überlegen Sie noch mal ein kleines bisschen weiter. Und da spielte man dann den Italiener. Ja, es ist wirklich wahr. Albinoni, Tommaso Albinoni, eine Passage, die weltbekannte, das Adagio aus dem Stück. Und ja, die europäische Lust ist mir nicht vergangen. Ich blicke wirklich gebannt in die Zukunft der Sendung und spiele Ihnen, spiele euch jetzt das Adagio von Tommaso Albinoni. Klassik, auch in Filmen, weltbekannt. Einfach alles super Musik und das ist ja das Wesentliche, was wir hier spielen wollen.

Ja, das ganz Fantastische in dem Film ist, der Titel hieß Lady Killers und die einzige, die nachher übrig blieb, das war diese Lady. Das ist natürlich wieder typisch englisch und die Dame hat von diesem ganzen kriminellen Treiben, Mordgelüsten und wie auch immer, weil sie im Weg stand in einer kriminellen Aktion und sehr naiv war. Jedenfalls hat sich die Naivität behauptet und das ist ja auch mal wieder eine schöne Antwort auf das Leben, das man bekommen kann. Und es gibt auch andere Dinge, die Menschen sehr fesseln. Das ist zum Beispiel eine bestimmte Aktion auf der Bühne, wenn zum Beispiel Kabarett geboten wird. Und da hat natürlich die großartige Liza Minnelli den Titelsong zu einem entsprechenden Musical geliefert. Und dieses Musical hieß natürlich genauso wie das, was geboten wurde. Das hieß Cabaret. Und man verbindet es damit. Und das haben wir bei allen Titeln bisher so, von vorne bis jetzt. Wenn man das hört, dann weiß man, ach, da geht's um dieses, da geht's um das. Und das sind Indikative. Und darum geht's bei uns heute. Und jetzt geht's weiter.

Es gab eine literarische Vorlage aus dem Jahr 1955 von Alberto Manzi, einem Italiener, den ich persönlich nicht kenne. Allerdings wurde daraus eine Fernsehserie produziert aus diesem Romaninhalt. Und das Titelstück, das haben wir eben auf die Ohren bekommen. Das haben wir gehört. Ja, es ist also ein Inhalt in der südafrikanischen Steppe. Ein weißes Kind wird von einem Swazidorf aufgenommen. Jedenfalls ist das der Kern der ganzen Aktion. Und da muss man wieder sagen, überall aus allen möglichen Ecken der Welt gibt es Künstler, die Dinge nach vorne bringen, und man kennt Musiken. In diesem Fall, das muss ich jetzt sagen, kannte ich den literarischen Hintergrund nicht. Normalerweise verbindet man es direkt, aber ich will auch diese Diversität, diese Unterschiede jetzt hier zeigen. Und als nächstes haben wir wieder den Gérard Jugnot, die Kinder des Monsieur Mathieu, mit verschiedenen Stücken, die ich dann gleich dann noch ganz kurz sagen werde. Und jetzt geht's gleich los mit dem kleinen Pépinot.

Einfach großartig, dieser Komponist Bruno Coulet. Pépinot beschreibt da diesen Jungen besonders, dieser Pépinot, dieser Kleine, der sich in diesem Internat sehr schwer tut. Das zweite Stück heißt Les Choristes, da geht es um die Chorsänger als solche. Und dann gibt es auch ein Stück, das beschreibt, was man denn aus dem Singen entnehmen soll, so als Lebensvision. Voir sur ton chemin, was heißt wie sieh auf deinen Weg, und das hören wir jetzt. Und dann gibt es zum Schluss dann aber auch noch, ja, da gibt es noch zwei, die werde ich gleich noch erzählen.

Brunoculé schließt für uns den Reigen mit Caresse sur Lotion, eine Naturbeschreibung, die das Streicheln des Ozeans beschreibt. Also er sieht da eher die positiven Seiten. Der Ozean, der kann ja auch ganz schön hart sein. Ja, und dann zum Schluss Cerf-Volant. Volant, der fliegende Hirsch. Auch wieder sehr, wie soll man sagen, ja, es ist sehr übersetzt. Es ist nicht direkt. Die Natur beschreibt so die Gefühle des Autors und das muss ja nichts Negatives sein. Ne? Also da waren ja jetzt doch wirklich sehr ansprechende Melodien.

Ich würde mich freuen, wenn der Streifzug durch die Indikative, das hört sich so wirklich so tierisch deutsch oder tierisch lateinisch sehr wissenschaftlich an, aber es sagt doch sehr viel aus, wenn man weiß, dass es verschiedene Indikative gibt. Und in dem Sinne darf ich mich bedanken und ich hoffe, es hat Freude gemacht, so zu hören. Das ist das Allerwichtigste. Ich bin begeistert von dieser Musik. Egal, von all diesen, besonders diesen Instrumentalmusiken kann ich viel abgewinnen. Aber es gibt ja Leute, die haben jeder Dinge Gesang. Ich mag auch Gesang, aber da gibt es oft Unausgesprochenes durch Instrumente, was mich noch mehr bewegt. Und jetzt hauen wir noch mal einen zum Abschluss raus. Die Musik haben wir schon gehabt, die nehmen wir heute als Schluss. A Touch of Velvet. Und zwar Mood Mosaik. Und jeder denkt jetzt an den Beatclub, Sexy Sexauer Musikladen, was auch immer. Jetzt brechen wir nochmal einen runter. Bis zum nächsten Mal. Wir schaffen auch noch eine dritte Sendung hiervon. Vielleicht sogar eine vierte. Vielen Dank und adieu. Ciao. Servus. Habe die Ehre. Kopf. Ne war jutsa. Bis soll. Ne war. Das war so großartig.

0: Ja, liebe Hörerinnen und Hörer, wir begrüßen Sie wieder zu einer Supersendung Überraschung aus dem CD-Regal. Im Studio sind Matthias Locke
1: und Erik Eckenstaler.
0: Matthias, ich würde mal vorschlagen, du stellst jetzt mal die Spielregeln vor.
1: Was für ein schöner Gag, ja. Liebe Hörerinnen und Hörer, genauso ist es diesmal, dass ich das vorstelle. Wir haben ein CD-Regal hier mit mehr als 1000 CDs. Daraus ziehen wir immer eine. Wenn einer ans CD-Regal stürzt, dann legen wir fest, von welcher CD welcher Titel gespielt wird, und den spielen wir ohne Ansehen der Person, des Liedgutes, des Genres, des Erscheinungsdatums, also von allem völlig unabhängig.
0: Genau.
1: Und ich finde es schön, dass du schon gesagt hast, es wird eine super Sendung.
0: Ich hoffe es. Wir hatten auch schon gute Händchen gehabt.
1: Also nee, es wird immer eine super Zufall. Sendung, denn wir sind, liebe Hörerinnen und Hörer, immer wieder selber überrascht, was es in diesem CD-Regal gibt. Das ist meist ein bisschen mehr so Schlagerrichtung.
0: Naja, aber gut, wir haben eine ziemlich große Sammlung mit Schlager-CDs, das ist ja einfach so. Hm.
1: Aber hast du, Erik, jetzt muss ich dich mal fragen, wir machen das ja schon eine ziemliche Weile, diese Sendung. Hast du denn jemals dir merken können, wo welches Genre oder was steht?
0: Naja, ein bisschen Schummeln muss ja dazugehören.
1: Ach, du schummelst?
0: Ja, dann guck doch mal, die sind doch beschriftet.
1: Ja, aber ich glaube, das stimmt doch gar nicht, oder?
0: Also ich habe festgestellt, auf der linken Seite sind die Schlager, in der Mitte sind so die Pop-Songs und so ein Gedöns und rechts ist die Klassik.
1: Also ich habe das, immer wenn ich reingreife, greife ich irgendwas, aber nicht das, was ich haben wollte.
0: Na, ich auch. Ich greife das, wenn du sagst Stopp, dann greife ich das raus. Und deswegen, ich bin ja sonst immer der Erste, der ans Regal geht, und diesmal bist du der Erste, der ans Regal geht.
1: Ja, jetzt hattest du gesagt, in der Mitte ist das Pop-Zeug, ganz oben ist die Klassik und unten im Keller liegt der Schlager.
0: So ungefähr. Es kann natürlich sein, da wir ja nun schon so viele Sendungen gemacht haben und nicht immer hundertprozentig wissen, wo wir die CD herausgenommen haben. Ja, ich sag jetzt Stopp. Da kann es auch mal sein, dass wir eine CD, Schlager-CD, bei der Popmusik wieder eingelegt haben.
1: So, jetzt mal die Studioeinrichtung hier wieder durcheinander bringen. Ich habe gefunden, eine CD, Volume 1 Rolling Oldies. Das ist hier mit Platters, Rose Royce, Mango Jerry, Mark Bolan, Johnny Lee Hooker. Ja. Naja, es sind sogar eine CD, die hat, es sind zwei CDs, die haben jeweils 13, Quatsch. Es ist eine CD mit 25 Titel. Ich war jetzt überrascht, wieso auf eine CD 25 Titel passen, aber offenbar ist das möglich.
0: Was willst du haben? Ist vielleicht eine Langspiel-CD.
1: Da sind die Rillen enger gesetzt.
0: Ne? Ja, genau. Ich nehme die 8.
1: Die 8 ist Spencer Davis Group, Keep on Running, live sogar.
0: Live?
1: Hallo. Liebe Hörer und Hörer, wir starten live hier mit der Sendung, und zwar mit Keep on Running.

0: Dun, dun, dun, dun, dun,
1: toller Sound. Toller Sound.
0: Ja, nicht schlecht. Schöner Bass drin gewesen und die konnten es auch. Die konnten live spielen. War eine
1: Ich muss ehrlich sagen, für live gespielt war das doch toll gemacht. Also,
0: ja.
1: Aber es sind halt Profis.
0: Ich bin
1: dran.
0: Wir sind Profis. Wir sind ja auch Profis. Also wir sind alle Profis. Du bist dran. Wir rutschen gleich die Kopfhörer. Dem Profi ruft. Geh mal ans CD-Regal. Dem Profi rutschen die Kopfhörer runter hier. Er wippt noch im Takt. Und ich sage Stopp, die Wette gilt, Erik. In diesem Augenblick ist eine CD gezogen. Das ist nicht wie beim Lotto hier.
1: Jetzt wird's lustig. Kneipen.
0: Kneipen.
1: Kneipen, die zweite.
0: Ach, das heißt Kneipen.
1: Ja, Kneipen-Hits.
0: Kneipen-Hits, ach so.
1: Kneipen-Hits, die zweite. Es sind zwei CDs.
0: Mhm.
1: Billy Idol, Smokey, Harpo.
0: Smokey als
1: Golden Earring.
0: Golden Earring als Kneipen-Hit?
1: Naja.
0: Ich hätte jetzt was anderes erwartet bei Kneipen.
1: Nicht nur Trinklieder, oder?
0: Naja, irgendwie sowas. Sauf aus, trink aus oder sonst irgendwas.
1: Sag mal, welche CD du möchtest.
0: Ich möchte die CD 1 und ich nehme, wie viele Titel haben wir?
1: Die CD 1 hat, jetzt fällt mir das hier fast auseinander, die hat 15 Titel.
0: 15 Titel, dann nehmen wir die Titel 9.
1: Titel 9, Talk Talk.
0: Von
1: Talk. Such a Shame.
0: Ach so, ja, los.

0: Matthias, ein toller Song.
1: Ja.
0: Aber ich muss ehrlich sagen, der Text erschließt sich mir überhaupt nicht. Ich habe wirklich versucht, über Übersetzungstools, also das ist so ein Wirrwarr. Und vor allen Dingen, ich verstehe überhaupt nicht, wo die Elefanten am Anfang herkommen.
1: Ja, das habe ich auch nicht verstanden. Was das, ich dachte, das wird jetzt afrikanisch irgendwie. Gut, aber es ging um Liebe in Ketten legen und sonst irgendwas. Es ist ein, ja, es ist Schande, also wie derjenige mit dem anderen umspringt.
0: Wahrscheinlich, ja.
1: Sowas kennen wir hier in der Sendung CD-Regal nicht, weil wir völlig gleichberechtigt sind hier.
0: Überhaupt
1: Jeder
0: nicht.
1: Darf mal an das CD-Regal stürzen und was aussuchen.
0: Genau, ich war eben, deswegen bist du jetzt
1: Gut,
0: dran.
1: Dann werfe ich die Kopfhörer hinweg und stürze und bin gespannt, was ich diesmal hole.
0: Da bin ich aber auch gespannt.
1: Ich bin schon wieder ganz woanders.
0: Meine rechts. Stopp. Das war jetzt wieder die linke Seite.
1: Ich habe jetzt die linke Seite.
0: Ich ahne, was kommt.
1: War das? Links war Rock oder Pop oder?
0: Schlager.
1: Ich kann mir das nie merken, wo hier was ist. Also, das ist das Wunder der 50er Jahre. Es steht noch ein Preisschild oben drauf. 2 Euro, 2 Mark. Ach, Anneliese.
0: 2 Mark bestimmt.
1: Tango Max. Haben Sie nicht eine Braut für mich und sowas?
0: Wie viele Titel?
1: Eine CD, 16 Titel und der letzte, nee, sag ich dir jetzt nicht.
0: Ich hätte den auch nicht genommen, ich nehme die 12.
1: Die 12. Holdrio, Liebes Echo, Friedel, Hensch und die Cypris. 3 Minuten 12. Freuen Sie sich auf 3 Minuten 12.
0: Holdrio.

0: Bist du hier?
1: Bin ich da?
0: Bist du wo? Ach, Matthias.
1: Mein Schätzchen.
0: War doch ein schönes Schlaflied, oder?
1: Ja, es war, wenn man das jetzt mal kulturell einordnet, es war sparsam.

0: was wir hier haben. Und die Musik, egal was es ist, wird hier gespielt.
1: Ich bin dran.
0: Erik ist dran und Erik wirft die Kopfhörer wieder von sich, stürzt an das CD-Regal. Ich sage Stopp. Und er hat sich den Finger dabei nicht gebrochen. Er hat eine CD gefunden. Und
1: ja.
0: Wir staunen jetzt, ja. Was kommt.
1: Toni Marshall.
0: Toni Marshall.
1: Mhm. Junge, die Welt ist schön.
0: Ja. Schön. Aber du warst doch jetzt auf der rechten Seite.
1: Ja, ich habe ja vorhin schon gesagt, das kann immer wieder mal passieren, dass wir die nicht wieder in die richtige Stelle zurückstecken.
0: Naja, ich glaube, jetzt ist alles ein bisschen durcheinander.
1: 16 Titel.
0: 16 Titel, dann nehmen wir die drei.
1: Die drei. Komm, gib mir deine Hand.
0: Das kenne ich von den Beatles.
1: Ja, da heißt es, I want to hold your hand.
0: Naja, aber die deutsche Version, glaube ich, war es, komm, gib mir deine Hand.
1: I want to hold your hand.
0: Hemd. Okay, liebe Herren und Hörer, Sie merken, hier ist wieder die Blödelei im Gange. Aber wir spielen jetzt I want to hold your hand. Nein, wir spielen jetzt, was spielen wir
1: Komm,
0: jetzt?
1: Gib mir deine Hand.
0: Komm, gib mir deine Hand.

0: Also besonders schön hat mir der Satz gefallen hier, warum sich so viel plagen, das schlägt nur auf den Magen. War Toni Marshall der Vorläufer für die Vier-Tage-Woche und für Work-Life-Balance?
1: weil du gerade sagst, war Toni Marshall, hast du den rausgehört? Das, also ich nicht, hätte auch Rex Gildo sein können, oder?
0: Ja, es war der Toni Marshall Chor wahrscheinlich.
1: Das ist möglich.
0: Ja.
1: Wollen wir weitermachen?
0: Ich glaube, ich bin jetzt dran.
1: Ja, du bist dran.
0: Ist das richtig?
1: Genau.
0: Gut, dann.
1: Oh. Ui. Ah. Hast du aber große Füße. Vielleicht solltest du künftig rückwärts ans Regal gehen. Halt,

0: Klassik, oder? Du machst jetzt mal wirklich auf der rechten Seite.
1: Tut mir leid, ich bin gerade über den Radio Ginseng Gong gestürzt.
0: Oh, das ist ja.
1: Der hat ja eine Geschichte, oder?
0: Historischer Gong. 28.03.2021.
1: Was war da?
0: Als wir auf die erste Sendung gegangen sind, habe ich den Gong geschlagen.
1: Da hast du den Gong geschlagen. Das war vor mehr als 5 Jahren, liebe Hörer und Hörer. Wir sind mehr als 5 Jahre auf Sendung. Und wir haben das ja auch gebührend gefeiert. Und wir finden nach wie vor, es ist eine große Leistung von allen, die hier bei Radio Ginseng mitmachen. Denn wir sind alle ehrenamtlich unterwegs. Und wir stecken viel Liebe, viel Herzblut, Leidenschaft in dieses kleine, aber wunderbare Radio. Das war der Werbeblock für Radio Ginseng.
0: Ich dachte, du sagst Projekt. Wir sind nicht nur ein Projekt.
1: Nein. Wir könnten jetzt fragen, was macht das mit uns?
0: Was macht das mit uns? Wie viele Titel sind drauf?
1: Also es sind TV- und Movie-Hits der 80er Jahre. Es sind 19 Titel drauf.
0: Ach, ich nehme die 7.
1: Die 7, Take My Breath Away, nimm meinen Atem mit oder sowas. Ich habe keine Ahnung.
0: Kommt mir bekannt vor.
1: Es steht ja nicht dabei, welcher Film das ist.
0: Ach, komischerweise, ich habe das Gefühl, den haben wir auch schon mal irgendwie gespielt. Kann sein auf einer anderen CD.
1: Atem spielt aber immer wieder in Songs eine Rolle, genauso wie Liebe und Leidenschaft und Tod und Universum. Ist ja auch, die Sterne sind auch immer sehr gern gefragt.
0: Das war klar, Stars, dass das jetzt kommt. Also, leg rein.

0: Es waren aber, es war eine Coverversion, oder? War kein Original.
1: Also schön, dass du das weißt, dass das eine Coverversion ist. Ich weiß ja nicht mal, woher das kam, aus welchem Film.
0: Ich habe eine App meines Vertrauens, eine Musikerkennungs-App meines Vertrauens gefragt. Mhm. Kommt aus dem Film oder eigentlich eine Serie, das A-Team. Die Titelmusik.
1: Und was war das A-Team? Ich kann mich so dunkel entsinnen. Das waren, glaube ich, 4 Leute. Kann das sein? Oder?
0: Ja.
1: Mit so einem Irokesenschnitt inner dabei? Oder?
0: Ja,
1: ich habe keine Ahnung.
0: Ja.
1: Aber jetzt, liebe Hörer und Hörer,
0: herausgefunden.
1: Ja, das wissen wir ja noch gar nicht. Das würde ich jetzt mal heftig widersprechen, liebe Hörer und Hörer. Denn wir haben hier auch in gewisser Weise ja der KI vertraut. Und jetzt die Frage an Sie und an uns. Dürfen wir der KI eigentlich vertrauen?
0: Hast du jetzt die Frage an mich gestellt?
1: Ja, selbstverständlich.
0: Na, ich vertraue der zurzeit überhaupt nicht.
1: Eine wichtige Frage.
0: Aber das, was die App, die ich genutzt habe, war keine KI. Das ist eine Musikerkennungs-App.
1: Ach, da ist keine KI drin.
0: Und die hat mich dann auf eine offizielle Music-App verwiesen und dort wurde dieser Titel ausgewiesen als Titelmusik der Serie A-Team.
1: Naja, gut, also über KI müsste man nochmal in einer gesonderten Sendung reden. Das haben wir auch schon getan hier auf Radio Ginseng, aber wir sind ja heute in der Sendung Überraschung aus dem CD-Regal und es geht heute um Musik. Und Erik, ich glaube, du bist jetzt dran.
0: Ich bin dran?
1: Du bist dran. Ich habe das A-Team gerade gezogen. Das war ein Movie-Hits der 80er Jahre.
0: Mir ist gerade nochmal eingefallen, weil du das Thema KI aufgemacht hast. Ja. Das wäre doch immer eine tolle Sendung. Überraschung.
1: Aus der KI.
0: Durch die KI oder aus der KI.
1: Ich fürchte, wir werden dann noch viele Überraschungen erleben aus der KI heraus. So, Erik ist am CD-Regal. Stopp! Und dann können wir mit Hilfe der KI... Könnten wir die ganze CD vielleicht mal hier abspielen in einer Minute?
0: Das ist irgendwie aus MTV.
1: MTV. Das war nicht der Nachrichtensender MTV, sondern der Musiksender MTV.
0: Weekender heißt diese CD, Weekender. Und dann steht noch handschriftlich Kerstin drauf, aber das sagt mir nichts.
1: Viele Grüße an Kerstin, auf jeden Fall.
0: Es sind 2 CDs.
1: CD 2 diesmal, bitte.
0: CD 2.
1: Und Titel 2, bitte.
0: Und Titel 2. Oh, das liest du mal selber vor.
1: Ach, also, liebe Hörer und Hörer,
0: das ist ja ein Zungenbrecher.
1: Das ist ja Arbeitsverweigerung.
0: Nee, das ist ein Zungenbrecher. Ich will mich einfach nicht blamieren. Blamier du dich mal. Titel 2 auf der zweiten CD.
1: Also es geht um Soul. Ich mache es mal einfach. Es ist ein Soul-Titel wahrscheinlich. Aber ich kann es auch nicht so genau aussprechen. Deswegen
0: New Regel.
1: Ich gebe dir das mal zurück. Sprich du das mal aus. So, ein Soul-Titel. Sie werden es gleich hören, liebe Hörer und Hörer.

0: Das war aber ein langer Titel. Wie lang war der denn?
1: Der war ungefähr 6 Minuten lang.
0: Oh, kannst du mal sehen, ich habe jetzt 6 Minuten gebraucht, um diesen Namen der Band zu entziffern.
1: Ja, sag
0: ich versuch's mal. New Yorican Soul.
1: Habe ich doch gesagt, Soul.
0: Und der Titel hieß I am the Black Gold of the Sun.
1: Mhm.
0: Hat man ja auch gehört.
1: Wisst ihr, da habe ich vorhin auf den Bandnamen geguckt und habe den nicht richtig rausgekriegt. Ja.
0: Aber der ist ja auch wirklich extrem schwierig geschrieben,
1: naja,
0: mit U und Y. Und
1: aber wir können auch wieder sagen, wir haben hier eine extreme Breite an Genres, weil so eine Musik, so Soul, hatten wir eigentlich überhaupt noch nicht, ganz selten jedenfalls.
0: Wir hatten meistens Schlager gehabt. Das
1: ja, und manchmal...
0: Du bist dran, Matthias.
1: Ich bin dran. Dann gehe ich mal wieder an das CD-Regal und du darfst rufen.
0: Ich rufe jetzt Stopp.
1: Ganz groß gemacht.
0: Jetzt hast du dich ganz groß. Naja, so groß ist das Regal nur auch wieder.
1: Kommt wieder eine neue Facette hinzu.
0: Ja.
1: Es kommt nämlich jetzt Rock'n'Roll Volume 2 featuring Fats Domino und Bill Haley and many more steht hier drauf.
0: Bill Haley
1: hat eine CD und mit 16 Titeln.
0: 16 Titel, ich nehme die 9.
1: Die 9, Duke of Earl, Gene Chandler.
0: Sagt ja. mir nichts, aber bestimmt schon mal gehört.
1: Da bin ich mir nicht so sicher, ob wir das schon mal gehört haben. Also mir sagt es gar nichts jetzt.

0: Tja, unter Rock'n'Roll habe ich mir jetzt ein bisschen was anderes vorgestellt.
1: Ja, es war die entspannte und gemessene Form von Rock'n'Roll wahrscheinlich.
0: Übrigens, der Titel war von 1962. Mhm. Überleg mal, wie lange das her ist.
1: Da war ich gerade geboren. Nein, bisschen mehr schon.
0: Ja.
1: Ja, da hat mein Bruder übrigens selbst auch Musik gemacht. Ich glaube, da hat er gerade angefangen, so ein bisschen Gitarre zu spielen. Und dann hat er die Musik von den Beatles halt auch nachgespielt. Die haben wirklich Konzerte gespielt.
0: Die Beatles?
1: Die Beatles auch und mein Bruder auch, aber nicht vor 10.000 Leuten. Ja, das.
0: So, ich bin dran?
1: Du bist dran. Du darfst an das CD-Regal stürzen und, stürz mal. Warte mal, hier klingelt, ich sag mal Stopp, such mal raus, hier klingelt das Telefon. Ich muss mal schnell ans Telefon gehen hier. Hallo, Loke Radio Ginzing, guten Tag. Ach, die Deutsche Post, ja. Nein, wir wollen keine Briefmarken kaufen, das wollen wir wirklich nicht. Wir senden eigentlich nur Mails. Ach, Sie wollen uns gar keine Briefmarken verkaufen? Ach, Sie fragen an, ob Sie eine Briefmarke von mit Radio Ginzing-Logo bringen können. Erik, können wir das zulassen? Eigentlich schon, oder? Mhm. Eine Briefmarke mit Radio Ginzing obendrauf, das ist doch eine hohe Ehre für uns.
0: Ja, und dann die Briefmarke auf Postkarte und in die ganze Welt verschicken. Das wär's doch.
1: Naja, wenn die Post das macht, so jetzt, also wir haben das hier schon mal geklärt, das dürfen sie machen. Wir würden uns ja in einer Reihe mit Helene Fischer befinden, ne? Genau, da haben sie auch gerade eine Briefmarke rausgebracht. Und jetzt suchen sie weitere hochkarätige Kunst- und Kulturmenschen, die sie da ehren können. Das ist sehr verdienstvoll von ihnen. Also wir geben, glaube ich, wir können den Vorstand noch mal fragen, aber wir geben auf jeden Fall die Zustimmung. Wann kommt die Briefmarke raus? Noch vor Weihnachten? Sehr schön, dann können wir vor Weihnachten die Briefmarke mit Radio Ginzing Logo verschicken. Ja, vielen Dank. Vielen Dank. Dankeschön, tschüss. So, Erik, wir sind...
0: Die hatten jetzt eben die Idee selber gehabt und haben bloß gefragt, oder?
1: Nee, die hatten die Idee, weil sie ja gerade mit Helene Fischer auch Briefmarke rausgebracht haben.
0: Ich war gerade am Regal, deswegen habe ich das nicht
1: gleich gekriegt. Nee, die wollen tatsächlich Radio Ginzing da oben draufbringen und es ist ja immer wieder erstaunlich, was hier für Leute anrufen.
0: Ja, jedes Mal, wenn ich
1: jedes am Regal Mal, bin. Jedes Mal, wenn du am Regal bist, was hast du gefunden?
0: Ja, als du Stopp gesagt hast, habe ich zugegriffen, ach, das steht wieder so viel Text drauf. The International Charts 4 2001 Chartbox 20 TV Advertised Top Hits.
1: Liebe Hörer und Hörer, Sie sind hier nicht in der Hundesendung von TV, sondern Überraschung aus dem
0: so CD-Regal. Dieses Denglisch, was man so spricht. Dann. Ich wollte eigentlich V sagen, aber eigentlich fiel mir dann ein, das heißt ja
1: heißt nee, das TV. Heißt Wow Wow heißt das, wird mit W geschrieben.
0: Nee, TV steht ja nicht, TV.
1: So, was haben wir denn
0: auch jetzt? 20 Titel, was ist hier drauf? Der Beschmut, Modern Talking.
1: Das wird ja dann wieder ein bisschen moderner, also ein bisschen zeitgemäßer wahrscheinlich. Eine CD, zwei CDs? Ja,
0: eine CD, 20 Titel.
1: 20 Titel, habe ich genau gedacht, weil vorne eine 20 drauf ist, was ich von hier aus sehe.
0: Ich halte sie ja auch ganz günstig.
1: Wir nehmen die 10, weil wir die 10 heute noch gar nicht hatten.
0: Der Titel Nummer 10 ist Glashaus. Wenn das Liebe ist.
1: Oh, im Glashaus sollte man nicht mit Steinen werfen. Gut.

0: Ja, wenn das Liebe ist.
1: So, das war also ein...
0: Ein International
1: Chart-Hit.
0: Ich habe hier mal in die CD, in die Hülle reingeguckt. Das ist ja interessant, ne? Also damals von, das ist jetzt hier 2001, da haben die damit geworben, dass alle zwei Monate neu diese, also solche Hits auf so einer CD kommen, rauskommen, ne? Mhm. Dass man die rausbringt. Und alle zwei Monate und immer zum absoluten Sonderpreis. Nun steht dummerweise hier hinten der Preis auf der CD. Und jetzt halten Sie sich fest, die hat damals 29,90 gekostet.
1: D-Mark.
0: Ach, das ist jetzt eine gute Frage. War das schon?
1: Also ich denke mal D-Mark, ja.
0: D-Mark. Naja, trotzdem ist ja ein stolzer Preis für so eine CD, oder?
1: Na, ist doch günstig.
0: Naja, trotzdem. Heute kauft ja keiner mehr CDs, ja. So richtig, oder?
1: Aber ich muss ehrlich sagen, den Titel habe ich nicht gekannt.
0: Und ich gebe Erik, auch zu, wir können nicht alle Titel kennen.
1: Ich gebe auch zu, so meins ist es nicht, aber ich bin ja sowieso unmusikalisch. Insofern, wir machen ja die Musik für unsere Hörerinnen und Hörer und nicht für uns, oder?
0: Ja, aber dass du unmusikalisch bist, habe ich bisher noch nicht festgestellt. Wir machen gleich mal eine Stimmprobe. So, ich gehe mal an das
1: CD. Du bist dran. Das könnte vielleicht sogar unsere letzte CD werden, die wir einspielen. Los, schauen wir mal. Dann bemühe dich mal und ich sage Stopp. Gut. Vorsicht, nicht einklemmen, Fingerklemmen.
0: Das wird wie immer eine Überraschung. Wir haben jetzt hier 25 Jahre Gold-Hits, deutsche Exklusiv-Edition, Howard Carpendale, Wolfgang Petri, Reue Black. Zwei CDs, die erste hat 16, die zweite hat auch 16 Titel.
1: Dann nehme ich CD 2, den Titel 5.
0: Den Titel 5, Henry Valentino, und zwar Im Wagen vor mir.

0: Ja, rattern, rattern. Ich habe mich ja gefragt, wie der wissen konnte, dass ein junges Mädchen vor ihm fährt.
1: Tja.
0: Oder ein schönes Mädchen, hat er immer gesagt.
1: Der hat wahrscheinlich in seinen Rückspiegel geschaut.
0: In seinen.
1: Ja, genau.
0: So, Erik. Komm, du bist
2: dran, dran. Ja.
0: Das schaffen wir noch.
2: Unser letzter Titel, oder?
0: Ja, wahrscheinlich. Ich fürchte es. Es ist immer sehr spaßig mit dir. Halt, wir machen gleich hier Halt. Lassen keine Zeit verstreichen.
1: Und die schönsten Rockballaden, CD Nummer 3.
0: Rockballaden zum Abschluss. Was
1: da ist aber nur eine drin, wahrscheinlich ist das nicht
0: schönes
1: gewesen.
0: Schönes Ende.
1: Ja. Die schönsten Rockballaden. Slade, The Hooters, Saga. Mhm. 14 Titel.
0: Dann nehmen wir den Titel 13 zum Abschluss.
1: Gino Vannelli, Living Inside Myself.
0: Ja, das habe ich auch manchmal.

0: So, Matthias, gehen wir zu Hause? Geh mal zu Hause. Ja, das war unser Überraschungsmix.
1: Aus dem CD-Regal.
0: Wir sind am Schluss unserer Sendung angekommen.
1: Wir sind am Ende, wie immer natürlich nicht am Ende, aber die Sendung geht zu Ende und wir hoffen wie immer, es hat Ihnen gefallen. Es war wieder eine Überraschung nach der anderen. Und es verabschieden sich am den Mikrofonen
0: Erik Eggenstaler
1: und Matthias Loke. Bleiben Sie uns gewogen und hören Sie immer wieder gerne auf Radio Ginseng rein.

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Sommerliche Grüße übermittelt Ihnen Dietmar Micklich hier aus dem Studio in Grünheide. Wir sind wieder zurück. Wir sind zurück aus dem Sommer, denn Radio Ginzing hat eine Sommerfahrt unternommen. Das ging ins polnische Nad Borkiem und wir haben viel erlebt, aber wir haben auch das schöne Wetter genießen können. Und natürlich habe ich die Ginzings gefragt, welchen Sommerhit sie denn favorisieren. Haben Sie also in den nächsten 60 Minuten eine gute Unterhaltung und genießen Sie den Sommer.

0: Bei schönstem Wetter ist Radio Ginseng in Polen. Die Sommerreise von Radio Ginseng ging nach Nad Borkiem. Und hier live aus Nad Borkiem habe ich jetzt Peter Reichelt am Mikrofon. Und der beschreibt uns jetzt seinen Sommerhit. Peter, was ist denn dein Titel, den du unseren Hörerinnen und Hörern empfehlen würdest?
1: Ganz einfach. Wie ein Stern in einer Sommernacht.
0: Da meinst du sicherlich den Titel von Frank Schöbel. Und die Frage ist natürlich, gibt es eine Verbindung, die du zu diesem Titel hast?
1: Ja, sicher. Wir haben Frank Schöbel doch schon im Studio gehabt. Und ich habe jahrelang mit Frank die Beatkiste produziert.
0: Geile Erinnerung an der Stelle, aber schön ist natürlich auch der Titel. Und du bist aber sicherlich auch dafür, dass wir eine modernere Version des Titels spielen dürfen?
1: Aber gerne doch.
0: Okay.
1: Das Schlagermagazin mit Herbert Küttner habe ich ja so gerne gemacht. Da haben wir den Titel auch rauf und runter gespielt. Wie ein Stern.
0: Dann vielen Dank für die Empfehlung und ich glaube, unsere Hörerinnen und Hörer wären auch gerne diese neuere Version des Titels des Hits von Frank Schöbel, Wie ein Stern in einer Sommernacht, hören wollen. Musik.

0: Die Sommerreise von Radio Ginzing führte uns nach Polen und die Schlager des Monats sind natürlich auch mitgereist. Und bei uns am Mikrofon ist jetzt Gabi Loke. Also erstmal herzlichen Dank, Gabi, dass du mitmachst. Und natürlich auch die Frage, welchen Sommerhit hast du denn für unsere Hörerinnen und Hörer zu empfehlen?
1: Mein Sommerhit des Jahres, also nicht dieses Jahres, sondern irgendeines der vielen davorliegenden Jahre, war Hurra, Hurra, wir fahren an den FKK.
0: Okay, kannst du dich noch an die...
1: Ich glaube, der Titel heißt anders, irgendwas mit der Bus kommt oder so, aber ich weiß nicht mehr genau. Jedenfalls der Inhalt ist, dass sie alle an FKK fahren.
0: Kannst du dich noch an die Gruppe erinnern, die das gespielt hat?
1: Nee, es war irgendwie eine DDR-Gruppe, die NDW gespielt hat.
0: Das ist die Gruppe Juckreiz gewesen, die sozusagen diesen Titel ganz doll groß gemacht hat. Und da muss ich natürlich fragen, Juckreiz, fällt dir dazu was ein?
1: Nö.
0: Also FKK, Marion Sprave. Und natürlich Juckreiz. Vielen Dank, Gabi, für deine Information und die Empfehlung für unsere Hörerinnen und Hörer.

0: meine Schlager des Monats. Und bei mir am Mikrofon ist Martina Rehmer. Und Martina ist ja bekannt für ihre Schlageraffinität. Und wir sagen ja heute, wir wollen Sommerhits hören.
1: Ja.
0: Welche Empfehlung gibt es denn für unsere Hörerinnen und Hörer zu den Schlagern, die in Deutsch gesungen werden von dir?
1: Soll ich jetzt Deutsch singen? Nein. Es gibt seit 2003 den Titel Ab in den Süden von Buddy.
0: Was ist denn das für eine Musikrichtung?
1: Ja, das ist schon ein Popschlager. In der Zeit war ich als DJ unterwegs und wenn es Großveranstaltungen gab, zu der Zeit 2003 war das der Sommerhit. Und da sind die Leute so ausgeflippt, dass das also wirklich der Sommerhit wurde.

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1: Ja, wir sind jetzt mit einem Mann hier im Gespräch in Polen, in Nad Borkiem, wo die Sommerreise der Ginseng stattfindet. Und das ist Erik Eckenstaler. Und wenn Sie, liebe Hörerinnen und Hörer, jetzt nicht gleich die Verbindung zu Erik herstellen können, kann ich Ihnen nur sagen, er ist gerade aus dem CD-Regal oder unter dem CD-Regal hervorgekrochen, denn er macht eine wunderbare Sendung zusammen mit Matthias Loke. Und er hat natürlich auch eine Betreuung von unserem Kriminalisten, von Thomas Rothe. Und insofern wären wir jetzt diese Frage an ihn stellen. Was gibt's denn für Sommerhits, die dir gefallen, Erik?
2: Ich bin ja absoluter Musikfan, von Blasmusik über Hartmetall bis zu Schlager. Ich war ja ein bisschen vorbereitet. Es gibt viele, viele tolle Sommerhits, aber ich habe mir einen ausgesucht, da hoffe ich, dass du den auch spielst. Sommer, Sonne, Sonnenbrand von Possenspiel.
1: Oh, ein schöner Titel, kann man wirklich empfehlen. Und was hast du für eine Verbindung zu diesem, ich sag mal, Wortspiel und zu dieser Gruppe?
2: Eigentlich gar keine. Ich bin durch Zufall drauf gekommen, weil ich danach gesucht habe. Und ich fand das einfach lustig. War ja eine lustige DDR-Band.
1: Ja.
2: Gibt's aber auch noch. Die nennt sich jetzt wohl Possenspiel 2.0.
1: Okay. Erik, vielen Dank erstmal für diesen Titel. Wir werden ihn natürlich spielen. Ich hoffe, ich kriege alle unter in dieser Sendung. Ansonsten gibt's eine Blende und wir ziehen dann runter, ne? Dankeschön.
2: Alles klar, danke.

0: Radio Ginseng live im Sommer in Nad Borkum. Und unsere Ginsengs, die hier mitgereist sind, haben natürlich auch Lieblingslieder, die sie in den Schlagern des Monats gern vorstellen würden. Und bei mir am Mikrofon ist jetzt Ines Rosiak und ich freue mich ganz besonders, Ines, dich wieder am Mikrofon mit deiner wunderbaren Stimme zu haben. Was hast du denn für einen Sommerhit, den du unseren Hörerinnen und Hörern empfehlen würdest?
1: Also ich musste wirklich etwas nachdenken, um für dich einen schönen Sommerhit zu finden. Und ich war mal ziemlich beeindruckt von einem Duett mit Ville Valo und Nathalie Avellone. Mhm. Und diese beiden Stimmen passten wunderbar zusammen. Erstmal kannte ich Ville Valo nicht, mit seiner tiefen Stimme. Und Nathalie Avellone hatte diese feine, zarte Stimme und mich so ein bisschen an Nancy Sinatra erinnert. So ein bisschen. Aber das ist so ein schöner, gut tanzbarer Song. Und ja. Eigentlich wolltest du ja deutsche Titel, aber ich weiß jetzt nicht, ob du einen schönen, fast ebenbürtigen deutschen Song dazu findest.
0: Du meinst Sommerwein und wir werden uns natürlich mit unserer Musikredaktion hier bei Radio Ginseng bemühen, einen gleichwertigen, schönen Titel, der auch diese Stimmung wiedergibt, herauszusuchen und für dich und unsere Hörer dann auch zu suchen bzw. zu spielen. Und vielleicht kannst du dich noch an eine Begebenheit mit einem schönen Sommerwein erinnern?
1: Also viele schöne Begegnungen, ja, mit Freunden. Wenn du jetzt kleine Dates meinst, nein, so auf die Schnelle, da müsste ich ziemlich lange zurückdenken. Und
0: es ging mir eigentlich mehr um den Wein, nicht um ein Date.
1: Ach so. Ja, nee.
0: Aber da bleibt natürlich die Frage nach der Weinart, nach vielleicht der Rebsorte. Liebst du Weißwein oder liebst du Rotwein? Was sind so deine Favoriten?
1: Das hat geschwankt. Also ich hatte eine Zeit gerne mit schwerem Rotwein. Mhm. Bis ich dann auf Schorle umgestiegen bin mit diesem schweren Rotwein. Mhm. Aber ich trinke auch gerne Weißwein als Schorle im Sommer jetzt.
0: Sommerwein von Ines Rosiak.

0: Ganz schönes Wetter hier in Nadborkem. Und bei uns am Mikrofon ist jemand, der ganz viel für Radio Ginzing produziert, Matthias Loke. Und Matthias, wenn wir schon die Sommerhits von den Ginzings abfragen, natürlich auch an dich die Frage, gute Musik, was kannst du unseren Hörerinnen und Hörern empfehlen?
1: Es ist ja jetzt eher leichte Musik gefragt, also Schlager oder Ähnliches. Und da kann ich empfehlen, tatsächlich, da wir uns auch hier jenseits der Oder und der Neiße befinden, Marila Rodovic mit, ich glaube, die Eisenbahnballade heißt das.
0: Und die Eisenbahn hat natürlich auch was mit dem Sommer zu tun?
1: Ja, dass die Bahn eher wahrscheinlich noch unpünktlicher fährt als sonst.
0: Ich glaube aber, die polnischen Staatsbahnen haben einen etwas anderen Status, als wir das vielleicht von der Deutschen Reichsbahn oder von der Deutschen Bundesbahn oder von der Bahn überhaupt kennen. Also insofern eine sehr gewagte Auswahl. Ich werde nochmal die Lyrics, wie man heutzutage sagt, mir durchlesen, ob dieser Titel den Hörerinnen und Hörern von Radio Ginzing auch den Sommer nahebringen kann.
1: Also ich denke schon, weil es geht um einen kleinen Zug, der da irgendwo zwischen zwei Städten hin und her fährt und um die Atmosphäre in dem Zug. Und ich glaube, es ist Sommer, nicht Winter.
0: Auf alle Fälle ist es heiß. Eine heiße Nummer, empfohlen von Matthias Loke.
1: Ja, das ist klar. Also ich hätte auch einen anderen Titel nehmen können, aber den hat vielleicht schon jemand anders sich gewünscht. Also wenn du diesen
0: Was wäre es denn gewesen?
1: Wenn du diesen Titel nicht als gut oder passend empfindest, nehme ich von Lift Sommernacht.
0: Eine Empfehlung von Matthias Loke. Und Matthias, was gibt's für eine Verbindung zu Lift oder zu diesem Titel?
1: Na, Lift ist noch eine super Band, die spielt ja heute noch. Die spielt demnächst auch in Berlin wieder. Und ich fand die immer toll, weil sie musikalisch unglaublich gut gespielt haben. Ich mag ja wirklich Leute, wo du siehst oder hörst, dass die technisch es können. Mhm. Es gibt genug Leute, die können es nicht und tun es trotzdem. Mhm. Und bei Lift war klar, die können es einfach und es war immer gut. Die haben das sauber, wirklich absolut sauber auf die Bühne gekriegt und der Gesang war stimmig immer und die Musik dazu, es war großartig. Die Texte waren natürlich auch nicht schlecht. Naja, heute würde man dazu sagen, Progressive Rock oder sowas. Mhm. Progressive, na Schlager nicht, das wäre bei Lift jetzt falsch, aber Progressive Rock, sowas ein bisschen. Aber das war ja auch eine spezielle Zeit damals. 70er Jahre, 80er Jahre, da gab es ja mehrere DDR-Bands, die sowas gemacht haben. Karat war ja auch keine Rockband in dem Sinne, war ja auch eine
0: melodische
1: Band. Elektra war ein bisschen härter, glaube ich, aber die haben ja dann auch viel experimentiert Richtung
0: elektronische Musik
1: und klassische Musik. Ja. Die haben eine ganze LP gemacht mit dem Nachspielen von klassischen Werken. Unter anderem war da drauf Peer Gynt, die Halle des Bergkönigs. Weiß ich heute noch, dass auf der LP mir zu viel Schlagzeug war. Aber sonst haben sie es gut gemacht. Aber ich glaube, diese Zeit von Lift, da gab es ja mehrere DDR-Bands, die natürlich alle unterschiedlich, aber ja viel Wert auf Text gelegt haben und auf wirklich saubere Musik, sauber komponiert. Und das ist heute manchmal in Zeiten von Rhythmus und Drumcomputer ist das ja nicht mehr sauber komponiert, sondern einfach genommen.
0: Wir werden mal würfeln. Wir werden sehen, wie der Würfel ausschlägt. Die 1 ist Titel 1, die 6 ist Titel 2. Und dann schauen wir mal, was unsere Hörerinnen und Hörer jetzt erwartet.
1: Lieber Dietmar, ich lege es völlig in deine Hand, weil ich weiß, von deiner Hand ausgewählt zu werden, ist ein Gewinn für die Hörer.

0: Ginsengs sind unterwegs und wir sind in Nad Borkum und bei uns am Mikrofon ist jetzt Birgit Malchow. Herzlich willkommen erstmal in unseren Reihen. Das ist ja schön, die Gesundheitstipps immer wieder zu verfolgen und die ein oder andere Sendung, den ein oder anderen Hinweis von dir zu bekommen. Liebe Birgit, wenn es um Sommertitel geht, um meine Schlager des Monats, was hast du denn als Empfehlung für unsere Hörerinnen und Hörer?
1: Naja, das ist schon ein bisschen älter, das Lied, der Song Lambada. Ich weiß nicht, vielleicht so 10 Jahre zurückdenken. Ah, warte mal, 20 Jahre zurückdenken. Ja. Ah ja, 20 Jahre zurückdenken. Und dann, wir haben getanzt wie die Affen auf den Bäumen. Also wirklich wahnsinnig guter, tanzbarer Titel.
0: Das werden unsere Hörerinnen und Hörer sicherlich wieder genießen können. Hast du da noch eine persönliche, ich sag mal, Erinnerung an ein besonderes Event, wo es vielleicht dann mal bis tief in die Nacht hineinging?
1: Ja, wir hatten so von Kollegen öfter mal so Tanzabende gemacht. Das gab's. Und auch natürlich so bei Diskotheken. Ich kann mich an kein bestimmtes Ereignis erinnern, weil in dieser Zeit war Lambada wirklich sozusagen überall zu hören. Und auch paar Wochen, Monate, vielleicht sogar 2-3 Jahre lang.
0: Nun war das ja nicht der typische Paartanz, aber er war schon ein bisschen erotisch, würde man heute vielleicht ganz fein sagen.
1: So mit der Hüfte ziemlich gewackelt.
0: Da ist die Frage aber zu stellen, was hast denn du da immer für einen Tanzpartner? Die wechselten?
1: Die wechselten.
0: Wow.
1: Ja, weil das, wie du schon sagst, das war nicht unbedingt ein Paartanz. Also man konnte da auch in großer Runde mit allen möglichen mal tanzen. Und das war einfach, ja, es war Sommer.
0: Vielen Dank für die Empfehlung. Und natürlich tanzen wir jetzt alle Lambada.
1: Lambada.

0: Nun sind ja die Ginsengs auf Reisen und eben hörten wir Birgit Malchow und wir haben jetzt den Ehemann, der mitgereist ist. Dieter Malchow hier bei uns am Mikrofon bei den Schlagern des Monats. Und natürlich fragen wir da auch, was hast denn du für Erfahrungen mit Schlagermusik und vor allen Dingen mit einem Sommerhit?
1: Also wenn es den Sommer betrifft, da erinnere ich mich, dass es im Sommer immer ganz, ganz heiß ist. Und ich war als kleiner Junge, als Pionier, in Waren an der Müritz. Da bin ich auch geboren und mit meiner Tante bin ich da auf die Freilichtbühne gegangen und habe einen Film da gesehen mit Chris Dörck und Frank Schöbel und ich kann mich daran erinnern, die haben dann gesungen, heißer Sommer, wie wunderbar. Und das ist mir sofort ins Gedächtnis zurückgekommen, als die Frage war, Sommerhit und heiß und so.
0: Eine wunderbare Empfehlung, ein Klassiker aus den Archiven der DEFA, die ja dieses Jahr 80 geworden ist. Vielen Dank erstmal für die Empfehlung und natürlich spielen wir jetzt einen heißen Sommer mit Chris Dörck und Frank Schöbel.

0: Wie fange ich am besten an? Wir sind in einer lauen Sommernacht in Nad Borkiem. Und die Frage ist natürlich an unsere ja mit allen Wassern gewaschene Sportjournalistin, die bei uns immer ab 8 Uhr zu hören ist, an Natalia Klug. Und die Frage ist natürlich, hast du für unsere Hörerinnen und Hörer einen Sommerhit, den du empfehlen kannst?
1: Ich habe ganz gern das Lied Ein Bett im Kornfeld.
0: Ah.
1: Und zwar, mein Mädchenname ist Vassiljeva. Mhm. Das kommt zwar von Vornamen Vassili, aber es wird immer mit Kornblume, mit Vassilok identifiziert. Und deswegen, als ich das zum ersten Mal hörte, und ich konnte schon ein bisschen Deutsch, habe ich mir dieses Bild vorgestellt. Schön. Und war begeistert. Ein Bett im Kornfeld.
0: Und Jürgen Drews ist natürlich mit dem Titel auch wirklich ein wunderbarer Hit gelungen. Und den wollen wir jetzt hier hören. Und für deine Empfehlung besten Dank auch von den Hörern von Radio Ginzing. Und ich glaube, wir gehen jetzt selbst in das Bett im Kornfeld.
1: Vielen, vielen Dank. Sehr
0: wunderbar.
1: Gerne.
0: Wunderbar.
1: Mit dir, Dietmar.
0: Danke. Dankeschön.

0: was ist schon dabei? Die Ginsengs sind auf Reisen gegangen und eine Dame von den Ginsengs, eine Frau, die ganz viel um die Welt gereist ist, die haben wir jetzt am Mikrofon. Und ich freue mich wirklich, dass das geklappt hat, dass wir in dieser lauen Sommernacht hier live aus Nad Borkien berichten können und einen Sommerhit vorstellen können. Und die Frage ist natürlich, Elisabeth Wolf, wie ist denn deine Empfehlung für unsere Hörer?
1: Meine Empfehlung ist ein altes Volkslied, nämlich Auf du junger Wandersmann. Jetzt so fängt die Zeit an. Soll ich das singen oder?
0: Nein, ich denke, wir sollten da vielleicht eine Melodie wählen, die da drunter gelegt ist und dann einen Interpreten finden, der dieses Lied für unsere Hörerinnen und Hörer singen kann. Was hast du für eine Verbindung zu diesem Lied?
1: Ja, das ist Sommerzeit, das ist Wanderzeit. Mhm. So ist der Text. Also und deshalb, und da wir auch heute gewandert sind, hätten wir auch dieses Lied singen können. Okay. Ich bin überzeugt, die anderen hätten das auch gekannt.
0: Besten Dank für deine Empfehlung. Die Hörer werden sich ja wahrscheinlich wundern, bei den Schlagern ein Volkslied zu hören. Ja. Aber Dankeschön für diesen Sommerhit.
1: Volkslied entsprechend meines Alters. Ich stehe nicht so auf Schlager, aber Musik ist Musik, nicht?
0: Wunderbar. Dankeschön.
1: Und danke auch.

Allen Ginsengs, die bei unserer Sommerreise dabei waren, herzlichen Dank, dass Sie uns Ihre Sommerhits übermittelt haben. Dietmar Micklich sagt Ihnen, liebe Hörerinnen und Hörer, danke fürs Zuhören und vor allen Dingen wünsche ich Ihnen wieder interessante Alltagserlebnisse und bleiben oder werden Sie gesund.

0: Ein freundliches Hallo und willkommen zum Verkehrsmagazin. Am Mikrofon Herbert Schadewald. Für die heutige Sendung habe ich mich mit dem Verkehrspsychologen Arthur Bohlener verabredet. Es gibt ja drei Buchstaben, die vor allem Kraftfahrer, ich sag's mal, Respekt einflößen. MPU, medizinisch-psychologische Untersuchung. Was hat es eigentlich damit auf sich?
1: Ja, die drei Buchstaben MPU, medizinisch-psychologische Untersuchung, ist, glaube ich, gerade für Kraftfahrer immer noch mal so ein böser Begriff oder irgendwie so eine böse Moral, die auf Verhalten achtet, ne, und hauptsächlich auf Fahrverhalten, um einfach einen gewissen Schutz zu gewährleisten im Straßenverkehr, dass sich alle Verkehrsteilnehmer eben auch an Richtlinien und auch an Ordnung halten, damit auch Konsequenzen folgen können, ne, oder Verbesserungen im Fahrverhalten.
0: Ja, wer muss denn zur MPU?
1: Ich glaube, hauptsächlich eine der größeren Gruppen an Menschen sind verbunden Fahrverhalten mit legalen Drogen, also Alkohol, aber auch illegalen Drogenkonsum von THC oder gut mittlerweile legal THC, aber natürlich trotzdem Einfluss auf Fahrverhalten weiterhin hat oder eben andere chemische Drogen, Substanzen, die im Bewusstsein beim Fahrverhalten nicht zu suchen haben oder eben auffälliges Fahrverhalten durch fleißiges Sammeln der Punkte und auch dann entsprechend aggressives oder impulsives Verhalten, wenn man sich nicht zügeln kann im Kontakt vielleicht mit der Polizei oder mit Verkehrsteilnehmenden und. Das wird auch registriert, wenn Polizei auffällig oder Register auffällig. Genau, und diese beauftragen dann auch, wenn es sein muss.
0: Wie läuft denn das wirklich ab? Muss ich die als Betroffener die MPU beantragen oder kriege ich da eine Vorladung oder wie funktioniert das?
1: Die Fahreignungsstelle ist da auch in Kommunikation mit den Behörden natürlich, ne, wie Polizei und so weiter, und wird dann beauftragt in dem Sinne, dass man einen Brief bekommt und dann da drin steht, dass man das machen muss und auch Führerschein abgeben muss oder je nach akutem Fall die Polizei direkt den Führerschein schon vor Ort, an Ort und Stelle einkassiert, wegnimmt. Und man selber muss dafür nichts tun, man kriegt da schon Bescheid von entsprechenden Stellen.
0: Weil ich den Führerschein abgeben muss oder er eingezogen wird, auf welche Art und Weise immer, hängt das ja nicht gleich damit zusammen, dass ich hinterher zur MPU muss.
1: Das ist richtig. Da gibt es auch unterschiedliche Kriterien, ne? Entscheidungsträger ist dann Fahreignungsstelle, entsprechende Behörden, Polizei oder Staatsanwaltschaft oder Richter. Je nach Stärke des Falls und je nachdem gibt es ein Mischverhalten. Also zum Beispiel gibt es ein Fehlverhalten aufgrund von Impulsivität und Aggressivität und gibt es dazu noch Alkohol oder andere Themen, dann wird das natürlich strenger gewichtet, als wenn das jetzt irgendwie was Einmaliges ist, wie man über die rote Ampel mit entsprechender Sekundenschwelle oder, da kann man natürlich auch selbst mit Anwalt auch noch etwas tun oder sich verteidigen, um zu schauen, wie war das Verhalten in dem Moment und, ne? Oder es sind auch Blitzer oder Geschwindigkeit oder, da kann man sich noch verteidigen, ne? Und irgendwie klarstellen und darüber sprechen, aber in der Regel, wenn es schon ein direkter Verstoß ist, dann gibt es da selten irgendwie noch Möglichkeiten, dann muss man zur MPU.
0: Das legt dann die Behörde oder der Richter fest, ja?
1: Richtig, Behörden, Richter, Staatsanwaltschaft und je nach Schwere des Falls.
0: Ja, wenn ich jetzt zur MPU muss, was passiert denn da? Wie läuft das ab?
1: Ich glaube, da muss man nochmal unterscheiden. Die klassische MPU, die ist natürlich beauftragt durch entsprechende zertifizierte Gutachterstellen, wie zum Beispiel TÜV Rheinland oder, was man so kennt. Das sind diese großen Organisationen, die im Auftrag der Behörden dann die Gutachten durchführen. Und da sind oft Mediziner und Psychologen mit im Boot. Die Mediziner übernehmen das Körperliche und die Psychologen Reizreaktion und Gespräch und Veränderungsbereitschaft. Und das wird dann abschließend einem Gutachten geprüft. Der Unterschied ist, wie weit kann ich mich vorher darauf vorbereiten? Muss ich irgendwie Abstinenznachweise erbringen? Sollte ich vorher mit einem Psychologen konsultieren? Sollte ich mich vorbereiten auf das Gutachten? Weil natürlich dort auch gewisse Fragen stattfinden, die man schon auch nachhaltig bearbeiten sollte. Wenn die Frage im Raum steht, warum Alkohol am Steuer, warum Drogen am Steuer, dann ist das ja nicht nur diese situative Aufnahme, sondern hat sehr wahrscheinlich auch Hintergründe wie so ein Eisbergmodell, dass im Verhalten noch viel mehr steckt und der Psyche. Genau, so würde ich das unterteilen. Einmal in die MPU-Vorbereitung und einmal dann in die tatsächliche MPU-Überprüfung durch Gutachter.
0: Auf die Vorbereitung gehen wir nachher noch ein, nach der nächsten Musik. Aber vorher möchte ich gerne noch von Ihnen wissen. Sie hatten gerade angesprochen, Medizin, Psychologe und so weiter sitzen dabei. Ist das ein Gremium, was mich da befragt oder wie läuft das ab? Oder sind das Einzeltermine?
1: Ich glaube, das sind Einzeltermine. Mit dem Mediziner ist es natürlich so, dass man dann auch seine Werte hat, Laborwerte und Abnahmen, dass man da natürlich mit Parametern messen und die Fakten so gesehen direkt auf dem Tisch greifbar hat. Beim Psychologen ist es dann eher ein Termin, der etwas länger geht, wo man vorher je nach Schwere auch Reizreaktionstests am Computer macht. Also man muss mit dem Computer interagieren und gucken, wie ist Reiz und Reaktion. Wenn entsprechende Diagnosen vorliegen in der Vorgeschichte, was ja auch der Fall ist, zum Beispiel man kann sich vorstellen, wenn ein Mensch unter einer Impulsstörung leidet oder eine ADHS hat, dann ist es natürlich für diesen Menschen noch viel schwieriger, weil er dann nachweisen muss, dass er Therapie macht, dass er Besserung hat, dass er vielleicht medikamentös behandelt wird oder in psychologischer Betreuung ist, um den Umgang zu erlernen mit affektiven, stressigen Momenten und Ressourcen in dem Moment zu haben. Weg von Diagnosen, dann natürlich das Gespräch für nachhaltige Veränderungen. Das heißt, wie ist die personale Stabilität? Wie ist das Vertrauensverhältnis, also auch Vertrauensbasis? Kann man Rückschlüsse ziehen auf das, was dann der Klient sagt? Und kann man dann auch wirklich mit Unterschrift und Stempel sagen nach dem Gespräch, dass da wirklich eine Veränderung stattfindet, weil der Mensch sich sehr doll damit beschäftigt hat, damit das nicht passiert? Also, dass die Wiederholbarkeit ausgeschlossen wird.

0: herzlich willkommen zu Du musst zur MPU. Die Show, in der Sie einen Haufen Geld verlieren können. Kommen wir direkt zu Runde 1.
1: Runde 1.
0: Mit THC-Werten im Blut erwischt werden bis zu 600 Euro.
1: Runde 2.
0: 6 Urinproben ab 85 Euro ergeben 510 Euro. Zur MPU antreten und sie erfolgreich bestehen. 700 Euro macht insgesamt einen Wert von 1810 Euro. Herzlichen Glückwunsch.

0: Autobodena, wie kann ich mich denn auf so eine MPU vorbereiten? Kann ich mich überhaupt vorbereiten darauf?
1: Also wie der Name MPU schon sagt, es ist natürlich eine Untersuchung, es ist vielleicht auch eine Prüfungssituation oder etwas, was auf einen zukommt. Das löst natürlich erstmal Angst, Unsicherheit aus oder oh Gott, was soll ich da tun, was soll ich machen? Ist natürlich immer wichtig, erstmal gucken, habe ich irgendwie ein Netzwerk wie Familie, Freunde und so weiter, um das erstmal mit denen zu öffnen und zu besprechen. Vielleicht gab es ja schon mal irgendwie bei Angehörigen einen Fall, wo man sich Tipps nehmen kann für eine Vorbereitung. Oder man schaut dann wirklich spezifisch nochmal bei Psychologen, die Erfahrungswerte haben in dem Bereich MPU, Verkehrspsychologie. Da ist natürlich relevant, dass der Berufsverband Deutscher Psychologen auch Ressourcen hat, wo man rückfragen kann anhand der Sektion, wer qualifiziert ist oder wer nicht. Ne? Weil es ist natürlich auch als Verkehrspsychologe über den Berufsverband Deutscher Psychologen auch eine Klassifizierung, die dort stattfindet, ne? Dass man halt diesen Titel erreicht, dass man das tun darf. Das ist ganz wichtig, ne? Dass man sich informiert, dass man vielleicht ein Vorabgespräch hat mit einem Psychologen in eigener Praxis, der auf Verkehrspsychologie spezialisiert ist. Oder es gibt halt auch Institutionen, die spezialisieren sich auf die MPU-Vorbereitung. Das ist dann vielleicht auch irgendwo ein Geschäftsmodell, ne, von einem Geschäftsführer. Und der hat dann unterschiedliche Psychologen angestellt oder in freiberuflicher Tätigkeit. Und die können dann spezialisiert auf die MPU vorbereiten. Was die MPU-Begutachtungsstellen dann aber auch wertschätzend behandeln, weil sie diese Atteste bekommen von den MPU-Vorbereitungsstellen, dass Kandidat, Proband vorbereitet worden ist. Und das sieht ja auch der Gutachter. Ne? Und welcher Gutachter würde das schlecht finden, dass Proband schon vorher mit einem Psychologen sich konsultiert hat und sich vorbereitet hat auf das Gespräch? Das ist natürlich ein Riesenpluspunkt und da ist die Durchfallquote auch geringer.
0: Und Sie selber machen ja auch vorbereitende Gespräche für Probanden, die zur MPU müssen. Kommt die zu Ihnen, bestellen Sie die her oder melden die sich selber an und wie läuft das ab?
1: Genau, gerade Bereich MPU-Vorbereitung, da melden sich Klienten, Probanden aufgrund von eigenem Leidensdruck, weil sie dann eben zum Gutachter müssen. Das läuft schon selbstständig von Proband aus.
0: Wie oft müssen die kommen, bis sie sozusagen dann reif sind für die MPU und wovon hängt das ab? Wie ist das eine Stunde hier bei Ihnen oder wie lange machen Sie das dann, die Gespräche?
1: Das ist eine wichtige Frage, ist aber tatsächlich auch oft Einzelfall. Ich denke, es ist sinnvoll, erstmal ein Paket zu verabreden, zum Beispiel von 6 oder 8 Sitzungen und dann den individuellen Verlauf zu prüfen, weil die einen sind von der Auffassungsgabe schneller, ne, reflektierter, haben vielleicht schon Erfahrung mit psychologischen Gesprächen, können sich gut ausdrücken, sind vielleicht expressiver, der andere ist introvertierter, dann die kognitive Leistungsfähigkeit, ne, da spielen ja ganz viele Gehirnaktivität, neuronale Aktivität, aber auch Auffassungsgabe, Konzentration und wie schnell kann ich mich auch fokussiert auf ein Thema stürzen oder wie kann ich mich auch ausdrücken. Das ist natürlich ganz wichtig und das prüft man dann mit Proband und schaut den individuellen Verlauf. Wenn ich dann merke, so gegen Ende, okay, jetzt sind 6, 8 Sitzungen, die haben stattgefunden und dann kann es auch okay sein, dann ist man genug vorbereitet und natürlich Schwere des Falls. Wenn jetzt jemand zum Beispiel Fehlverhalten im Straßenverkehr aufweist und Alkohol, also 2 Delikte, dann werde ich sicherlich auch das Doppelte brauchen an Sitzungen, um eine Reflexion herzustellen.
0: Wenn ich jetzt zu Ihnen komme als Klient oder als Proband, um mich auf die MPU vorzubereiten, bringen Sie mir jetzt dabei, was ich den Prüfern da erzählen soll oder was machen Sie da mit denen?
1: Ich denke, es ist ganz hilfreich, die Position als psychologischer Gutachter zu kennen und als klinischer Psychologe, was relevant ist. Weil es gibt natürlich bestimmte Straßenverkehrsauffassungen, Neuauflagen, die gerade für die MPU auch, ne, das ist ja auch ein Forschungsgebiet, ne? Medizinisch-psychologische Untersuchung ist auch ein Forschungsgebiet, wo immer wieder neue Studien verfasst werden und so weiter und so fort. Und wenn man selbst Psychgutachter ist und auf der anderen Seite war, dann weiß man natürlich auch, was die Menschen dann A, beschäftigt und B, der Psychgutachter prüft. Also wie man Dinge formulieren muss, dass man genau weiß, da hat nachhaltiges Verständnis stattgefunden und man hat eine Perspektive angenommen. Wie zum Beispiel auch, was immer mehr kommt, das Thema Handyverbot. Und die Handynutzung kommt dann vor. Per se die Handynutzung ist ja dann nicht im Gespräch das Ziel, dass man sagt, ich mache das nie wieder. Ich habe daraus gelernt. Das ist sehr so ein bisschen schwammig, da fehlen nochmal Details, irgendwie die Tiefe. Dass man vielleicht dazu dann noch etwas erzählt. Ja, das Handy war in meinem Auto, weil ich hatte schwierige Gespräche mit Partnerschaft. Ich wurde emotional involviert. Ich habe dann daraus ein Gespräch gesucht. Ich habe mich mit Partnerschaft zusammengesetzt, habe das ausdiskutiert. Also, dass man einfach das nochmal vertieft, dass man dann Anhaltspunkte hat, okay, da ist wirklich was passiert und diese Geschichte ist authentisch und die führt dann nachhaltig zu einer Verhaltensänderung.
0: Wie frühzeitig sollte ich mich denn an Sie als, ich sag jetzt mal, Berater wenden, bevor ich jetzt wirklich zur MPU gehe? Wie lange sollte da die Differenz sein zwischen den Gesprächen mit Ihnen und der wirklichen medizinisch-psychologischen Untersuchung?
1: Wenn ich jetzt an eine bestimmte MPU-Vorbereitungsstelle denke, da bestehen auch Erfahrungen, Hospitationen. Diese sind dann schon im Kontakt mit den MPU-Gutachtern und mit den Stellen, dass sie eben vorgeben können, wann Termine frei sind für die Anmeldung. Weil der Proband kann sich selbstständig anmelden, kann aber auch durch die Psychologen, die vorbereiten, durch das Institut, je nachdem welche Verbindungen auch bestehen, schon eine Anmeldung treffen. Oder eben Empfehlungen geben, welches Institut ist vielleicht strenger, das andere weniger streng oder welche Psychologen arbeiten dort als Gutachter, dass halt Proband auch ein gutes Gefühl hat bei der Abnahme der Prüfung. Also man wird da schon auch konsultiert. Die Seiten werden auch so gesehen zur Verfügung gestellt und man kann dann eben buchen mit Vorlauf von 4-6 Wochen, damit die Beratung dann auch vielleicht mit 2-3 Sitzungen dann auch bevor endet, dass man einfach nochmal eine Sicherheit hat. Und je nach Gefühl steht es dem Probanden dann auch frei, vielleicht noch 2-3 Tage vor dem Gutachter nochmal zu kommen, einfach nur ein Sicherheitsgespräch abzuholen.
0: Jetzt die Preisfrage, was kostet denn so eine Beratung?
1: Die MPU-Vorbereitung würde ich jetzt schätzen, die ist auch schon teuer. Die könnte schon tatsächlich auch teurer sein als die Gutachter-Session selbst, weil es natürlich mehr Sitzungen sind. Ich würde jetzt im Schnitt sagen, so eine Sitzung ist bei 100 Euro. Und das kann man sich dann schnell ausrechnen, dass es bei 6, 8 schon fast 1000 Euro sind, ne? 800 Euro. Und je nach Fall natürlich auch aufwärts, es kann auch bis 2000 Euro gehen. Und die Fahreignungsstellen, ne? Die Prüfer, die nehmen da ja auch bis zu 1000 Euro. Also da kommt auf jeden Fall finanziell auch Ballast auf einen zu.
0: Also ist nicht nur eine psychologisch spannende Sache, sondern auch eine kostenintensive.
1: Auf jeden Fall. Das ist auch ein hoher Leidensdruck dabei. Und da muss man halt auch gucken, dass man dann diese Verhaltensweise aus dem Straßenverkehr auch so versteht,

0: dann nochmal antreten oder ist das dann für mich abgegessen?
1: Es gibt je nach Fahreignungsstelle bestimmte Sperrfristen. Die offiziellen Auflagen, welche Sperrfristen da sind, weiß ich jetzt nicht genau aus dem Kopf. Aber ich meine, die Wiederholbarkeit ist gegeben bis zu 3-mal. Und dann wird sehr wahrscheinlich eine längere Sperrfrist kommen, würde ich jetzt so sehen. Und natürlich die Frage, was tut der Mensch in der Zeit? Es bringt sicherlich nicht so viel beim ersten Durchfallen, sich direkt einen Monat später wieder anzumelden, weil man dann natürlich den Verlauf auch sieht. Es ist ja alles eingetragen. Die Gutachten sind auch eingetragen. Und wenn der Gutachter das vorherige Gutachten vor sich hat und auch sieht, warum nicht bestanden worden ist, dann erwartet man natürlich eine bestimmte Reife und einen bestimmten Prozess nach dem vorherigen Verlauf. Das heißt, da muss man natürlich auch wieder was tun. Ne? Geht man dann wieder zum Psychologen? Geht man wieder in Vorbereitung? Oder lag es gar nicht am Psychologen? War es vielleicht medizinisch? War vielleicht der Leberwert zu hoch, was darauf hindeutet, dass Alkoholkonsum vorliegt? Bestimmte PTH-Werte, die auch Mediziner messen können bezüglich Konsum? Oder es ist noch mal etwas vorgefallen oder Termine wurden abgesagt? Oder vielleicht gab es eine Verspätung? Das ist ja auch alles so ein bisschen, was darauf wirkt, wie ist Verhalten und wie nachhaltig kann man darauf vertrauen?

0: Sie haben wohl ihren Führerschein.
1: Ach, das ist doch nicht so hoch, sonst werde ich Ihnen Hemd zu kratzen.
0: Sie, wenn Sie nur nicht frech, dann fahre ich Ihnen aufs Dach.
1: Ach, wissen Sie, was Sie mich kennen? Sie kennen mich, ach. Sie
2: Vettel
1: Dutze, Sie
2: Schiffschau,
1: die Bremse,
2: die Blech. Sie sind ja selber MPU-Gutachter für den Schienenverkehr. Was umfasst das alles?
3: Als Verkehrspsychologe mit Zusatz Schienenverkehr, da geht es hauptsächlich um, wie der Name sagt, Schiene. Ne? Alles, was sich auf Schienen bewegt, ne? Von der klassischen Bahn, ICE, Schnellzug oder andere Modelle von Zügen, ne? Alles, was in Triebfahrt

0: Fahrzeugrichtung geht oder eben auch eine Tram oder U-Bahn oder. Da geht es nicht nur um einen Einzelfall. In dem Sinne, da geht es natürlich um Kollektiv, da geht es um die Öffentlichkeit. Das heißt, dort sind mehr Menschen involviert und dort geht es hauptsächlich in der Untersuchung als psychologischer Gutachter. Es gibt neue Bewerbungen. Sind neue Bewerber geeignet, zum Beispiel als Triebfahrzeugführer zu arbeiten? Oder es gibt bestehende Berufsgruppen, die wiederum eine neue Stelle antreten mit Beförderung, wo ein höheres Sicherheitsrisiko besteht. Die müsste man dann auch nochmal untersuchen. Oder ist der Berufszweig so relevant, wie direkt an der Schiene Verantwortung zu übernehmen, zu kontrollieren, aber auch für andere Menschen Kontrolle bei der Arbeit zu haben und für Fahrgäste. Die müssen im bestimmten Turnus immer kommen. Das ist direkte Auflage. Oder es sind eben Menschen, die auffällig wurden, die vielleicht im Triebfahrzeugführerhäuschen bei der Kontrolle, bei den Monitoren auffällige Zitteranfälle hatten oder verpasste Reaktionen hatten bei entsprechenden Warnsignalen. Weil da ist natürlich auch ganz wichtig, auf Hierarchie zu achten. Wenn man sich zum Beispiel auch so etwas vorstellt wie die Deutsche Bahn, das ist, glaube ich, das bekannteste für Deutschland, dann ist es natürlich wichtig, dass wenn Führungskraft Auftrag gibt, dass der Folge leistet, ne, und beauftragt ist, auch wirklich das 1:1 so ausführt. Und wenn dann bestimmte Dinge nicht ausgeführt werden, aufgrund von psychischer Auffälligkeit, Widerständen, Konflikte auf der Arbeit, ne, da gibt es ja auch ganz viele Themen, oder der Körper dann schon in Zittern kommt oder Auffälligkeiten medizinisch bestehen, dann muss dieser Mensch zur Untersuchung.
1: Wie schätzen Sie denn als Psychologe ein, ob das, was der Proband Ihnen erzählt, die Wahrheit ist?
0: Das ist eine sehr gute Frage. Ich glaube, es ist oftmals nicht die Wahrheit, die man dann auch als Psychologe hört bezüglich Wahrheitsgehalt. Aber ich sage mir natürlich in dem Moment, ich bin nicht Detektiv, ich bin nicht Polizist oder ich bin Anwalt oder so. Ich bin Psychologe. Ich bin derjenige, der jetzt zuhört, der versteht, der einordnet und vielleicht schaut, warum wird gerade auch geflunkert. Und wie schlimm ist diese Notlüge oder diese Lüge bezüglich Alltag im Beruf? Also ist es jetzt irgendwie Vermeidungsverhalten, weil man dann bei der Deutschen Bahn nicht in den Nachtdienst will? Und was ist die Grundlage für diese Situation? Gibt es dann organisch, medizinisch eh schon eine Auffälligkeit? Dann macht es den Psychologen einfacher. Aber wenn es nur auf Verhalten basiert, dann muss man halt eben schon daran arbeiten und prüfen, ob das Sinn macht, dass man das begründen kann. Weil ein Mensch, der wirklich per se ablehnt, in den Nachtdienst zu gehen und dafür Gründe findet, der wird sie natürlich finden. Aber dann muss man eben gucken, wie ist das absprachefähig und was steckt wirklich dahinter, warum vielleicht der Nachtdienst nicht gefahren werden kann. Da kann man sich natürlich vorstellen, wenn das jetzt junge Frauen sind im Vergleich zu jungen Männern, dass man bei jungen Frauen eher nachvollziehen kann, wenn sie zum Beispiel in Berlin S-Bahn fahren, dass das unangenehm werden kann, dass man dort vielleicht auch mal in kritische Situationen kommt oder angefeindet wird oder Möglichkeit für Missbrauch stattfinden kann. Das ist ja psychologisch auch wichtig, dass Person Sicherheit hat bei der Arbeit.

Für die interessanten Informationen rund um die MPU-Thematik bedanke ich mich beim Verkehrspsychologen Arthur Bohländer. Die rhythmischen Zwischentöne steuerte Musikredakteurin Martina Rehmer bei und vom Mikrofon verabschiedet sich nun Herbert Schadewald.

0: 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Es ist 1.30 Uhr.
1: Bonjour, mesdames et messieurs, chers amis de la langue française.

In der heutigen Sendung Chanson au Macaron machen wir eine musikalische Reise in die Bretagne zu Christophe Miossec. Mein Name ist Annelie Katscher. Miossec, 1964 in Brest in der Bretagne geboren, ist ein französischer Komponist, Autor und Interpret. Er wird auch als donnernde Stimme aus Brest bezeichnet. Brest hat Miossec geprägt. Er besingt eine Stadt, die so rau ist wie seine Stimme und so direkt wie seine Worte. Sein Chanson Brest wurde zu einem der bekanntesten Lieder des französischen Chansonniers. Das Chanson ist eine melancholische Liebeserklärung an seine Heimatstadt. Miossec singt von der rauen, vom Wetter geprägten Atmosphäre der bretonischen Hafenstadt, von Regenwind und Nebel und dem schmerzhaften Abschied von einer geliebten Person. Einerseits war Brest für ihn ein Ort der Jugend und der berauschenden Nächte, andererseits ein Ort, den er hinter sich ließ. Nun fragt er sich, ob man ihn dafür hasst, weil er eines Tages Brest verlassen hat.

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1: Der Song No No No ist auf dem Album Bois erschienen. Ich rufe dich heute früh noch trunken an, denn es ist Valentinstag und ich erinnere mich an unsere Nacht. Sehr gut. Du hast dich in meinen Händen geöffnet und ich kniete vor dir. Nein, nein, nein, ich bin nicht mehr betrunken, etwas erschöpft, aber das macht nichts. Ich glaube an dich. Hallo, ich bin's. Hör mir gut zu. Nachts, wenn ich einschlafe, sehe ich dich in meiner Fantasie vor mir. Leg noch nicht auf, höre mir zu. Deine Augen sollen so hell leuchten, wenn ich bei dir bin. Ich möchte nur dich.

Das nächste Chanson heißt Madame. Sie war eine von diesen Frauen, die man auf die Augen küsst, von denen man in den Bann gezogen wird. Sie war eine dieser Frauen, die Männer nicht schweigen lassen. Sie gehörte zu den Frauen, die offenbar keine Angst vor dem Feuer hatten. Sie war eine dieser Frauen, von denen man sich sehnlichst wünschen würde, dass sie ein wenig auf einen aufmerksam würden. Sie war eine dieser Frauen, deren Lächeln glücklich macht. Sie war eine dieser Frauen, deren Haare man gern waschen würde, deren Seele man gern küssen würde. Das wäre mein größter Wunsch.

Ein besonders schönes Chanson, dessen Melodie Sie bestimmt kennen, trägt den Titel Salut les amoureux. Ein Tag nach dem anderen vergeht und alle Tage ähneln sich, wenn die Liebe dem Alltag Platz macht. Wir waren nicht dafür geschaffen, für immer zusammenzuleben. Manchmal reicht die Liebe nicht aus. Wir begannen uns zu langweilen, hatten uns nichts mehr zu sagen. Wir liebten uns, ohne an das Morgen zu denken. Aber das Morgen kommt manchmal ein bisschen zu schnell. Es ist nicht leicht, Adieu zu sagen. Salut les amoureux.

0: Je m'en vais ist ein Chanson von Vianney von 2016. Ich habe mein Hab und Gut getauscht gegen Blasen an den Füßen, gegen Pfützen, gegen einen Rucksack, um zu vergessen. Zuvor warst du es, die auf mir lastete. Das, was mich wegführt, was mich antreibt, das ist mein Schmerz. Ich habe die Bilder des Films in meinem Kopf, in dem du die Schöne bist und ich das Biest. Du sagst, es ist meine Schuld, dass ich nie fähig war, dich zu lieben. 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Und meine Tränen sind mein Schmerz. 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

Das nächste Lied gehört zu den Nouvelle Chanson. Es geht um die ungeschönte Realität von Beziehungen nach dem Rausch der ersten Gefühle. Merci pour la joie. Du kennst die Stürme des Lebens besser als ich, meine Liebe. Sie haben dich so oft zum Zittern gebracht. Sei so gut, meine Liebe. Bitte geh, ich habe dir so viel Leid zugefügt. Du kennst die Menschen besser als ich. Danke für alles. Danke für die Freude, die du mir gebracht hast, aber ich verliere dich. Bitte geh jetzt, meine Liebe.

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Weißt du, manchmal habe ich das Gefühl, mein Leben zu vergeuden mit Nächten wie dieser, wo man alles sagt, aber niemals macht. Wenn ich morgen wieder zu meiner Familie zurückgehe, lügen meine Augen. Aber was fehlt uns denn? Sag es mir. Was suchen wir in solchen Momenten? Des moments de plaisir, Genussmomente.

Damit endet die Sendung Chanson au Macaron mit einem herzlichen Dankeschön an Christian Herrmann an der Technik. Mein Name ist Annelie Katscher. Haben Sie eine schöne Zeit und denken Sie immer daran, man sieht nur mit dem Herzen gut. À très bientôt!